Der Vertrag wurde Ende 2025 unterzeichnet. Die Beschaffungsprüfkommission des Bundesheers kritisiert den Kaufvertrag jetzt aber scharf. Wichtige Fragen rund um Gewährleistung und Gerichtsstand seien darin nicht geklärt worden, berichtet die Presse. Damit würde der Vertrag internationalen Standards

0: Die EU weitet die Beitrittsverhandlungen mit der Ukraine und der Republik Moldau aus. Vertreter der Mitgliedstaaten haben sich in Luxemburg darauf verständigt, Gespräche zu zwei weiteren Themenblöcken aufzunehmen. Das teilt die derzeitige irische EU-Ratspräsidentschaft mit. Konkret geht es dabei um den Binnenmarkt und um Wettbewerbsfähigkeit und inklusives Wachstum. Heute steht für Österreichs Frauenfußballnationalteam das nächste WM-Qualifikationsspiel auf dem Programm. Nach dem 2:1-Sieg gegen Kosovo im Hinspiel steigt das Rückspiel heute im Sportclubstadion Emilie Weber.
1: Die Österreicherinnen gehen mit einem kleinen Puffer in das heutige Spiel. Den haben sie sich aber hart erarbeiten müssen. Denn besonders gegen das defensive Spiel des Kosovo hat sich Österreich im Hinspiel schwer getan, Marie Höbinger.
2: Beim Fußball ist das natürlich die schwierigste Aufgabe, so einen tiefen Block zu bespielen und zu Chancen zu kommen. Das wird auch natürlich unsere Aufgabe sein, zu mehr Standards zu kommen, vielleicht mehr Flanken in die Box zu spielen. Daran haben wir jetzt gearbeitet.
1: Gespielt wird heute im Wiener Sportclubstadion und diese Heimkulisse soll zusätzlichen Rückenwind geben.
2: Ich muss sagen, man merkt einfach diese Energie, die von den Zuschauerrängen kommt. Und wenn man am Platz spielt, da motiviert das echt nochmal und gibt einen Push.
1: Kann Österreich sich gegen Kosovo durchsetzen, dann steigen sie in die zweite Playoff-Runde auf. Das wäre der letzte Schritt in Richtung historisch erster WM-Teilnahme. Das Spiel heute startet um 18 Uhr, auch live in ORF 1.
0: Und jetzt zu den Wetteraussichten und zu Thomas Wostal.
3: Es geht ziemlich kalt in diesen Dienstag, besonders in den Alpen stellenweise auch frostig. Tagsüber ist es dann wieder recht sonnig heute mit zwischendurch einigen Wolken. Die Nebelfelder lösen sich am Vormittag auf. Dichter werden die Wolken heute im Laufe des Nachmittags in Vorarlberg und in Nordtirol. Die Höchsttemperaturen heute 12 bis 18 Grad, also ziemlich ähnlich wie gestern. In der Nacht auf Mittwoch und auch am Mittwoch selbst regnet es im Großteil von Österreich ein wenig. Trocken bleibt es am ehesten im Süden, eventuell auch im Weinviertel und im Burgenland.
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1: Es ist 3 Uhr. Am Mikrofon Adam Michalech. Die EU halbiert Hybridautoimporte aus China. In Zukunft sollen nur noch 350.000 Hybridautos pro Jahr in die EU geliefert werden dürfen. Aus Brüssel berichtet Tim Kupal.
2: Im Zentrum der Schutz europäischer Autobauer. Nach Einfuhrbeschränkungen für Elektroautos aus China sind die hybriden Importe zuletzt drastisch gestiegen. Jetzt soll hier eine Obergrenze eingezogen werden. Man habe sich auf Einschränkungen verständigt, betont EU-Handelskommissar Maro Šefčovič vergangenen Freitag.
3: To moderate China's export of hybrids.
2: Die Eckpunkte: eine Importobergrenze von 350.000 Hybriden jährlich. Pro Jahr soll diese Grenze um 6% ansteigen, nach 4 Jahren auslaufen. Ein wichtiger, aber nur ein erster Schritt, betont der EU-Handelskommissar.
3: It's a crucial first step, but only a first step.
2: Europas Handelsminus mit China ist dramatisch. Jeden einzelnen Tag führt Europa um 1 Milliarde mehr Waren aus China ein als umgekehrt.
1: Nichts ging mehr gestern am Bahnhof Wiener Neustadt, nachdem 2 Waggons einen Oberleitungsmasten gerammt haben und aus den Schienen gesprungen sind. Sämtliche Zugverbindungen auf der Südstrecke sind ausgefallen. Tausende Pendlerinnen und Pendler wussten nicht, wie sie zur Arbeit kommen. Viele üben Kritiker den ÖBB und deren Informationspolitik, berichtet Birgit Zeisbaum.

0: Warum so lange keine Information kam, erklärt ÖBB-Sprecher Christopher Seif so.
1: Wir können die Fahrgäste nur dann informieren, wenn wir auch gesicherte Informationen weitergeben können. Jede Unsicherheit birgt natürlich das Risiko, dass es in 10 Minuten wieder eine geänderte Information gibt und das ist weder für die Fahrgäste hilfreich, noch bringt es irgendwie den betrieblichen Ablauf weiter.
0: Warum die Waggons von selbst losgerollt und nach dem Anprall am Oberleitungsmast aus den Schienen gesprungen sind, ist noch nicht bekannt. Der Vorfall werde noch untersucht, sagt Seif.
2: Heute am späten Vormittag soll Papst Leo XIV. In das Gemelli-Krankenhaus in Rom eingeliefert werden, zur Entfernung eines Lungenknotens im frühen Stadium. Wann der Eingriff genau stattfindet, hat der Vatikan nicht mitgeteilt. Der Spitalsaufenthalt des Papstes dürfte aber eine Woche dauern. Und jetzt zum Wetter und zu Thomas Vostal.
3: Ziemlich frisch beginnt der Dienstag, besonders in den Alpen stellenweise auch mit leichtem Frost. Tagsüber ist es dann heute wieder recht sonnig, mit nur zwischendurch ein paar Wolken. Die Nebelfelder lösen sich am Vormittag auf. Dichter werden die Wolken heute im Laufe des Nachmittags in Vorarlberg und in Nordtirol. Es bleibt hier aber noch trocken. Die Höchsttemperaturen 12 bis 18 Grad. In der Nacht auf Mittwoch und auch am Mittwoch selbst kann es dann im Großteil von Österreich ein wenig regnen. Trocken bleibt es am ehesten im Süden, eventuell auch ganz im Osten.
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1: Es ist 4 Uhr. Am Mikrofon Adam Michalech. Angriffe auf Stromleitungen, Cyberangriffe auf Industrieunternehmen, Attacken auf kritische Infrastruktur werden immer öfter bekannt und sind besonders heikel. Für Behörden heißt das, sich besser zu schützen. Das Innenministerium und der Stromerzeugerverbund üben das ab heute 3 Tage lang. Barbara Gansfuß berichtet.
2: 500 Polizistinnen und Polizisten in 4 Bundesländern üben Vorfälle, die es in anderen Ländern schon gegeben hat. Sabotage, Spionage, Drohnenangriffe. Denn die hybriden Attacken werden mehr, sagt Innenminister Gerhard Karner.
3: So sehen wir derzeit nach dem Angriffskrieg der Russland auf die Ukraine, dass gerade das Thema Drohnenabwehr eines ist, das uns ganz besonders in der Zukunft auch fordern wird.
2: Wie funktioniert in solchen Fällen die Kommunikation? Wie läuft der Einsatz ab? Was läuft nicht ganz rund und muss verbessert werden. Diese Erkenntnisse soll die Übung bringen. 100%ige Sicherheit gäbe es nicht, sagt Verbundchef Michael Strugel. Umso wichtiger seien gut geschulte Mitarbeiterinnen und Mitarbeiter.
1: Der US-Schauspieler RJ Mitty ist im Alter von 34 Jahren gestorben. Das bestätigt Mittys Management. Die Todesursache wird nicht genannt. Mitty war vor allem durch seine Rolle in der US-Serie Breaking Bad bekannt, als Sohn von Drogenboss Walter White. Morgen steigt auf der Linzer Kugel ein historisches Fußballspiel. Erstmals bestreitet mit dem LASK ein oberösterreichischer Club ein Champions League Heimspiel. Der 20-fache englische Meister Liverpool ist klarer Favorit, Denis Bankowski.
4: Auch wenn der FC Liverpool am Wochenende gegen Manchester City 0:3 verloren hat und in der Tabelle der Premier League derzeit nur auf Platz 9 liegt, das Star-Ensemble mit einem Marktwert von über 1 Milliarde Euro ist gegen den LASK morgen klar zu favorisieren. Auf insgesamt 62 Millionen Euro Marktwert bringt es die LASK-Mannschaft, die mit nur einem Punkt aus den letzten 3 Ligaspielen in eine kleine Formkrise gerutscht ist.

0: Fall nimmt die Partie ernst, reist heute nach Linz und bestreitet auch das Abschlusstraining in der Arena auf der Google, die morgen natürlich ausverkauft sein wird.
1: Und jetzt zum Wetter und zu Thomas Vostal.
2: Es geht ziemlich kalt in diesen Dienstag, besonders in den Alpen, stellenweise auch frostig. Tagsüber ist es dann wieder recht sonnig heute mit zwischendurch einigen Wolken. Die Nebelfelder lösen sich am Vormittag auf. Dichter werden die Wolken heute im Laufe des Nachmittags in Vorarlberg und in Nordtirol. Die Höchsttemperaturen heute 12 bis 18 Grad, also ziemlich ähnlich wie gestern. In der Nacht auf Mittwoch und auch am Mittwoch selbst regnet es im Großteil von Österreich ein wenig. Trocken bleibt es am ehesten im Süden, eventuell auch im Weinviertel und im Burgenland.
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0: Dienstag, der 13. Oktober ist heute. Es ist 5 Uhr. Im Nachrichtenstudio ist für Sie Thomas Edinger.
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2: Die Zugausfälle auf der Südbahnstrecke sorgen für Kritik der Pendlerinitiative. In Frankreich haben Hacker Tiefkühlgeräte in Supermärkten lahmgelegt. Das Wiener Wetter, es wird recht sonnig und windig. Guten Morgen. Nach dem Zugunfall in Wiener Neustadt läuft der Bahnverkehr wieder weitgehend normal. In der Nacht auf gestern waren zwei Güterwaggons entgleist und haben die Strecke lahmgelegt. Tausende Pendler waren betroffen, was für Kritik der Pendlerinitiative sorgt. Lisa Veits berichtet.
3: Stundenlang mussten Pendler gestern auf ihre Züge warten oder auf andere Verbindungen ausweichen. Erst gegen 16 Uhr war die Störung behoben. Für die Pendlerinitiative Österreich ist der Vorfall kein Einzelfall. Sie kritisiert nicht nur wiederholte Zugausfälle und Verspätungen, sondern auch die mangelnde Schulung des Personals. Leopold Wagner von der Pendlerinitiative.
4: Es gab auch ein Problem mit der Informationspolitik der ÖBB. Keine Informationen oder nicht richtige Informationen. Gerade am Bahnhof, wenn jetzt ein Zug ein- oder ausfährt und die Lautsprecheransage läuft, hat man oft keine Chance.
3: Die ÖBB betonen, dass Unfälle gerade im Frühverkehr eine große Herausforderung seien. Warum die beiden Güterwaggons überhaupt ins Rollen geraten konnten, ist noch nicht geklärt. Die Ursache wird untersucht.
2: Studentinnen und Studenten demonstrieren heute am Ring gegen die geplanten Kürzungen an den Unis. Die Regierung berät Ende der Woche darüber. Die ÖH befürchtet Einsparungen von 1 Milliarde Euro. Das wären 9.000 Stellen weniger in Lehre und Verwaltung. Für die Demo wird der Ring ab 13 Uhr gesperrt. In Frankreich hat es einen Cyberangriff auf Supermärkte gegeben. Hacker haben die Temperatur von online gesteuerten Tiefkühlgeräten in die Höhe geschraubt. Mehrere Tonnen Lebensmittel sind verdorben und mussten weggeschmissen werden. Aus Paris, Ernst Kernmeier.
5: In vielen französischen Supermarktfilialen sieht es gestern aus wie nach ausgedehnten Hamsterkäufen. Leergeräumte Regale, verstörte Kunden und Kundinnen.
6: Mais là-bas aussi, c'est tout vide.
5: Alles leer, sagt eine Frau. Eine Katastrophe.
6: Une catastrophe.
5: In der Nacht auf gestern haben Hacker die Temperatur in Tiefkühlregalen auf bis zu 50 Grad hochgedreht. Tonnen von aufgetauter Tiefkühlkost mussten entsorgt werden. Mehrere hundert Filialen großer Ketten waren betroffen. Der Schaden geht in die Millionen. Die Kühlgeräte werden üblicherweise elektronisch in

0: ein Knoten in der Lunge gefunden worden, der muss rausoperiert werden. Wann genau der Eingriff stattfindet, hat der Vatikan nicht mitgeteilt. Der Papst dürfte aber eine Woche im Spital bleiben. Bis zum 20. Oktober sind alle seine Termine abgesagt worden. Das waren die Nachrichten, damit zum Wiener Wetter und Sascha Proktor.
1: 6 bis 9 Grad hat es derzeit in der Stadt. Dieser Dienstag wird freundlich, aber nicht ungetrübt. Sonnenschein gibt es vor allem eher am Nachmittag. Die höchste Temperatur liegt bei 16 Grad. Morgen am Mittwoch ist es unbeständig. Am Vormittag kann es auch noch etwas regnen. Am Nachmittag lockern die Wolken dann etwas auf bei maximal 18 Grad. Ebenfalls 18 Grad dann übermorgen am Donnerstag. Dazu ist es zeitweise sonnig. Radio Wien Verkehrsinformation, 3:05. In Wien kommen Sie gut voran, gute Fahrt.
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1: Mit ein paar guter Musik für Ihren Dienstagmorgen. David Bowie gleich bei uns mit Heroes und wir starten hinein in den Tag mit den Backstreet Boys. We've got it going on. Schönen guten Morgen Wien. Yeah.

0: Der Dienstag, morgen auf Radio Wien und bei uns wird's kriminalistisch um 5:11. Nicht wie gewohnt, der Zentralfriedhof ist Schauplatz im neuen Krimi von Patrick Batschen, sondern die Seniorenresidenz Gutwohl. Alte Meister, der graue Pantherkuh heißt sein neues Buch und es erzählt mit viel Augenzwinkern und Gespür fürs Älterwerden, denn die Protagonisten sind diesmal die grauen Panther, vier recht rüstige Seniorinnen und Senioren, die einen ausgeklügelten Kunstraub planen. Warum, das hat Patrick Batschen, Radio Wien Redakteurin Barbara Türschmidt erzählt. Die wollen nämlich ein sehr wertvolles Gemälde stehlen.
1: Und zwar machen sie das nicht, weil sie sich bereichern wollen, sondern weil sie für Gerechtigkeit sorgen wollen. Allerdings gibt es auf dem Weg dorthin einige Stolpersteine, die sie aus dem Weg räumen müssen.
2: Der ehemalige Buchhändler Daniel Rosner ist der Protagonist. Er hat sich mit 65 der lustigen Kartenrunde in der Seniorenresidenz angeschlossen.
1: Weil er sich nach der Gesellschaft von Gleichaltrigen gesehnt hat. Und er hat sich auch sehr gründlich darauf vorbereitet, und zwar mit einem 2000 Jahre alten Freund, dem alten Cicero, dem Philosophen, der ein Buch über die Kunst des Älterwerdens geschrieben hat. Und ein paar von diesen sehr, sehr klugen Gedanken, die bis heute wirklich Gültigkeit haben, habe ich auch ins Buch eingebaut.
2: Hauptakteure in Patrick Batschens neuem Buch Alte Meister sind die sogenannten Grauen Panther. Er gibt den älteren Menschen eine Bühne.
1: Weil ich dem Alter auf einer positiven Weise begegnen wollte. Oft wird das Alter ja dargestellt mit Schwäche und mit Kraftlosigkeit und mit Vergesslichkeit. Und ich wollte aber zeigen, dass das Alter sehr, sehr viel Positives auch zu bieten hat, nämlich einen großen Erfahrungsschatz, auf den man zurückgreifen kann. Man liebt genauso, man weint genauso, man freut sich genauso und man hat genauso Lust auf Abenteuer, genauso wie meine vier grauen Panther im Buch.
2: Natürlich wird in diesem Kriminalfall auch ermittelt von Milena Antitsch.
1: Und sie hat auch eine ganz besondere private Tangente, denn sie muss sich in ihrer Freizeit um ihre alte Großmutter kümmern, die sich partout weigert, ins Altersheim zu gehen. Und da gibt es natürlich dann besondere Überschneidungen, wenn die Kommissarin, die Mitte 30 ist, dann plötzlich im Seniorenheim ermitteln muss.
0: Alte Meister, der graue Pantherkuh, erschienen im Verlag Edition A. Schönen guten Morgen, Wien. 13:05 ist es.

der Dienstagmorgen auf Radio Wien und das wird ein freundlicher Tag, allerdings nicht ganz ungetrübt. Sonnenschein dann mehr am Nachmittag und die Temperatur steigt heute auf 16 Grad. Im Moment sind wir noch überall in der Stadt unter 10 Grad, 6 bis 8 Grad. Die Werte derzeit. Schönen guten Morgen Wien, es ist 5.19 Uhr.

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2: Dienstag, der 13. Oktober ist heute. Es ist 5.30 Uhr. Wir kommen zu den Schlagzeilen auf Radio Wien mit Thomas Edinger.
3: Guten Morgen. Am Ring demonstrieren Studenten heute gegen die geplanten Kürzungen an den Unis. Die Regierung berät Ende der Woche darüber. Die ÖH befürchtet Einsparungen von 1 Milliarde Euro. Für die Demo wird der Ring ab 13 Uhr gesperrt. Nach dem Zugunfall in Wiener Neustadt läuft der Bahnverkehr wieder weitgehend normal. Die Pendlerinitiative übt aber Kritik am Vorgehen der ÖBB. Es habe keine Info gegeben oder solche, die nicht verständlich war. Und an den Wiener Gerichten fehlen bis zu 55 Richterinnen und Richter, die jetzt würden 120% arbeiten, sagt die Wiener Richtervereinigung. Die Aktionswoche, die seit gestern läuft, soll darauf hinweisen. Soweit die Schlagzeilen zum Wetter und Sascha Bockler.
4: 6 bis 8 Grad hat es derzeit in der Stadt. Freundlich, aber nicht ungetrübt wird er werden. Dieser Dienstag am Vormittag wechseln Sonne und Wolken. Die Wolken werden dann mehr und am späteren Nachmittag überwiegt dann wieder der Sonnenschein bei bis zu 16 Grad. Morgen Mittwoch ist es unbeständig. In der ersten Tageshälfte kann es auch noch regnen. Und es weht mäßiger Nordwestwind. Die Temperatur erreicht maximal 18 Grad. Ebenfalls 18 Grad sind es dann übermorgen am Donnerstag. Dazu ist es zeitweise sonnig. Radio Wien Verkehrsinformationen um 5.31 Uhr. 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Guten Morgen, mein Schatz.
5: Einen schönen guten Morgen und da läuft noch alles bestens auf den Straßen und auch bei den Öffis. Gute Fahrt.
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0: Schönen guten Morgen, Wien. Es ist 5.38 Uhr.
1: Im Juni 2018 ist in Wien eine der bedeutendsten und einflussreichsten Kinderbuchautorinnen des 20. Jahrhunderts gestorben, Christine Nöstlinger.
0: Und heute wäre sie 90 Jahre alt geworden. Und unsere Kollegin Carola Gausterer hören Sie jetzt mit einem Porträt über die wirklich bemerkenswerte Schriftstellerin.
2: Ja, mit über 150 Werken, die in 45 Sprachen übersetzt wurden, hat Christine Nöstlinger weit mehr als 10 Millionen Bücher verkauft. In einem Interview aus dem ORF-Archiv erzählt sie, dass das eigentlich gar nicht ihr echter Name war.
3: Also ich war ungefähr 10 Jahre alt und mir hat das Christiana überhaupt nicht gefallen. Und da habe ich auf meine Schulhefte einfach Christine geschrieben. Wieso ich dann irgendwann einmal einen Pass mit 18 Jahren gekriegt habe, in dem Christine drinsteht, ist mir eigentlich ein Rätsel.
2: Zum Texten gekommen ist die ausgebildete Grafikerin eigentlich über Umwege.
3: Habe mir eine Geschichte ausgedacht und habe Bilder dazu gemacht. Und dann hat die Geschichte einen Preis gekriegt und nicht die Bilder. Und das war dann für mich so ein Zipfel von Erfolg irgendwie. Und da habe ich dann halt gesagt, ne, wenn die meinen, dass ich schreiben kann, dann tue ich es halt.
2: Ja, daraus wurden so bekannte Kinderbücher wie Die feuerrote Friederike, Die Geschichten vom Franz oder, was mir immer so gut gefallen hat, Wir pfeifen auf den Gurkenkönig. Nöstlinger hat die heile, idyllische Kinderbuchwelt in den 1970er Jahren radikal umgekrempelt, weil bei ihr die Kinder immer recht hatten. Nicht, weil sie perfekt waren, sondern weil sie ihre Gefühle und Nöte ernst genommen hat.
3: Ich schreibe so, wie ich mir denke, dass das mir selber als Kind Spaß gemacht hätte oder dass ich mich zu erinnern meine, weil wie Erinnerung ist, weiß man ja nicht genau, dass mir das als Kind eben als Lektüre getaugt hätte.
2: Ja, und die Bücher und vor allem auch die Kinofilme taugen den Kindern auch heute noch.
0: Heute wäre Christine Nöstlinger 90 Jahre alt geworden. Aus diesem Anlass hat Filmemacherin Alexandra Schneider die Kinodokumentation Nöstlinger sowieso und überhaupt produziert. Läuft ab Freitag in den Kinos.
1: Ja, und um Christine Nöstlinger geht's auch heute Abend in Wien heute um 19 Uhr in ORF 2.

0: Dieser Dienstag wird freundlich, nicht ganz ungetrübt am Vormittag. Wechseln Sonne und Wolken, die werden dann mehr. Am Nachmittag gibt es dann wieder mehr Sonnenschein bei bis zu 16 Grad. Und im Moment in der ganzen Stadt unter 10 Grad, 6 bis 8 Grad in Wien. 5.47 Uhr ist das Radio Wien Verkehrsinformation. Caroline, alles entspannt.
1: Alles noch ruhig auf den Straßen, keine Staus oder Störungen. Gute Fahrt.
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0: Schönen guten Morgen um 5.51 Uhr. Wir gehen jetzt der Frage nach, wem gehört die Straße eigentlich?
1: Ja, und die meisten werden jetzt wahrscheinlich sagen, den Autos oder den Radfahrerinnen und Radfahrern zum Fahren oder Parken. Aber wie können Straßen abseits davon genutzt werden? Damit beschäftigt sich das Urbanize Festival, das heute startet.
0: Unter dem Motto Reclaim the Streets, also holt euch die Straße zurück, wird 6 Tage lang über die Zukunft von Wiens Straßen diskutiert. Warum es Zeit ist, die Straße neu zu denken, erklärt Festivalleiterin Elke Raut.
2: Das Urbanize Festival will die Straße als Stadtraum denken und sich von der autogerechten Stadt verabschieden und überlegen, wie unsere Städte und unsere Straßen für die Zukunft fit gemacht werden können und wie sie auch aussehen werden. Das ist insbesondere in Wien, finde ich, interessant, denn in Wien besitzen 2/3 der Wiener und Wienerinnen gar kein Auto. Das heißt, die Straße und den Straßenraum wieder gerechter zu verteilen für Fußgängerinnen, Radfahrerinnen, für Raum, wo man sich aufhalten kann, wo Kinder spielen können, ist eigentlich eine Mehrheitspolitik, die schon längst passieren sollte.
0: In Wien gibt es bereits Beispiele, die zeigen, wie eine Stadt mit weniger Autos aussehen könnte.
1: Ja, und dass das auch gut ankommt, sieht man laut Elke Raut an diesem Beispiel.
2: Zum Beispiel die Fahrradstraße Argentinierstraße, wo die Autos noch einfahren dürfen und es auch benutzen dürfen in einer reduzierten Geschwindigkeit von 30 km/h, die Straße selbst aber für Fahrradfahrer vor allem da ist. An den Rändern dieser Straße ist jetzt viel Raum entstanden für Pflanzen, für Bäume, für Aufenthalt, Springbrunnen und für Bänke, für sich treffen und hinsetzen als öffentlicher Raum. Und wenn man vorbeifährt, dann sieht man auch, wie gerne die Menschen diesen Raum nutzen.
0: Von Vorträgen und Workshops bis zu Stadtspaziergängen und Filmen, das Urbanize Festival bietet ab heute ein vielfältiges Programm an verschiedenen Orten in Wien.
1: Der Eintritt ist frei und alle Veranstaltungen finden Sie online auf urbanize.at.

0: Dienstag, der 13. Oktober ist heute, es ist 6 Uhr. Im Nachrichtenstudio ist für Sie Thomas Edinger.
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2: Studentendemo am Ring gegen die geplanten Kürzungen an den Unis. Das Frauenfußballnationalteam will in Wien heute den nächsten Schritt Richtung WM machen. Das Wiener Wetter wird oft sonnig. Guten Morgen. Am Ring demonstrieren Studentinnen und Studenten heute gegen die geplanten Einsparungen. Auch wenn die Regierung erst Ende der Woche darüber berät, die Unis sollen weniger als die von ihnen geforderten 18 Milliarden bekommen. Lena Schinherl und Daniel Ammerhauser berichten.
3: Budgetloch, Kegelbahn und Kürzungsglücksrad, auch damit demonstriert die österreichische Hochschülerinnenschaft heute am Ring. Auch Vorlesungen soll es auf der Straße vor der Uni geben. Hintergrund sind befürchtete Einsparungen von rund 1 Milliarde Euro im Uni-Budget. Bis zu 9000 Stellen in Verwaltung und Lehre stünden damit auf dem Spiel. Die Proteste führen zu Verkehrseinschränkungen ab 13 bis mindestens 18 Uhr. Der Ring dürfte dafür ab der Operngasse bis zur Universität gesperrt werden. An nahegelegenen Knotenpunkten ist laut Radio Wien Verkehrsinformation mit Staus zu rechnen. Die Wiener Linien müssen wegen der Demonstration 3 Straßenbahnlinien umleiten. Betroffen sind die Linie D1 und 71.
2: Nach dem Zugunfall in Wiener Neustadt gestern läuft der Bahnverkehr wieder weitgehend normal. Die Pendlerinitiative Österreich übt aber Kritik am Vorgehen der ÖBB. Es habe keine Information gegeben oder solche, die nicht verständlich war. Das Personal der Bahn müsse besser geschult werden. Seit gestern läuft die Aktionswoche der Justiz. Es gibt keine Verhandlungen und Urteile, nur Dringendes wird bearbeitet. Grund für den Protest ist der massive Personalmangel. Allein in Wien fehlen bis zu 55 Richterinnen und Richter. Evelyn Kania berichtet.
4: Die vorhandenen Richterinnen und Richter würden derzeit 120% arbeiten, sagt Harald Wagner, Obmann der Wiener Richtervereinigung. Und das habe Folgen.
5: Die Kolleginnen und Kollegen müssen teilweise straffer verhandeln, als sie es eigentlich gerne möchten. Und es steigt natürlich auch irgendwann einmal die Fehleranfälligkeit.
4: Die Aktionswoche soll nun die Überlastung der Gerichte aufzeigen und ein Appell an die Politik sein, für mehr Planstellen zu sorgen. Morgen ist eine große Protestversammlung am Wiener Straflandesgericht geplant. Nach dieser Protestwoche seien weitere Aktionen möglich, so Wagner.
5: Gleichzeitig appellieren wir aber auch an die Kolleginnen und Kollegen, auf ihre Gesundheit zu achten und nicht mehr sich vollkommen aufopfernd hier dafür gerade zu stehen, dass die Planstellen fehlen.
4: Betont der Obmann der Wiener Richtervereinigung.
2: Das Tauwetter zwischen den SPÖ-Chefs aus Wien und dem Burgenland geht weiter. Bei einem Thema sind sich Ludwig und Doskozil schon einig. Von einem höheren Pensionsalter, wie von AMS-Chef Kopp vorgeschlagen, halten sie nichts. Um das System zu sichern, könne man den Menschen nicht einfach ein paar Arbeitsjahre mehr umhängen. Das Frauenfußballnationalteam empfängt im Wiener Sportclubstadion heute Kosovo. Es geht um die erste WM-Teilnahme.

0: träumen davon. Jeder will da unbedingt hin und dafür geben wir hier jeden Tag alles. Wir wissen, es sind nur 3 Spiele. Der Weg ist jetzt echt nicht mehr ganz so weit, also im besten Fall 3 Spiele. Und wir wollen unbedingt nach Brasilien.
1: Marie Höbinger ist sich der Verantwortung bewusst und sieht das Ganze nicht mehr nur als Traum in weiter Ferne.
2: Es ist jetzt nicht mehr so, dass es ein Traum ist, glaube ich, sondern eher eine Motivation. Wir haben einen super machbaren Weg vor uns und ich finde, das muss jeder Einzelne extrem anspornen. Und ich finde, das kann jetzt schon ab diesem Moment auch Erwartung sein.
1: Der nächste Schritt Richtung Brasilien steht also heute bevor. Anpfiff ist im Wiener Sportclubstadion um 18 Uhr.
3: 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Das war das Stadtjournal, damit zum Wiener Wetter und Kevin Hebenstreit.
4: Brrr, warm anziehen bitte heute früh. Seit über 5 Monaten war es nämlich nicht mehr so kalt wie heute früh. Schönen guten Morgen. 2 Grad messen wir da aktuell nur bei der Westeinfahrt in Auhof. 6 Grad hat es auf der Hohen Warte und in Stammersdorf und 7 Grad sind es in Unterlaa, aber da gibt es noch kältere Platzerln. Zwerndorf misst aktuell etwa knapp unter 0 Grad und der Kältepol ist das Waldviertel, minus 3 Grad jetzt in Zwettl. Auf einen kalten Morgen folgt heute ein recht sonniger Tag. Ein paar Wolken mischen mit, die meisten jetzt in der Früh und am Vormittag. Trotzdem überwiegt oft der Sonnenschein und mit Nordwind hat es am Nachmittag dann bis zu 16 Grad. Morgen beginnt der Tag anders, bewölkt nämlich und es regnet ein wenig. Allerdings ist der Regen wieder nur unergiebig und hört bald wieder auf. Am Nachmittag lockern dann auch die Wolken auf, die Sonne kommt durch und mit lebhaftem Nordwestwind hat es morgen Nachmittag bis zu 18 Grad. So viel zum Wetter. Der Blick auf die Straßen, da ist es noch ruhig, Caroline.
5: Ja, der Frühverkehr fließt derzeit noch sehr gut. Sie kommen ohne Probleme voran. Ich wünsche gute Fahrt.
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11: Man hat das Gefühl, dass nicht nur wir die Vögel anschauen, sondern dass die Vögel uns anschauen.
12: Ja, das stimmt. Wir haben ja unsere persönliche Krähe, Caroline.
5: Die kommt uns immer besuchen und beschäftigt sich intensiv mit unseren Blumenkisterln.
12: Ja, das tut sie. Wir reden über besondere Verhaltensweisen der Krähen kurz nach 6:30.
5: Thomas Edinger ist heute in der Nachrichtenredaktion.
3: Guten Morgen.
12: Wie das Wetter wird, sagt Ihnen Kevin Hebenstreit.
3: Morgen.
12: Wir sind die Boktors.
5: Guten Morgen, Wien.

Einfach gute Musik für Ihren Dienstagmorgen. Das hier sind die Bee Gees auf Radio Wien, Stayin' Alive. Schönen guten Morgen. 8 Minuten nach 6 ist es.

0: Guten Morgen Wien, 13 Minuten nach 6, hier ist er.
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0: Wieder kosmisch ein Traumtag, das scheinbar Unmögliche gelingt Ihnen, wenn Sie es nur konsequent genug verfolgen, 100%.
2: Stier, Ihre guten Einfälle und Aktionen bringen leider nicht immer das gewünschte Ergebnis, schalten Sie heute ein wenig zurück, 60%.
0: Zwillinge, Sie vertrauen in erster Linie Ihrem Kopf und das ist auch in Ordnung. Ab und zu sollten Sie aber auch mehr Gefühle an sich heranlassen, 80%.
2: Krebs, Sie haben heute viele Möglichkeiten, die sich allerdings bei näherer Betrachtung als undurchführbar erweisen. Machen Sie trotzdem das Beste draus, 70%.
0: Löwe, Sie sollten sich jetzt fragen, worauf es Ihnen wirklich ankommt und es dann auch Ihrer Umgebung mitteilen. Das beugt Missverständnissen vor. 50%.
2: Jungfrau, für andere da zu sein ist ehrenwert, doch ab und zu sollten Sie auch einmal auf sich selbst schauen, heute zum Beispiel 80%.
0: Waage, werfen Sie vor größeren Anschaffungen ein Auge auf Ihre Finanzen und überlegen Sie, ob Sie das alles wirklich brauchen, 50%.
2: Skorpion, gut, wenn Sie Ihr Erspartes gewinnbringend anlegen, vergessen Sie dabei aber nicht auf die kleinen Freuden des täglichen Lebens, 90%.
0: Schütze, Sie sollten besonders heute ein offenes Ohr für die Probleme Ihrer Mitmenschen haben. Von jemandem wie Ihnen nimmt man gerne Ratschläge an, 100%.
2: Steinbock, kulinarische Übertreibungen könnten sich ungünstig auswirken. Probieren Sie es heute stattdessen lieber mit etwas Sport, 60%.
0: Wassermann, Zeit, um die Batterien wieder aufzuladen, gönnen Sie sich zumindest einen ruhigen Abend, 90%.
2: Und die Fische sollten großzügig sein, wenn es um Ihre persönliche Weiterentwicklung geht, aber reine Lustkäufe bitte einschränken, 70%.
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0: Ja, wettermäßig, Kevin, fassen wir den heutigen Tag zusammen mit
1: oft sonnig heute und wir haben es jetzt in der Früh ziemlich kalt, warm anziehen, 2 bis 9 Grad aktuell. Am Nachmittag dann aber vor allem in der Sonne mild, abseits der Sonne bis zu 16 Grad.
0: 6.18 Uhr ist das Radio Wien Verkehrsinformation. Caroline, es geht los.
2: Ja, 10 Minuten länger dauert es schon auf der Tangente Richtung Graz von Hirstetten bis zum Handelsgeh. Und noch eine Meldung für den öffentlichen Verkehr. Derzeit fahren keine Züge auf der Tulnerfelder Bahnstrecke zwischen Dreismauer und Tulnerfeld. Grund ist eine Stellwerkstörung. Ein Schienenersatzverkehr mit Bussen wird gerade eingerichtet.
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0: Schönen guten Morgen, 6.22 Uhr ist es ja und bei uns in der Arbeit, da hat schon ein paar erwischt. Wir hoffen, Ihnen geht es noch gut. Die Schnupfenzeit ist da, mit dem kühleren Wetter verkühlen wir uns leider immer öfter. Ne?
1: Ja, ja, leider. Aber haben Sie da vielleicht einen Tipp? Was tun Sie, damit Sie fit und gesund bleiben? Wie beugen Sie denn Erkältungen vor?
2: Mit Zwiebellook. Tee trinken, morgens mal schauen, wie warm es wird und das war's.
3: Mit Naturheilmitteln, mit Creme, mit alles.
4: Ich ernähre mich gesund, betreibe Sport. Ansonsten nichts Besonderes eigentlich.
5: Abstand halten.
6: Indem man ein bisschen Sport betreibt und die Immunabwehr ein bisschen aufbaut.
7: Keine Maßnahmen, nein.
6: Nein, ich bin selten verkühlt.
0: Ein gutes Mittel gegen Verkühlung ist ja angeblich auch Ingwer.
1: Was da dahinter steckt, schauen wir uns heute in Guten Morgen Wien noch an und zwar kurz nach 8.

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3: Dienstag, der 13. Oktober ist heute, es ist 6.30 Uhr. Wir kommen zu den Schlagzeilen auf Radio Wien mit Thomas Edinger.
4: Guten Morgen. Die Senkung der Mehrwertsteuer auf Grundnahrungsmittel hat sich nur teilweise auf die Preise ausgewirkt. Das zeigt der Preismonitor der Wiener Arbeiterkammer. In ihrem Warenkorb sind von 40 Produkten 15 teurer geworden. Am Ring demonstrieren Studenten heute gegen die geplanten Kürzungen an den Unis. Die Regierung berät Ende der Woche darüber. Die ÖH befürchtet Einsparungen von 1 Milliarde Euro. Für die Demo wird der Ring ab 13 Uhr gesperrt. Und nach dem Zugunfall in Wiener Neustadt läuft der Bahnverkehr wieder weitgehend normal. Die Pendlerinitiative übt aber Kritik am Vorgehen der ÖBB. Es habe keine Info gegeben oder solche, die nicht verständlich war. Soweit die Schlagzeilen zum Sport und Christoph Ott.
5: Heute wollen die ÖFB-Frauen in Wien einen weiteren Schritt Richtung erste WM-Teilnahme machen. Einen schönen guten Morgen. Dazu empfangen die Österreicherinnen den Kosovo zum Rückspiel in der ersten WM-Playoff-Runde und nehmen einen knappen 2:1-Polster aus dem Hinspiel mit. Sollte der Erfolg gegen den Kosovo heute gelingen, wartet als letzte Hürde zur WM 2027 in Brasilien wohl nur mehr die Schweiz. Anpfiff ist heute um 18 Uhr im Wiener Sportclubstadion, auch live zu sehen in ORF 1. David Alaba hat gestern sein Debüt in der italienischen Fußballserie A für Udinese Calcio gefeiert. Der Wiener wurde in der 72. Minute eingewechselt, musste sich mit seinem neuen Club aber Torino mit 1:2 geschlagen geben. Und Tennisass Alexander Zverev wird nun fix spätestens mit Jahresende erstmals die Nummer 1 in der Weltrangliste, da der Südtiroler Jannik Sinner seine Saison vorzeitig beendet hat und der Spanier Carlos Alcaraz beim ATP Masters in Shanghai bereits in der dritten Runde gescheitert ist. Das war's vom Sport, weiter geht's mit dem Wienwetter und Kevin Hebenstreit.
6: Ja, noch ist es finster draußen. Wir müssen inzwischen jeden Tag gut 100 Sekunden länger warten, bis die Sonne aufgeht. Heute ist es erst gegen 7:45 soweit. Der Dienstag beginnt auch kalt. In den Außenbezirken hat es derzeit nur 2 bis 6 Grad, innerstädtisch sind es 9 Grad. Mit viel Sonne und nur ein paar Wolkenfeldern geht es dann bis zum Nachmittag rauf auf etwa 16 Grad. Morgen wird es anders ausschauen in der Früh, da haben wir es nämlich unbeständiger, zuerst stark bewölkt und in den ersten Stunden kommt auch ein wenig Regen zu uns. Es wird aber leider wieder nur sehr unergiebig regnen. So viel zum Wetter. Der Blick auf die Straßen, ein Unfall ist da passiert auf der A22. Caroline.
7: Und zwar in Niederösterreich Richtung Wien nach dem Knoten Korneuburg West ist nach einem Unfall die mittlere Fahrspur blockiert. Bitte fahren Sie da besonders vorsichtig. 10 Minuten länger dauert es auch am Weg nach Wien auf der B8 in Deutsch-Wagram und in Wien gibt es seit 10 Frühverkehr auf der Tangente Richtung Graz von Hirstetten bis zum Handelskee und auch am Biberhaufenweg Richtung Raffineriestraße.
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0: Ja, Sweet Caroline, wir haben ja eine Krähe am Balkon, die uns regelmäßig besuchen kommt zu Hause.
1: Finde ich eigentlich ganz herzig, obwohl die schon recht groß sind, wenn sie so nah sind. Ja.
0: Ja. Dann haben sie diesen Schnabel.
1: Der ist groß,
0: sehr,
1: ja.
0: Sehr mächtig, irgendwie schaut gefährlich aus. Stechenden Blick, schon ein bisschen unheimlich auch. Ne?
1: Ja, jedenfalls im Winter gibt es besonders viele Krähen bei uns. Und schon jetzt im Herbst können wir sie gut beobachten.
0: Anna Dietrich und Bruni Aigner über die Krähen und ihr manchmal doch recht besonderes Verhalten.
2: Ja, eines gleich vorweg, Krähe ist nicht gleich Krähe. Neben den Aaskrähen, die das ganze Jahr über hier sind, kommen nämlich gerade jetzt noch die Saatkrähen aus dem kälteren Norden zum Überwintern zu uns. Um an Nahrung zu kommen, legen Krähen in dieser Jahreszeit ganz schön kurioses Verhalten an den Tag, zum Beispiel beim Nüsseknacken.
3: Jetzt sind die Krähen ja sehr intelligente Vögel. Die haben gelernt, die Nüsse gezielt hochzutragen und auf Asphalt abfallen zu lassen. Und nutzen gegebenenfalls auch ganz gezielt den Autoverkehr. Wenn die Autos über die Nüsse rollen, können sie sie anschließend vom Asphalt auflesen und den Inhalt zu sich nehmen.
2: Sagt Richard Zink von der österreichischen Vogelwarte. Manchmal kann man Krähen sogar dabei beobachten, wie sie Nüsse im Garten oder in Blumentöpfen vergraben, genau wie Eichhörnchen, und sie finden ihre Vorräte auch tatsächlich wieder.
3: Vögel haben ein unglaublich tolles geografisches Erinnerungsgedächtnis. Wenn also dann beispielsweise eine Schneedecke über der Landschaft liegt und die Nahrungsaufnahme erschwert, dann können solche Verstecke gezielt aufgesucht werden und die Nahrung genutzt werden.
2: Ziemlich schlaue Tiere also, die einen schon recht faszinieren können. Aber Vorsicht, wir sollten ihnen nicht zu nahe kommen. Wenn Krähen nämlich von Menschen aufgezogen wurden, kann es zu unangenehmen Vorfällen kommen.
3: Tatsächlich haben wir Menschen mit solchen Tieren dann besondere Probleme, weil diese Tiere eben vor Menschen überhaupt keinen Respekt mehr haben, sich mitunter dann auf irgendwelche unbedarften Passanten setzen, irgendwo hinhacken, in spielerischer Absicht. Sie denken dann, selbst Mensch zu sein. Man nimmt den Vögeln damit aber auch die Chance, mit ihresgleichen ein natürliches Leben zu führen, weil sie sich mitunter dann vor anderen Krähen fürchten.
2: Das hört sich ja fast an wie in Hitchcocks Die Vögel. Im Großen und Ganzen sind Krähen aber nicht so unheimlich wie ihr Ruf, sondern einfach intelligente Tiere, die manchmal missverstanden werden.
0: So, jetzt wissen wir auch, was die Krähe macht. In unserem Balkonkisteln Vorräte vergraben für den Winter. Ne?
1: Gut so, ja. Und apropos Vorräte für den Winter, viele stellen ja auch für die Vögel Futterhäuschen auf. Was es dabei zu beachten gibt, darüber reden wir heute auch noch nach 8 hier in Guten Morgen Wien.

0: Ja, Kevin, kalt ist, ne?
1: Ja, ziemlich, ja. Also die Jacke gehört fast zur Grundausrüstung heute früh. Und man
0: fast schon
1: sich,
0: die Haube, ne?
1: Genau, man kann sich fast schon überlegen, eine Haube aufzusetzen, weil Westeinfahrt derzeit nur knapp über 1 Grad, auch sonst in den Bezirken 5 bis 9 Grad. Es ist richtig frisch draußen. Am Nachmittag haben wir dann immerhin viel Sonne und bis zu 16 Grad.
0: 6.47 Uhr ist das Radio Wien Verkehrsinformation. Caroline, da gibt es einige Staupunkte in der Stadt.
2: Ja, wir starten auf der Tangente Richtung Graz. Da dauert es eine Viertelstunde länger von Hirstetten bis zum Knoten Prater. Auch auf der Favoritenstraße stadteinwärts vor dem Verteilerkreis. Nach Niederösterreich, hier staut es am Weg nach Wien auf der B8er Angerner Straße in Deutsch-Wagram. Und A22 Richtung Wien nach dem Knoten Korneuburg-West ist nach einem Unfall die mittlere Fahrspur blockiert. Auch hier gibt es kurze Verzögerungen.
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0: Schönen guten Morgen. In 9 Minuten ist es 7.
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2: Ja, das Fußballnationalteam der Frauen trifft in der WM-Quali heute im Rückspiel wieder auf den Kosovo.
0: Ja, die Österreicherinnen können nach dem 2:1 Hinspiel einen kleinen Puffer in das Heimduell mitnehmen, Radio Wien Sportreporterin Emily Weber.
3: Österreich geht als Favorit in das heutige Rückspiel. Dennoch bleibt Kosovo nicht zu unterschätzen. Besonders Stürmerin und Austria-Wien-Spielerin Modesta Uca, die dieses Mal auch von Anfang an eingesetzt werden könnte, könnte es Österreich schwer machen. Innenverteidigerin Virginia Kirchberger-Prohaska kennt ihre Mitspielerin auf Clubebene aber gut.
4: Ich kenne ihre Stärken, ich kenne aber auch ihre Schwächen und da gilt es, sie gut zu verteidigen und das hoffe ich, gelingt mir dann auch.
3: Aber auch Erlita Mehmeti, die bei Eintracht Frankfurt spielt, gilt als Gefahr für Österreichs Verteidigung. Immerhin hat sie im Hinspiel auch das Tor für Kosovo erzielt.
4: Die zwei sind wirklich überragende Fußballerinnen, besonders stark im Tempo-Dribbling. Wir sind aber auch darauf vorbereitet. Wir wissen, dass sie im Konter extrem stark sind.
3: Österreich will aber heute im Sportclubstadion die Kontrolle über das Spiel übernehmen. Marie Höbinger.
5: Wichtig ist, glaube ich, dass wir uns trotzdem auf unser Spiel mit dem Ball konzentrieren, dann auch aufs Gegenpressing, einfach super fokussiert sein, um die Bälle schnell wieder zu gewinnen.
3: Wenn alles gut geht, dann könnte Österreich es in die zweite Playoff-Runde schaffen. Zwei Spiele trennen sie dann noch vom Ticket nach Brasilien.
5: Wir alle träumen davon. Jeder will da unbedingt hin und dafür geben wir hier jeden Tag alles. Wir wissen, es sind nur 3 Spiele. Der Weg ist jetzt echt nicht mehr ganz so weit, also im besten Fall 3 Spiele und wir wollen unbedingt nach Brasilien.
3: Der nächste Schritt Richtung Brasilien steht also heute bevor. Österreich gegen Kosovo. Anpfiff ist im Wiener Sportclubstadion um 18 Uhr.
0: Und bei uns sind sie natürlich live am Ball.
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Einfach gute Musik für Ihren Morgen bei uns auf Radio Wien. Ja, und wenn man diese Klänge hört, dann sieht man sie gleich vor sich, die zwei Herren im schwarzen Anzug, die Blues Brothers auf Radio Wien. Everybody needs somebody to love. In 3 Minuten 7.

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4: Dienstag, der 13. Oktober ist heute, es ist 7 Uhr. Im Nachrichtenstudio ist für Sie Thomas Edinger.
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6: Einkaufen ist etwas billiger geworden, zeigt ein Test der Wiener Arbeiterkammer. Die Zugausfälle auf der Südbahn sorgen für Kritik der Pendlerinitiative. Das Wiener Wetter wird oft sonnig. Guten Morgen. Die Wiener Arbeiterkammer war einkaufen. Dabei hat sich gezeigt, die Senkung der Mehrwertsteuer auf Grundnahrungsmittel hat sich nur teilweise auf die Preise ausgewirkt. Im Vergleich zum letzten Test im September sind sie um 9% gesunken. Thomas Kickinger berichtet.
7: Teebutter, Penne, Gouda und Pommes frites, das sind laut Arbeiterkammer Preismonitor die Produkte, bei denen die Kundinnen und Kunden deutlich weniger Geld als sie im Vorjahr brauchten. Bei Teebutter macht das Minus demnach sogar 37% aus. Im Vorjahr hatten die Tester für den Einkaufskorb mit 40 Produkten einen Rekordpreis bezahlen müssen. Damals waren es 82 Euro, heuer 74. 23 Produkte waren billiger als im Vorjahr. Zweimal blieb der Preis gleich, bei 15 wurde es teurer, am stärksten bei Tafelessig mit einem Plus von 29%. Die Testeinkäufer der Wiener Arbeiterkammer waren in Filialen von 7 Supermärkten und 3 Discountern. Insgesamt zahlt man in den Supermärkten um durchschnittlich 11% mehr als in den Discountern.
6: Am Ring demonstrieren Studentinnen und Studenten heute gegen die geplanten Kürzungen an den Unis. Die ÖH befürchtet Einsparungen von 1 Milliarde Euro. Das wären 9.000 Stellen weniger in Lehre und Verwaltung. Ende der Woche berät die Regierung darüber. Für die Demo wird der Ring ab 13 Uhr gesperrt. Nach dem Zugunfall in Wiener Neustadt läuft der Bahnverkehr wieder weitgehend normal. In der Nacht auf gestern waren 2 Güterwaggons entgleist und haben die Strecke lahmgelegt. Tausende Pendler waren betroffen, was für Kritik der Pendlerinitiative sorgt. Lisa Veits berichtet.
8: Stundenlang mussten Pendler gestern auf ihre Züge warten oder auf andere Verbindungen ausweichen. Erst gegen 16 Uhr war die Störung behoben. Für die Pendlerinitiative Österreich ist der Vorfall kein Einzelfall. Sie kritisiert nicht nur wiederholte Zugausfälle und Verspätungen, sondern auch die mangelnde Schulung des Personals. Leopold Wagner von der Pendlerinitiative.
9: Es gab auch ein Problem mit der Informationspolitik der ÖBB. Keine Informationen oder nicht richtige Informationen, gerade am Bahnhof, wenn jetzt ein Zug ein- oder ausfährt und die Lautsprecheransage läuft, hat man oft keine Chance.
8: Die ÖBB betonen, dass Unfälle gerade im Frühverkehr eine große Herausforderung seien. Warum die beiden Güterwaggons überhaupt ins Rollen geraten konnten, ist noch nicht geklärt. Die Ursache wird untersucht.
6: In Frankreich hat es einen Cyberangriff auf Supermärkte gegeben. Hacker haben die Temperatur von online gesteuerten Tiefkühlgeräten in die Höhe geschraubt. Mehrere Tonnen Lebensmittel sind verdorben und mussten weggeschmissen werden. Aus Paris, Ernst Kernmeier.
10: In vielen französischen Supermarktfilialen sieht es gestern aus wie nach ausgedehnten Hamsterkäufen. Leergeräumte Regale, verstörte Kunden und Kundinnen. Alles leer, sagt eine Frau. Eine Katastrophe. In der Nacht auf gestern haben Hacker die Temperatur in Tiefkühlregalen auf bis zu 50 Grad hochgedreht. Tonnen von aufgetauter Tiefkühlkost mussten entsorgt werden. Mehrere hundert Filialen großer Ketten waren

0: etwaigen Forderungen ist nichts bekannt.
1: Und US-Präsident Trump verteidigt sein Dieselabkommen mit Russland. Es werde die Preise senken. Das Abkommen hat parteiübergreifenden Protest ausgelöst. Die USA dürfen wegen des Ukraine-Kriegs keine russische Energie kaufen. Insider glauben, Trump wolle mit dem Abkommen Russland zu Friedensverhandlungen bewegen. Das war das Stadtjournal, damit zum Wiener Wetter und Kevin Hebenstreit.
2: Wer noch vor der Sonne aufstehen will, bitte in den nächsten 5 Minuten raus aus dem Bett. Schaut auch nach einem ziemlich schönen Sonnenaufgang aus. Derzeit ein paar Wölkchen nämlich über der Stadt, aber insgesamt recht freundlich. Und das trifft es auch schon gut für den heutigen Tag. Da überwiegt nämlich meist der Sonnenschein. Schauen wir auf die Temperatur. Nur etwas mehr als 1 Grad messen wir derzeit bei der Westeinfahrt. Also bitte warm anziehen, wenn Sie rausgehen. 5 Grad in Groß-Enzersdorf, 6 Grad hat es in Donaufeld und 9 Grad am Karlsplatz. Am Nachmittag erreichen wir dann mit mäßigem Nordwind kaum mehr als 16 Grad. Das wiederum passt aber gut zur Jahreszeit, zu Mitte Oktober. Morgen rauscht am Vormittag die Hilda durch. Das ist ein Tief, das uns viele Wolken, aber nur wenig Regen bringt, und schon am Nachmittag lockert es wieder auf. Die Temperatur steigt morgen auf bis zu 18 Grad. So viel zum Wetter. 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Caroline Bogdor.
3: Es dauert eine Viertelstunde länger auf der Tangente Richtung Graz von Hirschstetten bis zum Knoten Prater. Stau auch am Weg nach Wien auf der Beachter-Angerner Straße in Deutsch-Wagram und A22 Richtung Wien. Nach dem Knoten Korneuburg-West ist nach einem Unfall die mittlere Fahrspur blockiert, aktuell 2 Kilometer Stau.
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9: Und es geht um Christine Nöstlinger.
3: Sie wäre heute 90 geworden.
9: Das ist Thema bei uns noch vor 7:30.
3: Die aktuellen Infos hat heute Thomas Edinger für Sie.
9: Guten Morgen. Kevin Hebenstreit sagt Ihnen, wie das Wetter wird.
2: Schönen guten Morgen.
9: Wir sind die Boktors.
3: Guten Morgen Wien.

Schönen guten Morgen, es ist 9 Minuten nach 7 und das da ist ja einer meiner Lieblings-Beatles-Songs jetzt bei uns auf Radio Wien, Get Back. Schönen guten Morgen.

0: Es ist 7:12. Schönen guten Morgen. Es gibt einen neuen Krimi von Patrick Batsch. Und da ist nicht wie gewohnt der Zentralfriedhof der Schauplatz, sondern die Seniorenresidenz Gutwohl.
1: Ja, das Buch heißt Alte Meister, der graue Pantherkuh. Und es erzählt mit viel Augenzwinkern und Gespür über das Älterwerden, weil die Protagonisten sind diesmal die grauen Panther, vier recht rüstige Seniorinnen und Senioren, die einen ausgeklügelten Kunstraub planen.
0: Warum? Das hat Patrick Batschen, Radio Wien-Redakteurin Barbara Türschmidt, erzählt. Sie wollen nämlich ein sehr wertvolles Gemälde stehlen.
2: Und zwar machen sie das nicht, weil sie sich bereichern wollen, sondern weil sie für Gerechtigkeit sorgen wollen. Allerdings gibt es auf dem Weg dorthin einige Stolpersteine, die sie aus dem Weg räumen müssen.
3: Der ehemalige Buchhändler Daniel Rosner ist der Protagonist. Er hat sich mit 65 der lustigen Kartenrunde in der Seniorenresidenz angeschlossen.
2: Weil er sich nach der Gesellschaft von Gleichaltrigen gesehnt hat. Und er hat sich auch sehr gründlich darauf vorbereitet, und zwar mit einem 2000 Jahre alten Freund, dem alten Cicero, dem Philosophen, der ein Buch über die Kunst des Älterwerdens geschrieben hat. Und ein paar von diesen sehr, sehr klugen Gedanken, die bis heute wirklich Gültigkeit haben, habe ich auch ins Buch eingebaut.
3: Hauptakteure in Patrick Batschens neuem Buch Alte Meister sind die sogenannten Grauen Panther. Er gibt den älteren Menschen eine Bühne.
2: Weil ich dem Alter auf einer positiven Weise begegnen wollte. Oft wird das Alter ja dargestellt mit Schwäche und mit Kraftlosigkeit und mit Vergesslichkeit. Und ich wollte aber zeigen, dass das Alter sehr, sehr viel Positives auch zu bieten hat, nämlich einen großen Erfahrungsschatz, auf den man zurückgreifen kann. Man liebt genauso, man weint genauso, man freut sich genauso und man hat genauso Lust auf Abenteuer, genauso wie meine vier grauen Panther im Buch.
3: Natürlich wird in diesem Kriminalfall auch ermittelt von Milena Antic.
2: Und sie hat auch eine ganz besondere private Tangente, denn sie muss sich in ihrer Freizeit um ihre alte Großmutter kümmern, die sich partout weigert, ins Altersheim zu gehen. Und da gibt es natürlich dann besondere Überschneidungen, wenn die Kommissarin, die Mitte 30 ist, dann plötzlich im Seniorenheim ermitteln muss.
0: Alte Meister, der graue Pantherkuh von Patrick Batschen.
1: Erschienen im Verlag Edition A.

0: Ja, Kevin, Sonnenaufgang, ne?
1: Ja, vor fünf Minuten war es soweit. Also die ersten Sonnenstrahlen sind da und wäre jetzt noch Sommer, wird es gleich einmal wärmer werden. Da aber schon Mitte Oktober ist und wir aktuell nur 2 bis 9 Grad haben, wird es ein bisschen dauern. 16 Grad der Höchstwert.
0: 7.18 Uhr ist das Radio Wien Verkehrsinformation, Caroline, und da starten wir auf der Tangente.
2: Und zwar Richtung Graz dauert es eine Viertelstunde länger zwischen Hirstetten und dem Knoten Prater. Außerdem gibt es Verzögerungen und C10 Frühverkehr rund um die Nordbrücke am Biberhaufenweg Richtung Raffineriestraße und auch auf der Schüttelstraße. Und eine Meldung noch für Niederösterreich, A22 Donauuferautobahn Richtung Wien. Nach dem Knoten Korneuburg-West ist nach einem Unfall die mittlere Fahrspur blockiert. Es gibt 2 Kilometer Stau.
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0: Schönen guten Morgen Wien am 13. Oktober. Christine Nöstlinger wäre heute 90 Jahre alt. Die österreichische Schriftstellerin gilt als eine der bedeutendsten deutschsprachigen Kinder- und Jugendbuchautorinnen. Für ihr Werk wurde sie unter anderem mit dem Hans-Christian-Andersen-Preis und dem Astrid Lindgren Gedächtnispreis ausgezeichnet.
1: Und auch viele, viele Wienerinnen und Wiener haben ihre Bücher als Kinder und Jugendliche verschlungen. Da haben wir uns ein bisschen umgehört bei den Leuten, was denn da so hängen geblieben ist.
2: Ganz besonders haben es mir die Bücher vom Franz angetan. Also besonders die Fernsehgeschichten, weil ich mich so gut mit ihm identifizieren konnte, weil er nur zwei Fernsehprogramme hatte und ich damals auch.
3: Mir fällt mir ein, dass meine Kinder gerade in der Schule Wir pfeifen auf den Gurkenkönig lesen und das dürfte sehr lustig sein.
4: Ja, vor Jahren habe ich einmal gelesen, da Susis geheime Tagebuch und Pauls geheimes Tagebuch. Das ist eine sehr spannende und lustige Geschichte.
5: Der Konrad aus der Konservenbüchse ist mein Lieblingsbuch. Der hat mein Herz erobert und das meiner Kinder.
0: Christine Nöstlinger wäre heute 90 Jahre alt.
1: Und kurz nach acht gibt es bei uns in Guten Morgen Wien noch ein ausführliches Porträt der Schriftstellerin.

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1: Dienstag, der 13. Oktober ist heute, es ist 7.30 Uhr. Wir kommen zu den Schlagzeilen auf Radio Wien mit Thomas Edinger.
2: Guten Morgen. Am Ring demonstrieren Studenten heute gegen die geplanten Kürzungen an den Unis. Die Regierung berät Ende der Woche darüber. Die ÖH befürchtet Einsparungen von 1 Milliarde Euro. Für die Demo wird der Ring ab 13 Uhr gesperrt. Die Senkung der Mehrwertsteuer auf Grundnahrungsmittel hat sich nur teilweise auf die Preise ausgewirkt. Das zeigt ein Test der Wiener Arbeiterkammer. In ihrem Warenkorb sind von 40 Produkten 15 teurer geworden. Und Bildungsminister Wiederkehr prüft ein Verbot von Smart Classes in Schulen. Das sind Brillen, mit denen man unbemerkt filmen kann. Anlass ist ein Fall in Wien. Ein Schüler mit Smart Glasses ist von der Schule verwiesen worden. Soweit die Schlagzeilen zum Sport und Christoph Ott.
3: Heute wollen die ÖFB-Frauen in Wien einen weiteren Schritt Richtung erste WM-Teilnahme machen. Einen schönen guten Morgen. Dazu empfangen die Österreicherinnen den Kosovo zum Rückspiel in der ersten WM-Playoff-Runde und nehmen einen knappen 2:1-Polster aus dem Hinspiel mit. Sollte der Erfolg gegen den Kosovo heute gelingen, wartet als letzte Hürde zur WM 2027 in Brasilien wohl nur mehr die Schweiz. Anpfiff ist heute um 18 Uhr im Wiener Sportclubstadion, auch live zu sehen in ORF 1. David Alaba hat gestern sein Debüt in der italienischen Fußballserie A für Udinese Calcio gefeiert. Der Wiener wurde in der 72. Minute eingewechselt, musste sich mit seinem neuen Club aber Torino mit 1:2 geschlagen geben. Und Tennisass Alexander Zverev wird nun fix spätestens mit Jahresende erstmals die Nummer 1 in der Weltrangliste, da der Südtiroler Jannik Sinner seine Saison vorzeitig beendet hat und der Spanier Carlos Alcaraz beim ATP Masters in Shanghai bereits in der 3. Runde gescheitert ist. Das war's vom Sport, weiter geht's mit dem Wien-Wetter und Kevin Hebenstreit.
4: Nach 8 Sonnenstunden gestern werden es auch heute mindestens genauso viele. Der nächste sonnige Oktobertag wartet auf uns. Die meisten Wolken ziehen jetzt in der Früh und am Vormittag durch und Sie sehen, auch das sind nicht ganz so viele. Die Temperatur steigt aber nur langsam. Kalte 2 bis 9 Grad messen wir aktuell noch in den Bezirken. Bis zu 16 Grad hat es dann am Nachmittag. Morgen haben wir weniger Sonnenschein und trotzdem wird es eine Spur wärmer. Der Mittwoch beginnt nämlich bewölkt mit ein wenig Regen. Am Nachmittag lockert es dann auf und die Temperatur steigt auf bis zu 18 Grad. Verantwortlich dafür aber nicht die Sonne, sondern Westwind.
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1: 7.32 Uhr ist es, Caroline.
6: Stau und 15 Minuten Zeitverlust derzeit auf der Tangente Richtung Graz, von Hirstetten bis zum Knoten Prater. Außerdem auch auf der Nordbrücke stadteinwärts am Biberhaufenweg Richtung Raffineriestraße und auch auf der Schüttelstraße. Nach Niederösterreich, A2 Südautobahn Richtung Wien zwischen Leobersdorf und Kottingbrunn ist ein Unfall passiert. Die ganz linke Fahrspur ist blockiert, schon Stau und 20 Minuten Zeitverlust. A22 Richtung Wien nach dem Knoten Korneuburg-West ist die Unfallstelle jetzt geräumt. Der 3 Kilometer lange Stau löst sich langsam auf. Und am Weg nach Wien dauert es auch etwa 10 Minuten länger auf der B8 ab Deutsch-Wagram.
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0: Guten Morgen Wien, es ist 7.40 Uhr und wir gehen jetzt folgender Frage nach, nämlich wem gehört eigentlich die Straße?
1: Ja, die meisten werden jetzt wahrscheinlich sagen, den Autos oder den Radfahrerinnen und Radfahrern zum Fahren oder Parken. Wie können Straßen aber abseits davon genutzt werden? Damit beschäftigt sich nämlich das Urbanize Festival, das heute startet.
0: Unter dem Motto Reclaim the Streets, also holt euch die Straße zurück, wird 6 Tage lang über die Zukunft von Wiens Straßen diskutiert. Warum es Zeit ist, die Straße neu zu denken, erklärt Festivalleiterin Elke Raut.
2: Das Urbanize Festival will die Straße als Stadtraum denken und sich von der autogerechten Stadt verabschieden und überlegen, wie unsere Städte und unsere Straßen für die Zukunft fit gemacht werden können und wie sie auch aussehen werden. Das ist insbesondere in Wien, finde ich, interessant, denn in Wien besitzen 2/3 der Wiener und Wienerinnen gar kein Auto. Das heißt, die Straße und den Straßenraum wieder gerechter zu verteilen für Fußgängerinnen, Radfahrerinnen, für Raum, wo man sich aufhalten kann, wo Kinder spielen können, ist eigentlich eine Mehrheitspolitik, die schon längst passieren sollte.
0: In Wien gibt es schon Beispiele, die zeigen, wie eine Stadt mit weniger Autos ausschauen könnte.
1: Und dass das auch gut ankommt, sieht man laut Elke Raut an diesem Beispiel.
2: Zum Beispiel die Fahrradstraße Argentinierstraße, wo die Autos noch einfahren dürfen und es auch benutzen dürfen in einer reduzierten Geschwindigkeit von 30 km/h. Die Straße selbst aber für Fahrradfahrer vor allem da ist. An den Rändern dieser Straße ist jetzt viel Raum entstanden für Pflanzen, für Bäume, für Aufenthalt, Springbrunnen und für Bänke, für sich treffen und hinsetzen als öffentlicher Raum. Und wenn man vorbeifährt, dann sieht man auch, wie gerne die Menschen diesen Raum nutzen.
0: Von Vorträgen und Workshops bis zu Stadtspaziergängen und Filmen, das Urbanize Festival bietet ab heute ein vielfältiges Programm an verschiedenen Orten in der ganzen Stadt.
1: Ja, der Eintritt ist frei und alle Veranstaltungen finden Sie auch auf urbanize.at.

0: Elton John, Healing Hands, einfach gute Musik für Ihren Dienstagmorgen hier bei uns auf Radio Wien. Ja, Kevin, wir können da rausschauen durch ein paar Scheiben und wir sehen die Sonne schimmern.
1: Ja, und ich sehe auch, wer dafür verantwortlich ist.
0: Nämlich, die Sonne.
1: Die Sonne, ja, aber auch Hoch Elmar bei uns in der Stadt sorgt auch heute wieder für 8 bis 10 Sonnenstunden. Ein paar Wolken mischen mit, die meisten jetzt in der Früh und am Vormittag. Am Nachmittag wird es dann etwas milder sein, weil aktuell nur 2 bis 9 Grad, Nachmittag 16 Grad.
0: Es ist 7.47 Uhr, Radio Wien, Verkehrsinformation. Caroline, da gibt es einige Staupunkte in der Stadt.
2: Es dauert länger im Frühverkehr auf der Tangente Richtung Graz, etwa eine Viertelstunde Zeitverlust zwischen Hirstetten und dem Knoten Prater. Es staut auch auf der Nordbrücke stadteinwärts am Biberhaufenweg Richtung Raffineriestraße, auf der Schüttelstraße und auch auf der Altmannsdorfer Straße stadtauswärts. Nach Niederösterreich, A2 Südautobahn Richtung Wien, zwischen Leobersdorf und Kottingbrunn ist ein Unfall passiert. Die ganz linke Fahrspur ist weiterhin blockiert, Stau und über 20 Minuten Zeitverlust. Und am Weg nach Wien dauert es auch länger auf der B8, ab Deutsch-Wagram und auch auf der A2 am Knoten Vösendorf.
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0: Der Dienstagmorgen auf Radio Wien, 7.52 Uhr ist es. Ja, gefühlt wird jetzt jede Nacht so ein bisschen kälter und wenn man so früh aufstehen muss wie wir, Caroline, müssen wir auch immer mehr anziehen.
1: Oh ja, ja? Müssen wir.
0: Wie machen Sie das mit der Kleidung im Moment?
2: Zwiebelsystem, mehrere Schichten, so kann man sich's ausziehen am Nachmittag und in der Früh nicht frieren.
3: Ein Schal vielleicht, damit es nicht so kalt wird in der Früh.
4: Hängt davon ab, wenn man aus dem Haus geht, Mantel, Jacke, sodass man halt mehr oder weniger gegen die Temperatur, möglichen Wind, vielleicht geschützt ist.
5: Wärme, da kann man immer noch was ausziehen.
6: Zwiebellook, eine Schicht über der anderen.
7: Ich schließe mich an.
1: Ja, ich mich auch.
0: Ich mich
1: Kevin,
0: auch.
1: Täuscht das oder wird es jetzt wirklich immer kälter?
8: Ja, also was wir jetzt vor allem merken, ist, dass die Sonne es nicht mehr schafft, uns richtig zu wärmen, weil sie schon tief steht. Wir hatten da gestern 8 Sonnenstunden, heute werden sogar knapp 10 sein und trotzdem, nach Sonnenuntergang bleibt da so gut wie nichts von dieser Wärme übrig. Wir vom Wetter sprechen übrigens von einer negativen Strahlungsbilanz.
1: Ah ja.
0: Ja. Ja, ja, ich habe gewusst, es gibt ganz sicher einen tollen Wetterausdruck.
8: Immer
0: für
8: doch.
0: So, ja, negative Strahlung. Also, wieder was gelernt. Wie schaut denn das aus eigentlich in Wien mit dem Frost? Müssen wir schon die Pflanzen einwintern am Balkon?
8: Ich würde mal sagen, die empfindlichen Pflanzen, also bei denen es dann schon ab 5 Grad kritisch wird, auf jeden Fall, weil in den Außenbezirken wird es auch in den nächsten Nächten auf Werte um 5 Grad abkühlen. Zum Thema erster Frost, je nachdem wo in der Stadt Sie zu Hause sind, ist das sehr unterschiedlich. Am frühesten haben Sie den ersten Frost ganz im Westen Wiens, nämlich um den 20. Oktober herum, das wäre in einer Woche.
0: Mhm.
8: Auf der Hohen Warte dauert es dann schon ein bisschen länger, da ist es um den 10. November herum für gewöhnlich zum ersten Mal frostig und innerstädtisch dauert es am längsten, nämlich bis für gewöhnlich Ende November.
0: Okay. Aber wenn du gesagt hast Westen,
8: ja,
0: da war es ja heute schon fast frostig,
8: knapp
0: oder?
8: Knapp über 1 Grad. Bodenfrost würde ich dort sogar nicht ausschließen heute früh, also wir sind schon in der Nähe.
1: Und wie geht es weiter in dieser Woche mit den Temperaturen und auch mit dem Wetter?
8: Ja, Chancen auf Regen haben wir nur morgen am Vormittag, sonst geht die Trockenheit weiter und es wird vor allem viel Sonnenschein geben in dieser Woche. Bedeutet die nächsten Tage, das heißt der Donnerstag, der Freitag und auch das Wochenende täglich mit einigen Sonnenstunden, nur harmlosen Wolkenfeldern. Wie gesagt, kühle Nächte, Temperatur dann am Nachmittag oder an den Nachmittagen immer ähnlich, 16 bis 18 Grad. Hm,
0: damit schließt sich der Kreis, Zwiebellook ist angesagt. Danke, Kevin.
8: Bitte gern.

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3: Heute ist Dienstag, der 13. Oktober. Es ist 8 Uhr. Im Nachrichtenstudio ist für Sie Thomas Ebinger.
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5: Studentendemo gegen die geplanten Kürzungen an den Unis. Der Ring wird gesperrt. Das Frauenfußballnationalteam will in Wien heute den nächsten Schritt Richtung WM machen. Das Wiener Wetter ist oft sonnig. Guten Morgen. Am Ring demonstrieren Studentinnen und Studenten heute gegen die geplanten Einsparungen. Auch wenn die Regierung erst Ende der Woche darüber berät, die Unis sollen weniger als die von ihnen geforderten 18 Milliarden bekommen. Lena Schinherl und Daniel Ammerhauser berichten.
6: Budgetloch, Kegelbahn und Kürzungsglücksrad, auch damit demonstriert die österreichische Hochschülerinnenschaft heute am Ring. Auch Vorlesungen soll es auf der Straße vor der Uni geben. Hintergrund sind befürchtete Einsparungen von rund 1 Milliarde Euro im Uni-Budget. Bis zu 9000 Stellen in Verwaltung und Lehre stünden damit auf dem Spiel. Die Proteste führen zu Verkehrseinschränkungen ab 13 bis mindestens 18 Uhr. Der Ring dürfte dafür ab der Operngasse bis zur Universität gesperrt werden. An nahegelegenen Knotenpunkten ist laut Radio Wien Verkehrsinformation mit Staus zu rechnen. Die Wiener Linien müssen wegen der Demonstration 3 Straßenbahnlinien umleiten. Betroffen sind die Linie D1 und 71.
5: Einkaufen ist billiger geworden, das zeigt ein Test der Wiener Arbeiterkammer. Sie hat 40 Produkte in einen Warenkorb gepackt. Im Vergleich zum letzten Test im September ist der Preis dafür um 9% gesunken. Billiger sind vor allem Teebutter und Nudeln. Tafelessig kostet hingegen um 29% mehr. Die Smart Classes der Facebook-Mutter Meta sorgen wieder einmal für Aufregung. Diesmal in Wien, wo ein Schüler mit der Brille, mit der man unbemerkt filmen kann, von der Schule geflogen ist. Das Bundesverwaltungsgericht hat den Verweis aufgehoben. Beate Tomasovic, warum?
7: Zum einen hat der Schüler ein ärztliches Gutachten, in dem das Tragen der Smart Glasses empfohlen wird, weil der Bub ein Aufmerksamkeitsdefizit hat. Zum anderen hat das Gericht aber durchaus Verständnis gezeigt, dass man sich durch das anhaltende Tragen dieser Brillen beobachtet fühlt. Allerdings, die Schilderungen haben sich auf subjektive Eindrücke beschränkt, hat es da geheißen. Objektiv konnte nicht festgestellt werden, dass der Bub etwas ohne Zustimmung der anderen in der Klasse gefilmt hat.
5: Was sagt denn die Wiener Bildungsdirektion zu diesem Fall?
7: Die Bildungsdirektion will nun gegen das Urteil vorgehen. Bildungsminister Christoph Wiederkehr kann sich auch vorstellen, dass solche Brillen in den Schulen verboten werden könnten. In Norwegens Hauptstadt Oslo ist es da schon soweit. Smart Glasses sind dort in der Schule nicht mehr erlaubt.
5: Greenpeace stellt IKEA an den Pranger. Der Konzern zerstöre für seine Wegwerfmöbel europäische Schutzgebiete. Auch in Österreich sind IKEA-Produkte zu kaufen, deren Holz höchstwahrscheinlich aus geschützten Wäldern in Europa stammt, so die Umweltschutzorganisation. Nachhaltigkeitszertifikate würden versagen. Das Frauenfußballnationalteam empfängt im Wiener Sportclubstadion heute Kosovo. Es geht um die erste WM-Teilnahme. Nach dem 2:1 im Playoff-Hinspiel starten die Frauen mit einem kleinen Puffer ins Rückspiel. Emily Weber, langsam aber sicher träumen sie von der WM.
8: Das klare Ziel der Österreicherinnen ist es heute, gegen Kosovo in die zweite Playoff-Runde aufzusteigen. Gelingt ihnen das, dann könnten sie Anfang Dezember zum allerersten Mal in der Geschichte ein WM-Ticket lösen. Sarah Zadra-Ziel.
9: Wir alle träumen davon. Jeder will da unbedingt hin und dafür geben wir hier jeden Tag alles. Wir wissen, es sind nur 3 Spiele. Der Weg ist jetzt echt nicht mehr ganz so weit, also im besten Fall 3 Spiele. Und wir wollen unbedingt nach Brasilien.
8: Marie Höbinger ist sich der Verantwortung bewusst und sieht das Ganze nicht mehr nur als Traum in weiter Ferne.
10: Es ist jetzt nicht mehr so, dass es ein Traum ist, glaube ich. sprich, sondern eher eine Motivation. Wir haben einen super machbaren Weg vor uns und ich finde, das muss jeder Einzelne extrem anspornen. Und ich finde, das kann jetzt schon ab diesem Moment auch Erwartung sein.
8: Der nächste Schritt Richtung Brasilien steht also heute bevor. Anpfiff ist im Wiener Sportclubstadion um 18 Uhr.
5: 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Das war das Stadtjournal, damit zum Wiener Wetter und Kevin Hebenstreit.
11: Für alle Freunde von Statistiken, ich habe Sonnenstunden gezählt. Wir werden heute am späteren Nachmittag bereits die 100. Sonnenstunde in diesem Oktober haben. Und das nach nur 13 Tagen. Üblich wären bis heute etwa 60 Sonnenstunden. Wir sind da also weit drüber. Anders schaut es bei der Temperatur aus. Da war der Oktober bis jetzt zwar auch recht mild, aber heute passt die Temperatur ziemlich gut zur Jahreszeit. Heißt, jetzt in der Früh ist es ziemlich kühl draußen. 2 bis 9 Grad aktuell die Temperaturen in den Bezirken. Am Nachmittag hat es heute bis zu 16 Grad. Und dazu scheint die meiste Zeit über die Sonne. Es wird meist so aussehen wie jetzt. Ein paar Wolkenfelder ziehen durch, die stören aber kaum. Morgen gönnt sich die Sonne dann ein paar Stunden Pause. Der Vormittag ist morgen nämlich stark bewölkt und da kann es auch ein wenig regnen. Allerdings wirklich nur ein wenig. Nicht nennenswert die Regenmengen. Erst am Nachmittag kommt dann

0: Schüttelstraße, auf der Favoritenstraße stadteinwärts ab dem Gürtel und auch auf der Altmannsdorfer Straße stadtauswärts. Nach Niederösterreich, A2 Südautobahn Richtung Wien zwischen Leobersdorf und Kottingbrunn ist die Unfallstelle jetzt geräumt. Aktuell gibt es aber noch 6 Kilometer Stau und 15 Minuten Zeitverlust. Und am Weg nach Wien dauert es auch etwas länger auf der B8 ab Deutsch-Wagram und auch auf der A2 ab Mödling.
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5: Ja, da wären wir also angekommen in der Schnupfenzeit und da gibt es ja diverse Hausmittelchen dagegen.
0: Genau, Ingwer zum Beispiel. Wie der wirkt und wie man ihn am besten verarbeitet, darüber reden wir noch vor 8:30.
5: In der Nachrichtenredaktion ist heute Thomas Edinger für Sie.
6: Guten Morgen.
0: Kevin Hebenstreit weiß übers Wetter Bescheid.
6: Morgen.
5: Wir sind die Boktors.
0: Guten Morgen.

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1: Im Juni 2018 ist in Wien eine der bedeutendsten und einflussreichsten Kinderbuchautorinnen des 20. Jahrhunderts gestorben, nämlich Christine Nöstlinger.
0: Und heute wäre sie 90 Jahre alt geworden, Carola Gausterer mit einem Porträt über die bemerkenswerte Schriftstellerin.
2: Ja, mit über 150 Werken, die in 45 Sprachen übersetzt wurden, hat Christine Nöstlinger weit mehr als 10 Millionen Bücher verkauft. In einem Interview aus dem ORF-Archiv erzählt sie, dass das eigentlich gar nicht ihr echter Name war.
3: Also ich war ungefähr 10 Jahre alt und mir hat das Christiane überhaupt nicht gefallen. Und da habe ich auf meine Schulhefte einfach Christine geschrieben. Wieso ich dann irgendwann einmal einen Pass mit 18 Jahren gekriegt habe, in dem Christine drinsteht, ist mir eigentlich ein Rätsel.
2: Zum Texten gekommen ist die ausgebildete Grafikerin eigentlich über Umwege.
3: Habe mir eine Geschichte ausgedacht und habe Bilder dazu gemacht. Und dann hat die Geschichte einen Preis gekriegt und nicht die Bilder. Und das war dann für mich so ein Zipfel von Erfolg irgendwie. Und da habe ich dann halt gesagt, ne. Wenn die meinen, dass ich schreiben kann, dann tue ich es halt.
2: Ja, daraus wurden so bekannte Kinderbücher wie Die feuerrote Friederike, Die Geschichten vom Franz oder, was mir immer so gut gefallen hat, Wir pfeifen auf den Gurkenkönig. Nöstlinger hat die heile, idyllische Kinderbuchwelt in den 1970er Jahren radikal umgekrempelt, weil bei ihr die Kinder immer recht hatten. Nicht, weil sie perfekt waren, sondern weil sie ihre Gefühle und Nöte ernst genommen hat.
3: Ich schreibe so, wie ich mir denke, dass das mir selber als Kind Spaß gemacht hätte oder dass ich mich zu erinnern meine, weil wie Erinnerung ist, weiß man ja auch nicht genau, dass mir das als Kind eben als Lektüre getaugt hätte.
2: Ja, und die Bücher und vor allem auch die Kinofilme taugen den Kindern auch heute noch.
0: Heute wäre Christine Nöstlinger 90 Jahre alt geworden und aus diesem Anlass hat der Filmemacherin Alexandra Schneider die Kinodokumentation Nöstlinger sowieso und überhaupt produziert, läuft ab Freitag in den Kinos.
1: Und um Christine Nöstlinger geht es auch heute Abend in Wien heute 19:00 in ORF 2.

0: Freundlich, aber kühl heute, ne?
1: Ja, immerhin sind wir jetzt schon mal zweistellig und zwar innerstädtisch. Genau 10 Grad aktuell am Karlsplatz, sonst aber in den Bezirken noch deutlich unter 10 Grad. 3 Grad hat es zum Beispiel nur bei der Westeinfahrt. Die Sonne bleibt allerdings und am Nachmittag haben wir dann 16 Grad.
0: 8.18 Uhr ist das Radio Wien Verkehrsinformation, Caroline. Da ist einiges los in der Stadt.
2: Ja, doch eine längere Stauliste heute. Tangente Richtung Graz, 20 Minuten Zeitverlust zwischen Rautenweg und dem Knoten Prater. Dadurch gibt es auch einen Zufahrtsstau auf der A22 Richtung Tangente. Außerdem Staus auf der Nordbrücke stadteinwärts, am Biberhaufenweg Richtung Raffineriestraße, auf der Schüttelstraße, auf der Prinz-Eugen- und der Favoritenstraße stadteinwärts ab dem Gürtel und auch auf der Altmannsdorfer Straße stadtauswärts.
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0: Schönen guten Morgen Wien, 8.22 Uhr ist es.
1: Ja, ich hoffe, sie hat es noch nicht erwischt. Die Erkältungszeit ist ja da schon, es wird geschnupft und gehustet rundherum. Und da ist ein Lebensmittel derzeit sehr gefragt, nämlich der Ingwer.
0: Ja, wir haben gefragt, hilft der Ingwer eigentlich wirklich bei Erkältungen? Köchin Iris Köck, eines seiner Geheimnisse ist, dass er eine Knolle ist und da besonders viele Wirkstoffe drin sind.
2: Weil sie einfach noch konzentrierter vorhanden sind als in Blüten. Und Ingwer enthält zudem auch viele sekundäre Pflanzenstoffe in dieser Knolle, sowie Scharfstoffe. Dazu gehören beim Ingwer zum Beispiel die Gingerole, ebenso wie die ätherischen Öle. Bei den Vitaminen ist der Ingwer ganz vorne und natürlich hat er auch sehr viele Mineralien, vor allen Dingen Kalium, Phosphor, Magnesium und Eisen. Aber natürlich hat der Ingwer auch viele verdauungsfördernde und kreislaufanregende Stoffe, darunter das Vitamin C oder auch das Natrium. Kurzum, so sagt zumindest der Volksmund, Ingwer ist ein natürliches Antibiotikum.
0: Ja, und weil da so viele gute Inhaltsstoffe drin sind, ist sie derzeit auch so im Trend, die Knolle.
1: Ja, aber was mache ich jetzt genau mit der? Iris Köck empfiehlt bei Erkältung den Ingwer-Tee.
2: Für eine Kanne brauchen Sie so circa ein 2 cm großes Stück Ingwer. Das müssen Sie reiben, damit die ätherischen Öle auch wirklich frei werden. Eine Zitrone auspressen und diese beiden Vitamin-C-Bomben dann mit heißem Wasser übergießen und circa eine Viertelstunde ziehen lassen.
0: Wer süßer haben will, vielleicht einen Löffel Honig rein. Hilft auch gegen kratzigen Hals.
1: Ja, der Tee kann aber auch kalt getrunken werden.
2: Schmeckt dann ein bisschen wie ein Limo und so kann man eine Schnupfennase auch schon ein bisschen vorbeugen. Wem der Geschmack vom Ingwer zu deftig ist, der kann den Tee natürlich mit frischer Minze noch verfeinern.
0: Kennen wir uns aus. Prost.
1: Und gute Besserung.

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8: Dienstag, der 13. Oktober ist heute, es ist 8.30 Uhr. Willkommen zu den Schlagzeilen auf Radio Wien mit Thomas Edinger.
9: Guten Morgen. Die Senkung der Mehrwertsteuer auf Grundnahrungsmittel hat sich nur teilweise auf die Preise ausgewirkt. Das zeigt ein Test der Wiener Arbeiterkammer. In ihrem Warenkorb sind von 40 Produkten 15 teurer geworden. Am Ring demonstrieren Studenten heute gegen die geplanten Kürzungen an den Unis. Die Regierung berät Ende der Woche darüber. Die ÖH befürchtet Einsparungen von 1 Milliarde Euro. Für die Demo wird der Ring ab 13 Uhr gesperrt. Und der von US-Präsident Trump angekündigte Angriffsstopp auf Energieanlagen zwischen der Ukraine und Russland hält nicht. Kiew meldet weitere russische Angriffe. Mindestens 8 Menschen sind ums Leben gekommen. Soweit die Schlagzeilen zum Wetter und Kevin Hebenstreit.
10: Manche sagen unspektakulär, andere würden sagen fad. Ich sag ruhiges Herbstwetter bringt uns der heutige 13. Oktober. Das heißt, die meiste Zeit über scheint die Sonne. Es ziehen ein paar Wolkenfelder durch, die stören den sonnigen Eindruck aber kaum. Und auch der Wind wird kein großes Thema, aber er wird spürbar im Lauf des Tages, nämlich am Nachmittag. Weht dann mäßiger Nordwind. Schauen wir auf die Temperatur. 4 Grad hat es derzeit bei der Westeinfahrt, 6 Grad sind es auf der Jubiläumswarte, 8 Grad auf der Hohen Warte und 10 Grad in der Innenstadt, 16 Grad der Höchstwert am Nachmittag. Morgen ist es dann nicht mehr so unspektakulär, fad oder ruhig das Wetter, vor allem der Vormittag ist nämlich stark bewölkt. Hoffnung auf viel Regen besteht leider nicht. Es wird ein wenig regnen in der Früh und am Vormittag, der Nachmittag schon wieder aufgelockert. Da kommt die Sonne zurück und die Temperatur steigt auf bis zu 18 Grad.
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8: 8.32 Uhr ist es, Radio Wien Verkehrsinformation. Caroline.
11: Noch einiges los. Wir starten auf der Tangente Richtung Graz. 20 Minuten Zeitverlust vom Rautenweg bis zum Knoten Prater. In der Gegenrichtung Tangente Richtung Kagran. Eine Viertelstunde Zeitverlust zwischen der Hansungkurve und dem Knoten Prater. Dadurch gibt es auch einen Zufahrtsstau auf der A22 Richtung Tangente. Außerdem staut es noch auf der Nordbrücke statt einwärts am Biberhaufenweg Richtung Raffineriestraße. Auf der Schüttelstraße, auf der Prinz Eugen und der Favoritenstraße statt einwärts ab dem Gürtel und auch auf der Altmannsdorfer Straße statt auswärts. Nach Niederösterreich A1 Westautobahn Richtung Salzburg. Zwischen Amstetten Ost und Amstetten West brennt ein LKW am Pannenstreifen. Die Rauchentwicklung ist sehr stark. Bitte fahren Sie vorsichtig. A2 Südautobahn Richtung Wien. Beim Knoten Gundramsdorf ist ein Unfall auf der ganz linken Fahrspur passiert. Es gibt hier schon kurzen Stau. Und noch A3 Südostautobahn Richtung Wien. Im Baustellenbereich zwischen Pottendorf und Ebrechsdorf West blockiert ein defektes Fahrzeug einen Fahrstreifen. Auch hier gibt es schon kurzen Stau.
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0: Also man merkt schon an den heutigen Frühtemperaturen, die kältere Jahreszeit beginnt langsam. Bäume und Sträucher lassen die Blätter fallen. Mhm. Ja, früher oder später wird der Boden möglicherweise auch von Schnee bedeckt sein.
1: Ja, für uns ist die Jahreszeit ja, ich weiß nicht, für viele vielleicht nicht besonders erfreulich, wenn es so kalt wird. Aber wer es noch härter hat, das sind die Vögel, weil unter den winterlichen Bedingungen finden sie nämlich keine Nahrung. Viele greifen daher zu Meisenknödel, Sonnenblumenkernen und so weiter, um die Tiere zu unterstützen. Richard Zink von der österreichischen Vogelwarte hat Tipps für das richtige Füttern.
2: Wenn man ganz gezielt nur die kleinen Singvögel begünstigen möchte, aber beispielsweise Krähen oder die Eichelhäher abhalten möchte, so kann man das tun, indem man rund um die Singvogelfütterung ein grobes Gitter spannt, wo die Singvögel durchspringen und größere Vögel eben abgehalten werden. Was ganz entscheidend bei der Vogelfütterung ist, ist jedoch Hygiene. Es darf keine Futterstellen geben, wo die Vögel das Futter durch ihren eigenen Kot verunreinigen können.
0: Ungeeignet sind also Futterhäuser, in die die Vögel hineinhüpfen und in denen Nahrung dann am Boden verstreut liegt. Sogar Seuchen können nämlich so ausbrechen.
1: Das Füttern hilft den Vögeln im Winter tatsächlich generell nur wenig. Wichtiger ist es, ihren Lebensraum zu erhalten.
2: Die Nutzung heimischer Sträucher bei der Gartengestaltung, beerentragende Hecken, wo sehr viel Futter entsteht und dieses Futter auch lang anhaltend ist. Was Anfang beispielsweise sehr gerne haben, das sind Äpfel, die zu Boden fallen und nicht sofort weggeräumt werden, oder Samenstände. Es wäre für viele Vogelarten vorteilhaft, wenn man diese dürren Stängel im Winter noch belässt, weil die Vögel sehr gezielt aus diesen dürren Halmen dann eben Raupen, Puppen und Insekten herausholen können.
0: Tja, wieder was gelernt, ne?
1: Ja.
0: Also wer nur am Balkon füttert, der kann übrigens mit Sonnenblumenkernen nichts falsch machen.
1: Ja, die mögen nämlich die meisten Vögel.
3: Mhm.

0: Also Kevin, die Temperaturen sind relativ normal. Ein bisschen ungewöhnlich ist für die Jahreszeit, dass die Luft so trocken ist.
1: Ja, das stimmt. Und da können wir aber dankbar sein, weil sonst hätten wir jetzt wahrscheinlich schon den Nebel in der Stadt. Mhm. Aber dank dieser trockenen Luft in diesem Hoch haben wir keinen Nebel, sondern viel Sonnenschein. Heute nur harmlose Wolkenfelder, aktuell 6 bis 10 Grad, am Nachmittag 16 Grad.
0: 8:47 ist das Radio Wien Verkehrsinformation. Caroline, da ist noch viel los in der Stadt.
2: Ja, Tangente Richtung Graz, noch 20 Minuten Zeitverlust zwischen Rautenweg und dem Knoten Prater. In der Gegenrichtung Richtung Agram dauert es eine Viertelstunde länger zwischen der Hansungkurve und dem Knoten Prater. Es staut auch nach wie vor auf der Nordbrücke stadteinwärts, auf der Schüttelstraße vor der Baustelle bei der Franzensbrücke, außerdem auch auf der Prinzergen und der Favoritenstraße stadteinwärts ab dem Gürtel und auch auf der Altmannsdorfer Straße stadtauswärts. Niederösterreich, A1 West, Autobahn Richtung Salzburg zwischen Amstetten Ost und West brennt ein LKW am Pannenstreifen. Die Rauchentwicklung ist sehr stark. Bitte fahren Sie da vorsichtig. A2 Richtung Wien beim Knoten Guntramsdorf ist ein Unfall auf der ganz linken Fahrspur passiert. Es gibt kurzen Stau. Und A3 Richtung Wien im Baustellenbereich zwischen Pottendorf und Ebreichsdorf West blockiert ein defektes Fahrzeug einen Fahrstreifen. Auch hier kurzer Stau.
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0: Der Dienstag auf Radio Wien ab 9 mit Viktoria Weiner. Guten Morgen.
1: Guten Morgen.
2: Hallo.
3: Morgen.
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0: Um die geht es jetzt bei uns noch. Wir haben schon berichtet, heute hätte Christine Nöstlinger ihren 90. Geburtstag gefeiert. Mhm. Und um sie geht es in der Frage zum Tag auch.
1: Ja, die Geschichten vom Franz sind eine der bekanntesten Kinderbuchreihen von Christine Nöstlinger, die zwischen 1984 und 2011 mit 19 Bänden erschienen ist.
3: Darum geht es um die Erlebnisse des Franz Fröstl aus Wien, der zu Beginn noch den Kindergarten besucht und im letzten Band dann 9 Jahre alt ist und in die 2. Klasse Volksschule geht.
1: Ja, und unsere Frage zum Tag lautet, wie heißt die Nachbarin und beste Freundin von Franz mit vollständigem Namen? Also wir wollen da vor allem den Nachnamen wissen.
3: Wenn Sie es wissen, dann jetzt anrufen. 89 9 95 3.
1: Wir haben wieder ein Radio Wien Überraschungspackerl für Sie.
0: Die Auflösung gibt's bei uns kurz nach 9.

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6: Einkaufen ist etwas billiger geworden, zeigt ein Test der Wiener Arbeiterkammer. Russland greift weiter Energieanlagen in der Ukraine an, trotz Trump-Versprechen, das Wiener Wetter oft sonnig. Schönen Vormittag. Die Wiener Arbeiterkammer war einkaufen, dabei hat sich gezeigt, die Senkung der Mehrwertsteuer auf Grundnahrungsmittel hat sich nur teilweise auf die Preise ausgewirkt. Im Vergleich zum letzten Test im September sind sie um 9% gesunken. Thomas Kickinger berichtet.
7: Teebutter, Penne, Gouda und Pommes frites, das sind laut Arbeiterkammer Preismonitor die Produkte, bei denen die Kundinnen und Kunden deutlich weniger Geld als sie im Vorjahr brauchten. Bei Teebutter macht das Minus demnach sogar 37% aus. Im Vorjahr hatten die Tester für den Einkaufskorb mit 40 Produkten einen Rekordpreis bezahlen müssen. Damals waren es 82 Euro, heuer 74. 23 Produkte waren billiger als im Vorjahr. Zweimal blieb der Preis gleich, bei 15 wurde es teurer, am stärksten bei Tafelessig mit einem Plus von 29%. Die Testeinkäufer der Wiener Arbeiterkammer waren in Filialen von 7 Supermärkten und 3 Discountern. Insgesamt zahlt man in den Supermärkten um durchschnittlich 11% mehr als in den Discountern.
6: Am Ring demonstrieren Studentinnen und Studenten heute gegen die geplanten Kürzungen an den Unis. Die ÖH befürchtet Einsparungen von 1 Milliarde Euro. Das wären 9.000 Stellen weniger in Lehre und Verwaltung. Ende der Woche berät die Regierung darüber. Für die Demo wird der Ring ab 13 Uhr gesperrt. US-Präsident Trump hat einen Angriffsstopp zwischen Russland und der Ukraine verkündet, zumindest auf Energieanlagen. Offenbar hält der nicht. Die Ukraine meldet weitere Angriffe. Mindestens 8 Menschen sind ums Leben gekommen. Ansgar Gersmann berichtet.
8: Flammen schlagen aus einem riesigen Loch in einem Wohnhaus in Kharkiv. Unmittelbar nach dem Einschlag waren wir vor Ort, erzählt Igor Jakovlev vom Roten Kreuz. Die Eingangstür sei blockiert gewesen, Menschen im Haus eingeschlossen und die Gasleitung war noch nicht abgedreht. Präsident Volodymyr Zelensky wirft Russland vor, den Krieg bewusst in die Länge zu ziehen. Er fordert die USA auf, Moskau zur Einhaltung der von Präsident Trump ausgerufenen Waffenruhe für Energieanlagen zu drängen. Die Ukraine sei bereit, sich daran zu halten, sagt Zelensky in einer Videobotschaft. Trump spielt den Ball zurück nach Kiew. Putin wolle eine Einigung, sagt er, aber auch Zelensky müsse sie wollen.
6: Und Papst Leo kommt heute ins Spital. Bei einer Routineuntersuchung ist ein Knoten in der Lunge gefunden worden, der muss rausoperiert werden. Wann genau der Eingriff stattfindet, hat der Vatikan nicht mitgeteilt. Der Papst dürfte aber eine Woche im Spital bleiben. Bis zum 20. Oktober sind alle seine Termine abgesagt worden. Das waren die Nachrichten, damit zum Wiener Wetter und Kevin Hedenstreit.
9: Langsam bewegen wir uns jetzt raus aus der kalten Temperaturzone. Um 10 Grad hat es da aktuell, etwa in Unterlaa, in Donaufeld oder auch in der Innenstadt. Bis zu 16 Grad werden es am Nachmittag sein. Das ist zwar nicht warm, aber das passt zur Jahreszeit. Bis dahin ändert sich auch am sonnigen Eindruck nicht viel. Es ziehen nämlich weiterhin nur ein paar Wolken durch heute. Morgen wird es dann um die Zeit ganz anders ausschauen, nämlich stark bewölkt. Und auch ein wenig Regen ist möglich, da morgen in den ersten Stunden wiederkommt, aber wirklich nur sehr wenig Regen, also kaum nennenswert. Ja, und morgen Nachmittag beginnt es dann schon wieder aufzulockern bei bis zu 18 Grad. Soweit die Wetteraussichten, der Blick auf die Straßen. Da ist immer noch einiges los, Caroline.
10: Wir schauen wieder auf die Tangente Richtung Graz. Da dauert es 10 Minuten länger von Hirstetten bis zum Knoten Prater. In der Gegenrichtung Tangente Richtung Kagran eine Viertelstunde Zeitverlust zwischen Inzersdorf und dem Knoten Prater. Außerdem staut es noch im Frühverkehr auf der Nordbrücke stadteinwärts auf der Schüttelstraße, auf der Favoritenstraße stadteinwärts ab dem Gürtel, am Rennweg stadteinwärts und auch noch auf der Altmannsdorfer Straße stadtauswärts. Und gute Nachrichten aus Niederösterreich. A1 A1 Richtung Salzburg. Zwischen Amstetten Ost und West sind die Arbeiten nach einem LKW-Brand abgeschlossen. Es gibt hier keine Behinderungen mehr. Und A2 Südautobahn Richtung Wien beim Knoten Gundramsdorf. Auch hier ist die Unfallstelle jetzt geräumt.
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11: Ja, die Kinderbuchautorin Christine Nöstlinger, die hat uns so viel geschenkt, nämlich so viele tolle Geschichten. Heute wäre sie 90 Jahre alt geworden und ich habe noch so viele Bücherserien zu Hause, vor allem die Geschichte von der Mini, die habe ich total gern gehabt. Mini ist verliebt, ich bin auch verliebt in ihre Bücher. Gibt es aber auch Mini fährt ans Meer, das wäre jetzt schön, Caro, oder?
12: Oh, so ja.
11: Ans Meer zu fahren.
12: Sehr schön.
11: Aber Caroline Bockdorf fährt mit ihnen Auto und begleitet sie da gekonnt. Sie durch Wiens Straßen und Mini geht Skifahren, gibt's auch, Kevin?
9: Wirklich?
11: Ja, Schnee ist aber noch kein Thema, oder?
9: Die hätte

0: Frage zum Tag.
1: Ja, da gibt's noch was zu klären. Heute hätte nämlich Christine Nösslinger ihren 90. Geburtstag gefeiert. Und bei mir das Guten Morgen-Team. Ihr habt ja schon wirklich viel davon berichtet. Mhm. Und natürlich in unserer Runde begrüße ich die Maria. Servus, guten Morgen.
2: Hallo.
3: Hallo.
1: Hallo. In den Büchern von Christine Nösslinger, da steckt ja wirklich so viel Liebe und Kreativität. Und ich habe schon erwähnt, ich habe vor allem die Bücher von der Mini total gerne gelesen.
4: Genau. Aber es gibt ja auch die Geschichten vom Franz, die sind ja auch sehr bekannt, eine sehr bekannte Kinderbuchreihe von Christine Nösslinger, die zwischen 1984 und 2011 mit insgesamt 19 Bänden erschienen ist.
2: Ja, und in diesen 19 Bänden, da begleiten wir den Franz Fröstl aus Wien vom Kindergarten bis in die zweite Klasse Volksschule.
5: Und Maria, es gibt seine beste Freundin, die Nachbarin. Wir wollen von Ihnen wissen, wie heißt die, vor allem, wie heißt die mit Nachnamen?
3: Das ist die Gabi Gruber.
5: Ja, genau.
1: Absolut richtig. Maria, haben Sie die Bücher selbst gelesen oder lesen Sie es Ihren Kindern vor?
3: Ich habe sie als Kind selbst vorgelesen bekommen, dann selbst gelesen und inzwischen habe ich den Kindern vorgelesen. Und die Kinder lesen inzwischen auch selbst.
5: Wunderbar.
3: Sehr gut.
1: Gibt es ein Lieblingsbuch?
3: Die Schulgeschichten von Franz mögen meine Kinder besonders gern, weil sie jetzt auch so in die Schule gehen.
1: Ja, Frühgeschichten, davon könnt ihr auch ein Lied davon singen, liebe Kolleginnen. Ne? Ja. Ja, wunderbar. Ein Radio Wien Überraschungspaket macht sich auf den Weg zu Ihnen. Viel Spaß beim Lesen, beim Auspacken und ich wünsche noch einen wunderschönen Tag.
3: Danke sehr.
1: Danke fürs Mitmachen. Ciao.
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13. Oktober, 20 Minuten nach 9 Uhr. Das ist einfach gute Musik für Ihren Vormittag. Jetzt gibt's Musik aus Österreich mit Wolfgang Ambros.

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2: 13. Oktober, 9.30 Uhr. Das Wiener Wetter ist heute recht sonnig und bis zu 16 Grad sind möglich. Aktuell messen wir noch 7 Grad auf der Jubiläumswarte, 9 Grad sind es derzeit in Schwechat. 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Tangente Richtung Kagran vor dem Absbergtunnel ist ein Unfall passiert. Ein Auto steht quer über zwei Fahrspuren. Bitte rechts vorbeifahren, das ist möglich. Stau baut sich sehr rasch auf. Und in Folge gibt es dann eine weitere Unfallstelle beim Knoten Prater. Hier ist der rechte Fahrstreifen blockiert. Und 15 Minuten dauert es länger auf der Schüttelstraße vor der Baustelle bei der Franzensbrücke. Ich wünsche Ihnen eine gute Fahrt. Kommen Sie gut und sicher an Ihr Ziel.
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1: Hallo Kevin, schön, dass du da bist.
2: Schönen Vormittag.
1: Kevin, heute war es richtig frisch in der Früh. Ich habe schon Stirnband, Jacke, Weste, alles angehabt und habe mir gedacht, die Haube hätte ich auch noch brauchen können.
2: Ja, richtig. Wir haben ja gestern noch darüber gesprochen, dass diese Nacht, also die vergangene Nacht, die bisher kälteste des Herbstes werden kann, wenn es nämlich nicht viele Wolken gibt. Und genau so war es dann auch. Es war nur leicht bewölkt. Verzeihung. Und dementsprechend hatten wir eine klassische Strahlungsnacht. Das heißt, die Wärme vom Boden kann abstrahlen in Richtung Weltall, weil nicht viele Wolken da sind, weil auch nur wenig Wind da ist. Und so hatten wir die kälteste Nacht seit über 5 Monaten. Die letzte Nacht, die kälter war die von 30. April auf 1. Mai. Da hatten wir bei der Westeinfahrt auch den letzten Frost in diesem Jahr. Heute früh war es kein Frost, aber es war knapp 1 Grad plus nur bei der Westeinfahrt. 9 Grad in der Innenstadt, also doch deutlich milder. Aber auch diese 9 Grad sind tatsächlich so kalt, wie es seit 1. Mai nicht mehr war bei uns.
1: Ja, bringt natürlich auch gleich wieder Erkältungspotenzial. Ne? Bleibt es jetzt erstmal kälter?
2: Die Nächte bleiben frisch, aber ganz so kalt wie die vergangene werden sie nicht mehr sein, weil wir haben es ja heute noch sonnig mit bis zu 16 Grad am Nachmittag. In der Nacht auf morgen tut sich aber was. Da zieht nämlich ein Tief auf, schickt uns Wolken, dann gibt es keine Strahlungsnacht mehr, weil diese Wolken sind dann wie so eine Bettdecke, die uns ein bisschen wärmen, die diese Wärme wieder zurückstrahlen zu uns. Das heißt, morgen früh Werte um etwa 5, 6, 7 Grad in der Stadt. Allerdings morgen früh dann, wie gesagt, dichte Wolken und auch ein wenig Regen. Allerdings dürfen wir uns da nicht zu viel erwarten. Es wird wirklich nur sehr, sehr wenig Regen sein in den ersten Stunden.
1: Jetzt habe ich wieder was gelernt über die Strahlungsnacht bzw. die Strahlungsnächte. Du strahlst auch. Wunderbar, das ist gut so. Ja dann, danke Kevin.
2: Bitte gerne.
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0: Mit den Gypsy Kings kommt gute Stimmung auf. Es ist 10 Uhr, schönen Vormittag. Damit ab ins Nachrichtenstudio zu Thomas Edinger.
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2: Bildungsminister Wiederkehr prüft ein Verbot von Smart Classes in Schulen. Die Verhandlungen über einen Sozialplan für die ARDO-Beschäftigten laufen schleppend. Das Wiener Wetter ist oft sonnig. Schönen Vormittag. Die Smart Classes der Facebook-Mutter Meta sorgen wieder einmal für Aufregung. Diesmal in Wien, wo ein Schüler mit der Brille, mit der man unbemerkt filmen kann, von der Schule geflogen ist. Das Bundesverwaltungsgericht hat den Verweis aufgehoben. Beate Tomasowitsch, warum?
3: Zum einen hat der Schüler ein ärztliches Gutachten, in dem das Tragen der Smart Glasses empfohlen wird, weil der Bub ein Aufmerksamkeitsdefizit hat. Zum anderen hat das Gericht aber durchaus Verständnis gezeigt, dass man sich durch das anhaltende Tragen dieser Brillen beobachtet fühlt. Allerdings, die Schilderungen haben sich auf subjektive Eindrücke beschränkt, hat es da geheißen. Objektiv konnte nicht festgestellt werden, dass der Bub etwas ohne Zustimmung der anderen in der Klasse gefilmt hat.
2: Was sagt denn die Wiener Bildungsdirektion zu diesem Fall?
3: Die Bildungsdirektion will nun gegen das Urteil vorgehen. Bildungsminister Christoph Wiederkehr kann sich auch vorstellen, dass solche Brillen in den Schulen verboten werden könnten. In Norwegens Hauptstadt Oslo ist es da schon soweit. Smart Classes sind dort in der Schule nicht mehr erlaubt.
2: Danke, Beate Tomasowitsch. Einkaufen ist billiger geworden, das zeigt ein Test der Wiener Arbeiterkammer. Sie hat 40 Produkte in einen Warenkorb gepackt. Im Vergleich zur letzten Überprüfung im September ist der Preis dafür um 9% gesunken. Billiger sind vor allem Teebutter und Nudeln. Tafelessig kostet hingegen um 29% mehr. Nach dem endgültigen Aus für das Tiefkühlwerk ARDO in Groß-Enzersdorf richtet sich das Augenmerk jetzt auf die Beschäftigten. 240 sind von der Schließung betroffen. Die Verhandlungen über einen Sozialplan für sie laufen offenbar schleppend. Katharina Bernhardt berichtet.
4: Es brauche einen Sozialplan, der alle Härten abfedert, so Arbeiterkammerpräsident und ÖGB-Vorsitzender Markus Wieser. Aber
5: ein konkretes Angebot, das wir gelegt haben, darüber zu diskutieren, wurde bisher von der Summe her abgewendet und gesagt, das geht sich alles nicht aus.
4: Man kämpfe weiter. Im Sinne der Versorgungssicherheit sollte jetzt etwas Neues entstehen.
5: Wir brauchen jetzt einen rot-weiß-roten Schulterschluss, ob es eine Möglichkeit gibt für viele, die es Interesse zeigen, gemeinsam etwas Neues zu bauen,
4: fordert Wieser. Während die Politik weiter um Lösungen ringt, überlegen die Bauern, was sie alternativ anbauen, um ihre Existenz zu sichern, so Robert Kriegel von der Erzeugerorganisation.
6: Aber die wirtschaftlichen Erfolge mit den anderen Kulturen sind nicht ganz so tragfähig wie aus dem Verarbeitungsgemüse.
4: Und damit sind geringere Einnahmen schon jetzt fix.
2: Und Greenpeace stellt IKEA an den Pranger. Der Konzern zerstöre für seine Wegwerfmöbel europäische Schutzgebiete. Auch in Österreich seien IKEA-Produkte zu kaufen, deren Holz höchstwahrscheinlich aus geschützten Wäldern in Europa stammt. So die Umweltschutzorganisation. Nachhaltigkeitszertifikate würden versagen. Das waren die Nachrichten, damit zum Wiener Wetter und Viktoria Weiner.
0: Heute ist es meist sonnig, auch wenn wiederholt ein paar Wolken durchziehen. Der Wind weht mäßig aus Nordwest bis Nord und die Temperatur reicht etwa 16 Grad. Morgen verläuft die erste Tageshälfte stark bewölkt und es kann unergiebig regnen. Der Nachmittag ist trocken und die Wolken lockern auf. Es weht mäßiger Wind aus West bis Nordwest. Die Temperatur steigt auf rund 18 Grad. Aktuell messen wir 12 Grad in der Innenstadt, 10 Grad sind es derzeit in Stammersdorf. 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Tangente Richtung Kagran. Beim Knoten Prater ist die Unfallstelle geräumt. Der Stau hat sich aufgelöst. 15 Minuten dauert es aber länger auf der Schüttelstraße vor der Baustelle bei der Franzensbrücke. Und A3 Südautobahn Richtung Wien. Die Umfahrung Wülker-Brodersdorf ist für Arbeiten gesperrt. Ansonsten ist alles bestens. Ich wünsche eine gute Fahrt.
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0: Ein echter Pflichttermin für Fußballfans steht heute Abend wieder im Programm. Unsere Frauen sind dran. Unser Frauenfußballnationalteam trifft heute in der WM-Qualifikation im Rückspiel wieder auf den Kosovo. Im Hinspiel haben wir ja gewonnen, 2:1. Einen kleinen Puffer gibt's also. Ich drücke die Daumen. Gespielt wird in Hernals und hoffentlich gibt's da wichtige Punkte für die Weltmeisterschaft. Bei mir gibt's Musik. Jetzt the one and only Chesney Hawks.

0: Wir lieben Musik, klar. Aber machen Sie eigentlich auch selbst Musik? Also spielen Sie ein Musikinstrument?
1: Nein, leider.
2: Ich spiele Klavier prinzipiell, aber ich spiele nicht oft.
3: Ich habe ein bisschen Ukulele gelernt. Ich kann so die Basics, aber nichts Großartiges.
4: Ich spiele Gitarre seit 8 Jahren und ich spiele eigentlich nur für mich selbst oder mit meinem Gitarrelehrer.
5: Ich habe früher mal Gitarre gespielt, jetzt leider nicht mehr, weil es mir irgendwann mal dann als Kind zu mühsam war, immer in Gitarrenunterricht zu gehen. Und dann habe ich gesagt, ja, jetzt höre ich auf und jetzt bereue ich es aber.
6: Ich habe früher, also vor 6 Jahren, Querflöte gespielt für 5 Jahre.
7: Ich habe in der Volksschule angefangen, Blockflöte zu lernen und dann irgendwann in der Oberstufe aufgehört.
0: Ja, das ist der Klassiker. Blockflöte habe ich auch gelernt, Querflöte, Akkordeon und Gitarre. Aber ich kann alles nur noch sporadisch, aber ich beherrsche die Stimme ganz gut. Ist ja auch ein wunderschönes Instrument und er beherrscht sie perfekt. Nathan Trent jetzt auf Radio Wien.
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2: 10.30 Uhr, wir schauen aufs Wiener Wetter. Heute gibt es einiges an Sonne und bis zu 16 Grad sind heute möglich. Aktuell messen wir 12 Grad in Mariabrunn und ebenso 12 Grad sind es in Wien-Donaufeld. 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Es sind uns keine Störungen auf Wiens Straßen gemeldet worden. Es ist alles in bester Ordnung. Somit wünsche ich eine gute Fahrt. Kommen Sie gut voran.
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1: Herz-Kreislauf-Erkrankungen betreffen viele Menschen im Laufe ihres Lebens und Lebensstilmaßnahmen sind da grundlegend für eine erfolgreiche Therapie. Arzneipflanzen können im Anfangsstadium nach Rücksprache mit der Ärztin oder dem Arzt auch eine wirksame Maßnahme sein, beziehungsweise dann therapiebegleitend eingesetzt werden. Wie genau? Das hat Leila Madavian bei Radio Wien Apothekerin Elisabeth Sommer nachgefragt.
2: Die pflanzliche Therapie des Bluthochdrucks ist bei leicht erhöhten Werten sinnvoll. Das bedeutet bis 140/90, beziehungsweise dann zur Therapieunterstützung.
3: Weißdorn ist das Herzmittel schlechthin. Es kann bei sehr vielen Beschwerden des Herz-Kreislauf-Systems verwendet werden. Bereits seit dem 14. Jahrhundert wird Weißdorn in diesem Bereich eingesetzt. Verwendet werden seine Blätter und Blüten.
2: Die Inhaltsstoffe wirken schützend und unterstützend auf das Herz, und zwar in verschiedener Weise. Sie sorgen für eine Verbesserung der Schlagstärke und der Kontraktionsfähigkeit des Herzens. Sie regulieren den Herzrhythmus, verlangsamen den Puls, und so kommt es zu einer verbesserten Sauerstoffversorgung. Weiters kann Weißdorn regulierend auf den Blutdruck wirken, und er ist sowohl bei niedrigem als auch hohem Blutdruck hilfreich.
3: Außerdem wird die Pflanze bei nervös bedingten Herzproblemen eingesetzt. Und?
2: Die Inhaltsstoffe des Weißdorns sind auch bei funktionellen Herzbeschwerden wie Druckgefühl oder Beklemmung, bei koronarer Herzkrankheit, Herzinsuffizienz, Rhythmusstörungen und beim Altersherz geeignet.
3: Die Einnahme erfolgt immer nach Rücksprache mit dem behandelnden Arzt oder Ärztin und je nach Diagnose auch unterstützend zur Standardtherapie.
2: Zum Einsatz kommen am besten Fertigpräparate, zum Beispiel in Form von Tropfen oder Tabletten, da diese dann eine ausreichend hohe Menge an Wirkstoffen enthalten. Mit ersten Effekten ist nach einer Einnahmedauer von 2 Wochen zu rechnen, wobei Weißdornpräparate mindestens 6 Wochen eingenommen werden sollten. Prinzipiell sind sie für eine lange Einnahmedauer gedacht und geeignet. Der Vorteil ist, Weißdorn wird meist sehr gut vertragen.
1: Mehr zum Thema Weißdorn, Arzneipflanze für das Herz, können Sie auch online nachlesen auf wien.orf.at.
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0: Schönen Vormittag. Es ist 11 Uhr. Alle wichtigen News und Infos hat für Sie Thomas Edinger.
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2: 500 Polizisten üben ab heute den Schutz heikler Infrastruktur. Neue Vorwürfe gegen den früheren Kicker-Liner-Chef. Das Wiener Wetter oft sonnig. Schönen Vormittag. Cyberangriffe auf Industrieunternehmen oder Stromleitungen. Immer öfter werden Attacken auf kritische, also wichtige Infrastruktur bekannt. Sie muss daher besonders geschützt werden. Wie das geht, üben Innenministerium und Verbund ab heute 3 Tage lang. Barbara Ganzfuß berichtet.
3: 500 Polizistinnen und Polizisten in 4 Bundesländern üben Vorfälle, die es in anderen Ländern schon gegeben hat. Sabotage, Spionage, Drohnenangriffe. Denn die hybriden Attacken werden mehr, sagt Innenminister Gerhard Karner.
4: So sehen wir derzeit nach dem Angriffskrieg der Russland auf die Ukraine, dass gerade das Thema Drohnenabwehr eines ist, das uns ganz besonders in der Zukunft auch fordern wird.
3: Wie funktioniert in solchen Fällen die Kommunikation? Wie läuft der Einsatz ab? Was läuft nicht ganz rund und muss verbessert werden. Diese Erkenntnisse soll die Übung bringen. 100%ige Sicherheit gäbe es nicht, sagt Verbundchef Michael Strugel. Umso wichtiger seien gut geschulte Mitarbeiterinnen und Mitarbeiter.
2: Bildungsminister Wiederkehr prüft ein Verbot von Smart Glasses an Schulen. Das sind Brillen, mit denen unbemerkt gefilmt oder auch geschummelt werden kann. Auslöser ist ein Bub in Wien, der trotz Verwarnung auf die Brille bestanden hat. Er ist von der Schule geflogen. Das Bundesverwaltungsgericht hat den Verweis aufgehoben. Seit knapp 1,5 Monaten sitzt der frühere Kicker-Liner-Chef in U-Haft. Er soll Hochwasseropfern Möbel mit Rabatt geboten haben, zu einem Zeitpunkt, wo Kicker-Liner schon pleite war. Jetzt ermittelt die Staatsanwaltschaft in einer zweiten Causa. Bernd Koschuh berichtet.
5: Vollstreckungsvereitelung lautet der Vorwurf gegen Ex-Kicker-Chef Hermann W. Gläubiger, die von ihm eine Energiefirma gekauft hatten, fordern von ihm über 2 Millionen Euro. Und es gibt gerichtliche Exekutionstitel. Doch als ein Gerichtsvollzieher zu W.s Villa im Bezirk Liezen kommt, um die Exekutionstitel zu vollstrecken, geschieht Absurdes, findet der Anwalt der Gläubiger Christian Kirner.
6: Seine Lebensgefährtin hat uns auf einmal konfrontiert mit einem Schenkungsvertrag, wonach sämtliche Fahrnisse in der Villa, die eigentlich an dem Tag gepfändet werden hätten sollen, in ihrem Eigentum stehen sollen, nicht im Eigentum von Herrn W., Kunst im Versicherungswert von Millionen. Die Zigarrensammlung, die Weinsammlung.
5: Weiteren Schenkungsverträgen zufolge seien die Gegenstände dann an die Mutter und schließlich an eine türkische Firma von W. übertragen worden. Verteidiger Sascha Flatz entgegnet, die Forderungen der Gläubiger seien nicht gerechtfertigt und Hermann W. habe kein Geld auf die Seite geschafft.
2: Und der rasante Passagierrückgang am Wiener Flughafen geht weiter. Im September sind in Schwechat 2,9 Millionen Fluggäste gezählt worden, im Jahresvergleich ein Minus von 7,5%. Der Flughafen sieht 2 Gründe, zum einen den Rückzug der Billig-Airlines, zum anderen gestrichene Flüge wegen der Nahostkrise. Das waren die Nachrichten, damit zum Wiener Wetter und Viktoria Weiner.
0: Heute ist es meist sonnig, auch wenn wiederholt ein paar Wolken durchziehen. Der Wind weht mäßig aus Nordwest bis Nord und die Temperatur erreicht etwa 16 Grad. Morgen verläuft die erste Tageshälfte stark bewölkt und es kann unergiebig regnen. Der Nachmittag ist trocken und die Wolken lockern dann auch auf. Es weht mäßiger Wind aus West bis Nordwest. Die Temperatur steigt auf rund 18 Grad. Aktuell messen wir 12 Grad in Schwechat, in Unterlaa sind es derzeit 13 Grad. 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Auf Wiens Straßen ist alles bestens, da sind uns keine Störungen gemeldet worden. Wir schauen noch nach Niederösterreich. A21 Wiener Außenring Autobahn Richtung St. Pölten. Zwischen Heiligenkreuz und Meierling, da dauert es 10 Minuten länger wegen Bauarbeiten. Und S1 Wiener Außenring Schnellstraße Richtung Vösendorf, der Tunnel Schwechat, ist wieder frei. Die Sperre wegen einer ausgelösten Höhenkontrolle ist aufgehoben. Somit gute Fahrt, kommen Sie gut an Ihr Ziel.
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0: Musik für die Arbeit, Musik für den Alltag, Musik hören beim Sport, aber auch für die nötige Portion Ruhe kann Musik sorgen. Oder auch für
8: Entspannung, Spaß.
9: Musik. Es ist für Entspannung, es ist sehr gut.
10: Musik ist für mich so, wie soll ich sagen, so eine Einladung in eine andere Welt, um sich selbst auszudrücken und es fasziniert mich halt.
11: Musik ist alles für mich.
0: Ja, für mich auch. Und ich habe auch diese Stunde wieder viele tolle Musiker und Musikerinnen mit am Start. James Blunt ist da mit dabei, Josh, Bruce Springsteen und viele, viele mehr für einen angenehmen Dienstagvormittag auf Radio Wien.

0: So klingt der Dienstagvormittag auf Radio Wien. Ein großes Thema steht beim nächsten Talk im Turm am Programm, und zwar Vertrauen. Darüber diskutiert Radio Wien-Programmchefin Jasmin Dolati am Montag, den 19. Oktober im Wiener Ringturm mit dem Vitalpsychologen Badir Moshe.
1: Badir Moshe, du musst uns jetzt mal erklären, was ist ein Vitalpsychologe überhaupt?
2: Ja, wir beschäftigen uns eben mit dem lebendigen System, und das sind natürlich wir Menschen, das sind Organisationen, und wir interessieren uns sehr für das Phänomen der Lebendigkeit.
1: Und würdest du sagen, Vertrauen muss auch lebendig sein?
2: Ja, ich glaube, dass Vertrauen ein ganz klassisches Phänomen ist, das es nur bei lebendigen Systemen gibt. Ja. Also gerade Maschinen kann ich ja immer kontrollieren, ich habe dort eigentlich auch alles im Griff. Ich brauche genau genommen bei einer Maschine kein Vertrauen in dem Sinn. Ja, es kann natürlich kaputt gehen, aber dann kontrolliere ich halt wieder, was passiert ist, und dann richtet man das wieder und dann hat man wieder alles im Griff. Und Vertrauen ist etwas Typisches bei lebendigen Systemen. Mhm. Ja. Und ich halte dann eben aus, dass ich nicht alles weiß, auch nicht alles wissen kann über mein Gegenüber, aber auch über mich selbst, und schenke einfach Vertrauen.
0: Ja. 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

0: James Blunt auf Radio Wien. 11.30 Uhr ist es. Wir schauen aufs Wiener Wetter. Heute gibt es ja einiges an Sonne und bis zu 16 Grad sind möglich. Aktuell messen wir 13 Grad in der Innenstadt und 11 Grad sind es derzeit auf der Jubiläumswarte. 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Da sind uns keine Störungen gemeldet worden auf Wienstraßen, somit alles in bester Ordnung. Haben Sie eine gute Fahrt, kommen Sie gut und sicher an Ihr Ziel.
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0: Um 12 Uhr hören Sie hier das Radio Wien Stadtjournal. Thomas Metelko aus unserer Nachrichtenredaktion. Worum geht's denn da heute?
1: Na, heute geht's um Fußball und Impfen in den Apotheken, aber auch um die gesetzliche Grundlage für die Wiener Auszeit-WGs. Diese gesetzliche Grundlage wurde, oder die Auszeit-WG wurde für kriminelle Kinder unter 14 Jahren geschaffen. Allerdings auf einer gesetzlichen Grundlage, die eigentlich aus dem Gesundheitswesen stammt, also die eigentlich überhaupt nicht passt. Jetzt fordert die Volksanwaltschaft, dass man rasch ein passendes Gesetz dafür macht.
0: Die Details dann dazu gleich bei uns im Radio Wien Stadtjournal um 12.
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1: Jetzt ist es 12 Uhr im Nachrichtenstudio. Thomas Metelko.
2: Schönen Mittag.
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2: Die Wiener Auszeit-WG sorgt weiter für Diskussionen. Die Volksanwaltschaft fordert jetzt einen klaren rechtlichen Rahmen. Impfen in Apotheken, rasche Entscheidung wird gefordert. Das Wiener Wetter, heute ist es die meiste Zeit sonnig. Seit 3 Monaten gibt es jetzt in Wien die Auszeit-WG für kriminelle Kinder unter 14. Der erste Bub ist mittlerweile wieder entlassen und soll sich gebessert haben. Trotzdem sorgt das Projekt weiter für viel Kritik von verschiedenen Seiten. Nun fordert auch die Volksanwaltschaft, dass das Justizministerium schnell eine klare Rechtsgrundlage schafft, wie Daniel Bichler berichtet.
4: Erzieherische Maßnahmen bei kriminellen Kindern? Ja. Bestrafung? Nein. So sieht es der rote Volksanwalt Bernhard Achitz. Er verlangt einen klaren rechtlichen Rahmen für künftige Einrichtungen nach dem Vorbild der Wiener Auszeit-WG. Kritik an der Auszeit-WG gibt es ja unter anderem an der rechtlichen Basis. Die kriminellen Kinder holt man mit dem Heimaufenthaltsgesetz in die Wohngemeinschaft. Dieses Gesetz kommt aus dem Gesundheitsbereich. Die Kinder werden also wegen psychischer Probleme einkassiert und nicht etwa, weil sie ein paar Mal zu oft etwas angestellt haben. Der Verfassungsjurist Heinz Meyer glaubt, dass deshalb sogar Klagen möglich sein werden. Und sogar die zuständige Vizebürgermeisterin Bettina Emmerling von den NEOS hat mittlerweile eingeräumt, dass sie das Gesetz nicht für die passende Grundlage hält. Vom rot geführten Justizministerium heißt es, ein Entwurf für ein passendes Gesetz soll in Kürze vorliegen.
2: Und um fehlende gesetzliche Regelungen geht es auch im nächsten Beitrag. Thema ist hier Impfen in Apotheken. Da hat die Regierung ja nach jahrelangen Debatten im Februar beschlossen, dass ab kommenden Jahr auch in Apotheken geimpft werden darf. Doch trotzdem ist das noch nicht sicher. Apothekerkammer und Impfstoffhersteller mahnen daher zur Eile. Tanja Malle, was ist denn eigentlich jetzt der Stand der Dinge?
5: Es fehlt einfach der entsprechende Gesetzesentwurf. Die Verhandlungen laufen. Eine wesentliche offene Frage dürfte sein, ob die Apotheken auch gleich in das öffentliche Gratis-Impfprogramm aufgenommen werden. Dieses deckt ja bei Erwachsenen etwa Impfungen gegen Influenza, Pneumokokken und Covid-19 ab. Die Mittel dafür sind aber eigentlich bis Ende 2028 verplant. Das Gesundheitsministerium hält sich heute zum Stand der Verhandlungen bedeckt. Die Impfstoffhersteller und die Apothekerkammer drängen auf eine Aufnahme ins öffentliche Impfprogramm.
2: Die Ärztekammer bremst ja ihrerseits und ist grundsätzlich gegen das Impfen in Apotheken. Sie verweist auf die Patientensicherheit. Was sagen denn Erfahrungen aus anderen europäischen Ländern?
5: Die Apothekerkammer verweist auf entsprechende Aus- und Fortbildungen in Sachen Impfen und in 19 europäischen Ländern dürfen Apothekerinnen und Apotheker zur Spritze greifen. Erfahrungen aus Irland und Portugal zeigen etwa, dass das Impfen in Apotheken Durchimpfungsraten erhöht. Das wäre auch in Österreich nötig. Ein Beispiel, zuletzt ist in Österreich etwa die Zahl der FSME-Impfungen deutlich zurückgegangen.
2: Also Patientensicherheit aus einer anderen Perspektive als der der Ärzte. Vielen Dank, Tanja Malle. Nach dem endgültigen Aus für das Tiefkühlwerk Ardo in Groß-Enzersdorf richtet sich das Augenmerk jetzt auf die Beschäftigten. 240 sind von der Schließung betroffen. Die Verhandlungen über einen Sozialplan laufen offenbar schleppend. Katharina Bernhardt berichtet.
6: Es brauche einen Sozialplan, der alle Härten abfedert, so Arbeiterkammerpräsident und ÖGB-Vorsitzender Markus Wieser. Aber
7: ein konkretes Angebot, das wir gelegt haben, darüber zu diskutieren, wurde bisher von der Summe her abgewendet und gesagt, das geht sich alles nicht aus.
6: Man kämpfe weiter. Im Sinne der Versorgungssicherheit sollte jetzt etwas Neues entstehen.
7: Wir brauchen jetzt einen rot-weiß-roten Schulterschluss. Ob es eine Möglichkeit gibt für viele, die es Interesse zeigen, gemeinsam etwas Neues zu bauen,
6: fordert Wieser. Während die Politik weiter um Lösungen ringt, überlegen die Bauern, was sie alternativ anbauen, um ihre Existenz zu sichern, so Robert Kriegel von der Erzeugerorganisation.
8: Aber die wirtschaftlichen Erfolge mit den anderen Kulturen sind nicht ganz so tragfähig wie aus dem Verarbeitungsgemüse.
6: Und damit sind geringere Einnahmen schon jetzt fix.
2: In der Brigittenau hat ein Mann eine Vergewaltigung verhindert. Der Augenzeuge ist gestern früh eingeschritten, nachdem ein Mann am Treppelweg über eine 28 Jahre alte Joggerin hergefallen ist. Der Verdächtige ist zunächst geflüchtet, die Polizei hat ihn aber fassen können. Der 34-jährige Mann aus Ungarn streitet eine versuchte Vergewaltigung aber ab. Heute steht für Österreichs Fußballnationalteam der Frauen wieder WM-Qualifikation auf dem Programm. Nach dem 2:1-Sieg gegen Kosovo im Hinspiel findet heute das Rückspiel im Sportclubstadion statt, Emily Weber.
9: Die Österreicherinnen gehen mit einem kleinen Puffer in das heutige Spiel, den haben sie sich aber hart erarbeiten müssen. Denn besonders gegen das defensive Spiel des Kosovo hat sich Österreich im Hinspiel schwer getan, Marie Höbinger.
10: Beim Fußball ist das natürlich die schwierigste Aufgabe, so einen tiefen Block zu bespielen und zu Chancen zu kommen. Das wird auch natürlich unsere Aufgabe sein, zu mehr Standards zu kommen, vielleicht mehr Flanken in die Box zu spielen. Daran haben wir jetzt gearbeitet.
9: Gespielt wird heute im Wiener Sportclubstadion und diese Heimkulisse soll zusätzlichen Rückenwind geben.
10: Ich muss sagen, man merkt einfach diese Energie, die von den Zuschauerrängen kommt. Und wenn man am Platz spielt, da motiviert das echt nochmal und gibt einen Push.
9: Kann Österreich sich gegen Kosovo durchsetzen, dann steigen sie in die zweite Playoff-Runde auf. Das wäre der letzte Schritt in Richtung historisch erster WM-Teilnahme. Das Spiel heute startet um 18 Uhr, auch live in ORF 1.
2: Und auch auf Radio Wien zu hören. Und das war jetzt das Radio Wien Stadtjournal. Weiter zum Wetter und Viktoria Weiner.
11: Heute ist es meist sonnig, auch wenn wiederholt ein paar Wolken durchziehen. Der Wind weht mäßig aus Nordwest bis Nord und die Temperatur erreicht etwa 16 Grad. Morgen verläuft die erste Tageshälfte stark bewölkt und es kann unergiebig regnen. Der Nachmittag ist trocken und die Wolken lockern auf. Es weht mäßiger Wind aus West bis Nordwest und die Temperatur steigt auf rund 18 Grad. Aktuell messen wir 14 Grad in Wien-Donau. 12 Grad sind es aktuell auf der Jubiläumswarte. 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Auf Wiens Straßen ist alles bestens. Da sind uns keine Störungen gemeldet worden. Wir schauen noch nach Niederösterreich. S3 Weinviertler Schnellstraße Richtung Stockerau. Zwischen Sierndorf und Stockerau Nord ist nach einem Unfall der rechte Fahrstreifen gesperrt. Momentan geht es aber ohne Verzögerung vorbei. Ich wünsche eine gute Fahrt.
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11: Ja, in der kommenden Stunde habe ich wieder viel gute Musik und ich habe auch Kinotickets zu vergeben für die Komödie Der perfekte Urlaub. Ja, aber wie sieht er denn aus, so ein perfekter Urlaub?
12: Der perfekte Urlaub. Am Meer einfach sein. Manchmal ist es so schön, dass ich da bleiben will.
13: Perfekter Urlaub. Zu Hause bei der Familie, im Garten.

Musik aus Österreich ist das von Markus Nitsch, ein österreichischer Komponist, Sänger, Musikproduzent und Songwriter. Den Durchbruch hatte er im Jahr 2000 mit seiner Hitsingle One to Make Her Happy. Mittlerweile komponiert er auch Filmmusik und klassische Musik. Jetzt gibt's keine Klassik, sondern die Queen of Rock'n'Roll, Tina Turner auf Radio Wien.

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1: 12.30 Uhr, das Wiener Wetter. Heute gibt es ja einiges an Sonne. 16 Grad sind möglich. Aktuell messen wir 14 Grad in Marienbrunn, 14 Grad sind es ebenso in Unterlaa. 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Auf Wiens Straßen ist alles in bester Ordnung. Da sind uns keine Störungen gemeldet worden. Die S3 Weinviertler Schnellstraße in Niederösterreich Richtung Stockerau. Da ist die Unfallstelle jetzt auch wieder geräumt worden zwischen Sierndorf und Stockerau Nord. Es sind wieder alle Fahrspuren frei. P39 Pilachtalstraße, da ist Sperre nach einem Unfall zwischen Kammerhof und Weinburg. Eine lokale Umleitung ist eingerichtet. Haben Sie eine gute Fahrt.
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1: 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Sie hat gewonnen. 2 Tickets, Sabrina, die gehen an dich.
4: Juhu,
1: ja, sehr gut, ja, so soll es auch sein, das freut mich. Ja, haben Sie den ersten Teil schon gesehen?
4: Ja, den ersten Teil habe ich schon gesehen und jetzt im Fernsehen noch einmal und der war genial und darum freue ich mich schon sehr auf den zweiten Teil.
1: Ja, das glaube ich, das ist ja wirklich ein Star-Aufgebot. Haben Sie da irgendeinen Lieblingsdarsteller oder Lieblingsdarstellerin?
4: Nein, schon alles sehr cool. Haben alle gut gespielt.
1: Total, der bunte Mix macht's aus, ne?
4: Genau.
1: Ja, dann wünsche ich Ihnen ganz viel Freude. Das ist sicher großartig.
4: Ja,
1: und einen schönen Tag. Freuen Sie sich noch, tragen Sie es hinaus und viel Spaß dann bei der Filmpremiere. Danke fürs Mitmachen. Ciao.
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1: Ja, und wie gesagt, wenn Sie da auch mit dabei sein wollen, melden Sie sich an auf wien.orf.at.

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1: Es ist 13 Uhr im Nachrichtenstudio Thomas Metelko.
2: Schönen Nachmittag.
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2: Tauwetter in der SPÖ zwischen Wien und Eisenstadt. Cyberangriff auf Supermarktketten in Österreich nicht verhinderbar. Das Wiener Wetter sonnig. Zwischen Wien und dem Burgenland setzt sich das rote Tauwetter fort. Der Wiener Bürgermeister Michael Ludwig und der burgenländische Landeshauptmann Hans-Peter Doskozil sind offenbar wieder der gleichen Meinung, Daniel Bichler.
4: Einer Meinung sind Michael Ludwig und Hans-Peter Doskozil schon mal beim Thema Pension. Erst am Sonntag hat Arbeitsmarktservice-Chef Johannes Kopf gefordert, dass das Pensionsantrittsalter in Österreich erhöht werden soll. Das laute Njet aus Wien und Eisenstadt ist schnell gekommen. Ludwig rechnet vor, dass die Leute eh schon faktisch länger arbeiten und Doskozil ist dagegen, den Menschen einfach ein paar Arbeitsjahre zusätzlich umzuhängen. Wie zu hören ist, wollen die beiden mächtigen Länderchefs auch bei anderen Themen ihre Gemeinsamkeiten wieder in den Vordergrund stellen. Die hätten sie zwar schon immer gehabt, bloß war das Klima in den letzten Jahren recht unterkühlt. Den Tiefpunkt hat man vor 3 Jahren erreicht. Damals wollte Ludwig Doskozil beim Griff nach dem Bundesparteivorsitz nicht unterstützen. Jetzt hofft man bei der SPÖ auf eine Wiederbelebung der alten roten Achse zwischen Wien und Eisenstadt.
2: Umstritten ist nach wie vor die rechtliche Grundlage für die Wiener Auszeit-WG. In ihr werden kriminelle Kinder unter 14 betreut. Rechtliche Basis ist das Heimaufenthaltsgesetz. Jetzt fordert der Volksanwalt rasch, eine passendere Grundlage zu schaffen. In Frankreich sind Kühlanlagen in Supermärkten nach einem Cyberangriff lahmgelegt worden. Lebensmittel im Millionenwert mussten entsorgt werden. In Österreich gehören Supermärkte zur kritischen Infrastruktur. Trotz hoher Sicherheitsmaßnahmen kann ein Cyberangriff aber nicht ausgeschlossen werden. Mehr von Beate Tomasovic.
5: Spar ist der größte Lebensmittelhändler in Österreich. Dort ist jede Marktleiterin, jeder Marktleiter mit einem speziellen Alarmsystem ausgestattet, sagt Nicole Bergmann, Sprecherin von Spar.
6: Und wenn in seiner Filiale etwas daneben geht, also wenn zum Beispiel jemand einbricht oder eben auch wenn die Kühlsysteme irgendein Problem haben, würde der Marktleiter oder die Marktleiterin sofort eine Alarmmeldung auf sein Handy bekommen.
5: Wenn das in mehreren Filialen gleichzeitig passiert, würde sofort die konzerneigene Cybersicherheitsabteilung befasst werden. Angriffe sind technisch auch in Österreich möglich, aber unwahrscheinlicher, heißt es von Experten. Die Angriffe treffen häufiger die viel größeren Lebensmittelketten in Frankreich, den Niederlanden oder Belgien. Ein solcher bisher nicht betroffener großer Lebensmitteleinzelhändler hat einige Systeme offline gestellt. In Österreich sind keine Angriffe bekannt.
2: Papst Leo XIV. Wird heute in die Gemelli-Klinik in Rom eingeliefert. Ihm wird ein Knoten aus der Lunge entfernt. Die Ärzte können danach eine präzise Diagnose über die Gefährlichkeit des Knotens treffen. Soweit die Nachrichten, weiter zum Wetter und Viktoria Weiner.
7: Es ist sonnig, auch wenn wiederholt ein paar Wolken durchziehen. Der Wind weht mäßig aus Nordwest bis Nord. Die Temperatur erreicht etwa 16 Grad. Morgen verläuft die erste Tageshälfte stark bewölkt. Am Nachmittag lockern die Wolken dann auf. Es weht mäßiger Wind aus West bis Nordwest und die Temperatur steigt auf rund 18 Grad. Aktuell messen wir 14 Grad in der Innenstadt, 15 Grad sind es aktuell in Stammersdorf. 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Es sind uns keine Störungen gemeldet worden. Alles bestens in Wien. Wir schauen noch nach Niederösterreich, A21, wieder Außenring Autobahn Richtung St. Pölten. Zwischen Hinterbrühl und Meierling ist im Baustellenbereich nur eine Fahrspur frei. Grund sind Mehrarbeiten, Stau ab Hinterbrühl und 10 Minuten mehr Fahrzeit. B39 Pilachtalstraße, Sperre nach einem Unfall zwischen Kammerhof und Weinburg. Eine lokale Umleitung ist eingerichtet worden. Ich wünsche eine gute Fahrt.
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7: Unser persönlicher Lieblingssong kann uns sofort happy machen. Unser Körper schüttet da Glücksgefühle und Wohlfühlhormone aus und ich hoffe, Ihr Lieblingssong ist in der kommenden Stunde auch mit dabei. Es ist zumindest wieder ein bunter Mix für Ihren Dienstag auf Radio Wien.

0: 13.15 Uhr, so klingt der Dienstag auf Radio Wien. Es gibt einen neuen Krimi, und zwar von Patrick Batschen. Und da ist nicht wie gewohnt der Zentralfriedhof der Schauplatz, sondern die Seniorenresistenz Gut Wohl. Alte Meister, der graue Panther Cup, so heißt das Buch, und es erzählt mit viel Augenzwinkern und Gespür über das Älterwerden. Denn die Protagonisten sind diesmal die grauen Panther. 4 recht rüstige Senioren und Seniorinnen, die einen ausgeklügelten Kunstraub planen. Ja, warum? Das hat Patrick Batschen, Radio Wien Redakteurin Barbara Türschmidt erzählt. Sie wollen nämlich ein sehr wertvolles Gemälde stehlen.
1: Und zwar machen sie das nicht, weil sie sich bereichern wollen, sondern weil sie für Gerechtigkeit sorgen wollen. Allerdings gibt es auf dem Weg dorthin einige Stolpersteine, die sie aus dem Weg räumen müssen.
2: Der ehemalige Buchhändler Daniel Rosner ist der Protagonist. Er hat sich mit 65 der lustigen Kartenrunde in der Seniorenresidenz angeschlossen.
1: Weil er sich nach der Gesellschaft von Gleichaltrigen gesehnt hat. Und er hat sich auch sehr gründlich darauf vorbereitet, und zwar mit einem 2000 Jahre alten Freund, dem alten Cicero, dem Philosophen, der ein Buch über die Kunst des Älterwerdens geschrieben hat. Und ein paar von diesen sehr, sehr klugen Gedanken, die bis heute wirklich Gültigkeit haben, habe ich auch ins Buch eingebaut.
2: Hauptakteure in Patrick Batschens neuem Buch Alte Meister sind die sogenannten Grauen Panther. Er gibt den älteren Menschen eine Bühne.
1: Weil ich dem Alter auf einer positiven Weise begegnen wollte. Oft wird das Alter ja dargestellt mit Schwäche und mit Kraftlosigkeit und mit Vergesslichkeit. Und ich wollte aber zeigen, dass das Alter sehr, sehr viel Positives auch zu bieten hat, nämlich einen großen Erfahrungsschatz, auf den man zurückgreifen kann. Man liebt genauso, man weint genauso, man freut sich genauso und man hat genauso Lust auf Abenteuer, genauso wie meine 4 grauen Panther im Buch.
2: Natürlich wird in diesem Kriminalfall auch ermittelt von Milena Antic.
1: Und sie hat auch eine ganz besondere private Tangente, denn sie muss sich in ihrer Freizeit um ihre alte Großmutter kümmern, die sich partout weigert, ins Altersheim zu gehen. Und da gibt es natürlich dann besondere Überschneidungen, wenn die Kommissarin, die Mitte 30 ist, dann plötzlich im Seniorenheim ermitteln muss.
0: Alte Meister, der graue Panther Cup von Patrick Batschen. Alle Infos gibt's natürlich auch beim Radio Wien Service Point unter 89 9 95 3.

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2: 13.30 am 13. Oktober. Heute gibt es einiges an Sonne, auch wenn wiederholt ein paar Wolken durchziehen. 16 Grad sind heute möglich. Aktuell messen wir 15 Grad im Wien-Donaufeld und 13 Grad sind es aktuell auf der Jubiläumswarte. 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Es sind uns keine Störungen gemeldet worden. In Wien ist alles bestens. Eine Meldung aus Niederösterreich, A21 Wiener Außenring Autobahn Richtung St. Pölten. Zwischen Hinterbrühl und Meierling ist im Baustellenbereich nur eine Fahrspur frei. Grund sind Mäharbeiten. Es gibt einen kurzen Stau. Ich wünsche eine gute Fahrt.
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0: Es ist kurz vor 14 Uhr und das bedeutet, die
1: Hallo.
0: 2 und 2 sind da. Ja, sag's einmal, Rolf Rüdiger, dass du überhaupt noch da bist. Bist du nicht nervös? Du kriegst ja heute den Kabarettpreis gemeinsam mit dem Robert Steiner, oder?
1: Was krieg ich?
2: Den Kabarettpreis, Rolf Rüdiger.
1: Was ist denn das jetzt wieder?
2: Das ist eine Auszeichnung für uns zwei.
1: Wir kriegen eine Auszeichnung.
2: Wir zwei.
1: Toll.
2: Ja, heute.
1: Das ist was zum Essen.
2: Heute Abend. Wahrscheinlich gibt es dort sogar was zum Essen.
1: Ah, dann finde ich super.
2: Du darfst dich freuen.
1: Ich freue mich jetzt schon auf das Foto.
2: Ja, wobei man muss dazu sagen, das ist ja die Sonderkategorie, weil wir sind ja keine Kabarettisten.
1: Wir sind besonders schön vielleicht.
2: Aber wir machen halt täglich Humor. Und Humor ist ja
1: Humor.
2: Ein
0: Lebenselixier.
2: Ja,
0: absolut, das ist so wichtig. Lachen
2: ist gesund. Nahrungsergänzungsmittel sozusagen.
1: Ja. Ich finde, wir machen überhaupt nicht zum, wir versuchen eine Radiosendung zu machen, aber es gelingt uns nicht.
2: Ja, ich glaube, das ist das, was den Leuten so gut gefällt, Rolf Rüdiger, bei dir. Also wenn Sie heute mit dabei sein wollen, ganz kurz vorm Kabarettpreis, dann rufen Sie an, 89 9 95 3 ist die Telefonnummer und Sie sind schon dabei.
1: Ja. Und ich wünsche gute Besserung.
0: Gute Besserung, wem denn?
1: Der Chefin. Die hat die Grippe erwischt, die liegt flach.
2: Schnupfen hat sie, das stimmt. Ja.
1: Wir werden Essigbatscherl basteln.
0: Oh ja, alle, die gerade krank sind, denen wünschen wir gute Besserung.
1: Heute gibt's Essigbatscherl zum Essen.
2: Jetzt hast du alles verraten. Super.
1: Mist.
2: Schon wieder. Komisch.
0: Okay, komisch. Ja, mir ist schon nach Lachen. Also ich lasse euch da jetzt einmal allein. Viel Spaß. Ich sage Bussi Baba, Victoria.
1: Und ich sage Bussi Baba, Rolf Rüdiger.
0: Super.

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1: Und jetzt ist es 14 Uhr, weiter geht's mit den Nachrichten und Thomas Metelko.
2: Schönen Nachmittag.
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2: Bulgarien bittet nach Angriffen auf Schiffe im Schwarzen Meer um Hilfe von NATO und EU. Einsparungen beim Uni-Budget bedeuten 200 Ärzte weniger, allein am Wiener AKH. Das Wiener Wetter ist sonnig. Der Krieg Russlands gegen die Ukraine gefährdet die Schifffahrt im Schwarzen Meer. Innerhalb weniger Tage sind 5 Schiffe beschossen, einige versenkt worden. Es gibt einen Toten und Dutzende Vermisste. Bulgarien bittet jetzt NATO und EU um Hilfe. Mehr von Matthias Humpelstädter.
4: 6. Oktober, 3 Uhr früh. Es ist noch dunkel draußen, als sich die Crew mit Schwimmwesten auf einem Rettungsboot in Sicherheit bringt. Im Hintergrund lodern Flammen aus ihrem Frachter. Es ist eines von 2 Schiffen, die allein in der Nacht von 6. auf den 7. Oktober vor der Küste Bulgariens beschossen worden sind. Dann, in der vergangenen Nacht, erneut ein Notrufsignal. Wieder sind 2 Schiffe getroffen worden, wieder vor Bulgarien, wieder handelt es sich um mutmaßliche Drohnenangriffe. Als absolut inakzeptabel bezeichnet der bulgarische Ministerpräsident Rumen Radev heute die Attacken. Zur Herkunft der Drohnen, sagt Radev, die Logik sage, dass diese Angriffe der Russischen Föderation nutzen würden. Bulgarien bittet nun die EU und die NATO um Hilfe bei den Ermittlungen.
2: Das Tauwetter in der SPÖ zwischen Wien und Eisenstadt dauert an. So ziehen Michael Ludwig und Hans-Peter Doskozil beim Thema Pensionen an einem Strang. Auch bei anderen Themen sollen die mächtigen Organisationen wieder zueinander gefunden haben. Universitäten bekommen ab 2028 weniger Geld. Das ist seit der Bekanntgabe des Budgets fix. Dagegen wird heute ja demonstriert. Am Vormittag warnen Uni- und Ärztevertreter vor den geplanten Einsparungen. Peter Stacher berichtet.
5: Das geplante Uni-Budget würde 1 Milliarde Euro unter dem aktuellen liegen und die Inflationssteigerungen nicht berücksichtigen, klagen MedUni Wien und Ärztekammer. Deren Präsident Johannes Steinhardt rechnet vor, dass dann 200 Ärztestellen alleine an der MedUni eingespart werden müssten.
6: Wenn diese Personalressource fehlt, können Sie sich vorstellen, dass Spitzenforschung, Spitzenmedizin schon problematisch ist, aber das auch, und das vergessen, glaube ich, viele bei dieser Thematik, natürlich dadurch es zu einer Problematik in der Wartezeit kommen wird.
5: Aus dem Wissenschaftsministerium heißt es dazu, man ringe mit dem Finanzministerium noch um ein kleines Plus. Dazu gibt es am Samstag im Bundeskanzleramt ein Arbeitstreffen. Angesichts der Budgetlage ist eine Steigerung des Budgetplans aber mehr als ungewiss.
2: Die Caritas fordert von der Regierung entschlossenes Handeln gegen Armut. Im kommenden Winter würden Armutsbetroffene durch Heizkosten zusätzlich unter Druck kommen. Es brauche eine armutsfeste Sozialhilfe und einen Aktionsplan für leistbares Wohnen. Soweit die Nachrichten, weiter zum Wetter jetzt mit Robert Steiner und Rolf Rüdiger. Mhm.
1: Dankeschön, lieber Thomas, und wie du schon gesagt hast, heute ist es die meiste Zeit sonnig. Auch wenn wiederholt ein paar Wolken durchziehen, der Wind weht mäßig aus Nordwest bis Nord und die Temperatur derzeit um die 13, 14 Grad. Mhm. Entspricht der Jahreszeit, erreicht heute noch etwa 16 Grad.
7: Aha. 16 Grad ist super.
1: 2:03, hier ist Radio Wien mit der besten Verkehrsinformation der Stadt.
7: Die ist auch super normal.
1: Naja, in Wien gibt es derzeit am Ring eine Sperre und zwar zwischen Operngasse und Schottentor bis 18 Uhr. Hm. Grund ist eine Demo. Oh. Die Umleitung über die Zweierlinie ist auch schon überlastet. Der Stau reicht zurück bis zum Stadtpark. Am besten bitte großräumig ausweichen, etwa über den Gürtel. Bei den Wiener Linien werden die Linien 1, D und 71 kurzgeführt bzw. umgeleitet. Burgenland, A3, Südostautobahn. Richtung Wien. Die Umfahrung Wulkerbrodersdorf ist für Arbeiten gesperrt. Der Verkehr wird wieder durch Wulkerbrodersdorf umgeleitet. Das dauert aber nur noch bis 15 Uhr. Und dann noch eine Meldung vom öffentlichen Verkehr. Die äußere Aßbankbahn ist zwischen Wiener Neustadt, Hauptbahnhof und Lanzenkirchen unterbrochen wegen Arbeiten nach einem Schaden an der Oberleitung. Es fahren Ersatzbusse. Noch ein Blick nach Niederösterreich, A21, Wiener Außenringautobahn Richtung St. Pölten. Zwischen Hinterbrühl und Meierling ist im Baustellenbereich der linke Fahrstreifen gesperrt. Hier gibt es kurzen Stau. Und B39 Pilachtalstraße. Sperre nach einem Unfall zwischen Kammerhof und Weinburg. Eine lokale Umleitung ist schon eingerichtet. Wir wünschen gute und sichere Fahrt.
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7: Haha, peng, peng, dildidü.
1: Heute stehen wir mit stolz geschwellten Brüsten da und freuen uns auf den Kabarettpreis heute Abend.
7: Ja, ja. Noch haben wir ihn ja nicht. Ja,
1: stimmt. Schauen wir mal, ob sie ihn uns wirklich
7: Was
1: geben.
7: Was aber da herumsteht, sind kleine Schlüsselanhänger.
1: Und zwar wirklich entzückende.
7: Ja, die sind
1: die gerade frisch gekommen oder hast du die poliert?
7: Frisch, nein, frische Lieferung. Aha. Wunderschön angemalt. Ich glaube, das hat die Chefin mit dem Nagellack höchstpersönlich gemacht.
1: Ja, wunderbar. Wenn Sie einen davon haben wollen, gleich anrufen. 89 9 95 3.
7: Ja.
1: Das erste Spiel gibt's nach Janet Jackson und Whoops Now.
7: Ah, das Pupslied. Na dann, auf die Plätzchen, fertig, los geht's.

0: Ganz genau so hat die Zeit im Bild vor vielen, vielen Jahren geklungen.
1: Ja. Und die Nachrichtensprecherinnen haben genauso ausgeschaut wie wir.
0: So. Wir haben auch die Lockenwickler drin. Und wenn Sie jetzt erraten, welches Jahr wir suchen, dann sind Sie großartig und rufen bitte gleich hier an.
1: So, erste Meldung aus dem gesuchten Jahr. Im Jänner des gesuchten Jahres starb die schwedische Schriftstellerin Astrid Lindgren in Stockholm.
0: Im August des Jahres gab es ein Jahrhunderthochwasser in Österreich.
1: Aha. So, und in Knittelfeld implodierte am 7. Was ist das? September. Bei einem außerordentlichen Parteitag die FPÖ.
0: Ja, so. Wenn Sie jetzt wissen, welches Jahr das ist, dann schnell ans Telefon und mitspielen.

0: Wer sind wir denn heute?
1: Franziska.
2: Hallo?
1: Franziska. Da ist ja schon jemand. Grüße.
2: Hallo, da spricht die Katja.
3: Hallo, Katja.
1: Sie kommen gerade richtig, liebe Katja. Herzlich willkommen bei uns im Newsroom von Radio Wien, ORF Wien.
2: Okay.
1: Und das ist nicht lustig, wir sind jetzt wahnsinnig
0: ernst. Man kann es auch übertreiben, Rolf Rüdiger.
1: Das ist eine News-Ecke.
0: Die Katja möchte antworten. Lass sie mal.
2: Ja, es war das Jahr 2002.
0: Richtig!

0: super! Ha! Woher oder woran haben Sie es erkannt?
1: Sofort am Hochwasser, weil ich wohne zwar jetzt in Burgersdorf, kam aber ursprünglich aus der Gegend, Straße im Straßertal, Kamptal, und daher habe ich das noch sehr gut in Erinnerung.
0: Ja, das ist natürlich nicht so angenehm.
2: Oder eben sehr schlecht in Erinnerung, weil dort ist es wie hoch gestanden? Meter hoch.
1: Ja.
0: Ja. Ja. In jedem Fall ist 2002 richtig.
1: Super.
0: Liebe Katja, wir schicken einen Rolf Rüdiger Schlüsselanhänger zu und danke fürs Mitmachen. Großartig.
1: Danke.
0: Baba.
1: Schönen Nachmittag noch.
2: Schönes Wochenende.
1: Gratulation zum Preis.
0: Danke.

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1: Ja, es ist leider schon wieder was passiert.
2: Es ist schon wieder was
1: schrecklich
2: passiert. Diesmal war es die Kälte, glaube ich, schuld.
1: Es kann ja nicht die Kälte sein, so kalt ist es noch nicht.
2: Oh ja, die ziehen sich ja zusammen, wenn es kalt wird, die Platten.
1: Okay.
2: Und dann ist es unspielbar, die Musik.
1: Ja, das geht nicht.
2: Das ist furchtbar.
1: Wir haben es trotzdem jetzt aufgelegt.
2: Also
1: es müssen jetzt ein kurzes Stückchen
2: aber
1: anhören.
2: Es hat nichts geholfen. Ja?
1: Wir reden schon wieder durcheinander, das geht gar nicht. Wir zwei.
2: Achso, gut. Also dann hören Sie jetzt endlich einmal zu, bitte.
1: Na.
2: Doch, doch.
1: Kaputt.
2: Das ist ein Kinderlied. Heidi, Heidi, Heidi.
1: Jetzt nein, das ist nicht Heidi. Wenn Sie wissen, welche eher bekannte Radio Wien-Nummer das ist, rufen Sie an. 89 9 95 3. Wir brauchen Hilfe. Lass

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1: Wissen Sie,
2: was?
1: Ich kann das nicht leiden. Ich habe jetzt gebügelt und gebügelt. Ich hoffe, die Nummer funktioniert gleich wieder.
2: Nein, jetzt
1: wieder.
2: Geht's gar nicht mehr. Du hast die Rillen zugebügelt.
1: Ah, hätte ich das nicht...
2: Nein, jetzt kannst du das kalte Blatt...
1: Da ist ja ein Kind. Hallo?
3: Hallo? Ja, hallo. Wir sind die Nora und die Nadine.
2: Ja, hallo. Die Nora und die Nadine.
1: Hallo, Nora.
3: Sagst du hallo? Sie ist gerade beschäftigt mit ihrer Karotte.
2: Ah, ich verstehe. Wir haben versucht, die Platte, die da kaputt geworden ist, zu reparieren. Hat nicht funktioniert. Was könnte es für ein Lidl gewesen sein?
3: Es ist die da von den Fantas.
1: Jawohl! Die Fantastischen Vier, auch Fantas genannt.
2: Genau.
1: Ja, kurzer Spitzname.
2: Das habe ich auch noch nie gehört.
1: Doch, ist so. Wirklich großartig. Wow. Nora, Nadine, ihr seid großartig.
2: Ja, wer von euch beiden hat es erraten?
1: Die Nadine.
3: Ja, genau. Aber ihr seid unsere Superstars und jetzt habe ich gesagt, jetzt wollen wir uns einen Rolf Rüdiger holen.
1: Ja, gescheit. Ja.
2: Und jetzt müssen wir die Nora fragen, wohin wird der Schlüsselanhänger dann gehängt?
3: Wo wird denn das hingehängt? Wird das auf das Autoschlüssel hängt? Weil wir sitzen jetzt im Auto, weil wir warten, bis die Schule aus ist und dann holen wir den großen Bruder auch noch ab.
1: Ma.
3: Und dann haben wir den Rolf Rüdiger immer bei uns.
1: Ma, das ist das nett.
2: Das ist
1: machen wir.
2: Da schicken wir ihn heim zu euch, dort ist er dann im Briefkastel drinnen. Vielen Dank. Ja.
1: Und jetzt kommt beste Überraschung. Ich habe es doch geschafft. Ich hab sie repariert, die Platte.
2: Wirklich?
1: Liebe Nora, liebe Nadine, gebt ein Kommando. Wir spielen sie jetzt hier auf Radio Wien.
2: Ja.

0: Oder die da.
1: Jetzt kommt was ganz anderes.
2: Die Schnulze des Tages.
0: Nämlich der da.
1: Du.
0: Ja, wann soll ich sie googeln?
1: Nein, wann hat es denn das letzte Mal geregnet?
0: Vorgestern.
1: Wirklich?
0: Ja.
1: Habe ich nicht mitgekriegt.
0: Hab mich erwischt, volle Kanone.
1: Nein.
0: Ja, doch. Ich habe gehundelt.
1: Na bitte.
0: Soll
1: dann war das der Tag, als der Regen kam.

0: Das gibt's tatsächlich was nur auf Radio Wien. Nach Dida kommt Dida Lieder und singt ein schönes Liedl.
1: Und jetzt kommt der da.
0: Ja genau, jetzt komme ich da. Es ist 14.30 Uhr, hier ist Radio Wien mit der besten Verkehrsinformation der Stadt.
1: Die super.
0: Der Ring ist zwischen der Operngasse und dem Schottentor bis 18 Uhr gesperrt.
1: Warum?
0: Wegen einer Demonstration.
1: Aha.
0: Der Stau reicht zurück bis zum Stadtpark. Auch die Umleitung über die Zweierlinie ist derzeit schon überlastet.
1: Kann man mal demonstrieren gegen die Demonstrierenden?
0: Ja, mach's bitte auf der Turminsel. Am besten weichen Sie großräumig aus, etwa über den Gürtel.
1: Oder Wiener Neustadt.
0: Bei den Wiener Linien werden die Linien 1D71 kurz geführt bzw. umgeleitet. Jetzt der Blick ins Burgenland. A3 Südostautobahn Richtung Wien, die Umfahrung Wulker-Brodersdorf ist für Arbeiten gesperrt. Der Verkehr wird durch Wulker-Brodersdorf umgeleitet.
1: Aber nur bis um 3.
0: Genau.
1: Dann ist vorbei.
0: Die äußere Aspangbahn ist zwischen Wiener Neustadt Hauptbahnhof und Lanzenkirchen unterbrochen wegen Arbeiten. Nach einem Schaden an der Oberleitung es fahren Ersatzbusse. Mhm. Jetzt schauen wir noch nach Niederösterreich. Da gibt es zwei Meldungen. A21 Wiener Außenringautobahn Richtung St. Pölten. Zwischen Hinterbrühl und Meierling ist im Baustellenbereich wegen zusätzlicher Arbeiten der linke Fahrstreifen gesperrt, kurzer Stau. Und B39 Pilachtalstraße, Sperre nach einem Unfall zwischen Kammerhof und Weinburg. Eine lokale Umleitung ist eingerichtet. Wir wünschen gute und sichere Fahrt.
1: Wir auch.
0: Jetzt wird gegurgelt.
2: Wirklich? Die Gurgelrunde bei die 2 und 2.
0: Meine Damen und Herren, jetzt müssen Sie wieder eifrig die Ohren spitzen und gut zuhören, was Rolf Rüdiger jetzt von sich gibt, denn Sie dürfen mitraten.
1: Ja, bin ich das, erwisch mich jetzt, aber...
0: Ich hab dir die ganze Zeit gedeutet.
1: Ach so, das hat geheißen, ich gurgel jetzt.
0: Ja!
1: Komische Deutung.
0: Ich hab das Glas gedeutet.
1: So, ich werde mal schauen, was mir in den Sinn kommt.
0: Ja, bitte raten Sie mit und los geht's. Oh. Der Vöglein sind schon da. Ja, danke schön, das ist auch schon genug.
1: Bitte mitspielen!
2: Schön. 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

0: Vogelrunde bei die 2 und 2.
1: Glaubst du? Hat es wer erraten, glaubst du?
2: Ich glaub schon. Ist schon wer am Telefon.
1: Also, ich frag mal. Hallo, hallo, wer ist bei uns gelandet?
3: Hallo?
1: Ah, hör schon den. Grüß Sie, wer sind Sie denn?
3: Ja, da ist die Andrea aus dem 10. Bezirk.
1: Liebe Andrea aus dem 10. Bezirk, was haben Ihre Ohren erraten, erhört?
3: Mama Mia von ABBA.
1: Boah, boah. Und jetzt, Andrea, kommt die Sonderaufgabe. Wie haben die vier Nasen geheißen?
3: Ja, Annegret.
2: Stimmt.
3: Jörn.
2: Jörn, stimmt, ja.
3: Benni, glaube ich.
2: Ja,
3: Benny,
2: genau. Wir kommen der Sache näher.
3: Papa, oh Gott.
2: Na fast, Agneta.
1: Agneta.
2: Also nochmal, Annefried, Benni, Björn und Agneta.
1: Ja.
3: Genau.
1: Und sie haben nichts eingebüßt an ihrer Popularität.
2: Stimmt.
1: Selbst die jungen Leute heutzutage singen das auf und ab.
2: Ja, deswegen spielen wir es auch auf Radio Wien. Und jetzt
1: ja, weil
2: auch,
1: wir so jung sind.
2: Wenn Sie das Kommando geben und einen Rolf Rüdiger, kriegen Sie auch dafür zugeschickt. Ein Schlüsselanhänger.
3: So. Also dann, auf die Plätzchen, fertig, los.

0: Übrigens, die Kinder warten draußen.
1: Oh,
0: jetzt kommen wieder die Jüngsten ran bei uns.
1: Unsere beiden Rabauken.
0: Ja, die zwei um zwei haben ja Kinder. Und die dürfen jetzt gleich einen Begriff umschreiben.
1: Wir haben keine Kinder.
0: Wie
1: sind
0: im Studio.
1: Nicht unsere.
0: Im Studio.
1: Ja, die sind doch vom Dings.
0: Ja, jetzt vergiss es. Jetzt geht's los
1: ich
0: mit dem Spiel.
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0: Und passen Sie gut auf, was da umschrieben wird. Wenn Sie den Begriff erraten, rufen Sie bitte gleich
1: und
0: an.
1: Nur eines, weil sonst
4: Hallo.
1: Ist es zu fett.
4: Hallo.
5: Heute ist es was wirklich Großes.
4: Leute, das ist was Schwieriges. Das ist etwas, wir suchen. Das ist einmal klein und dann ist es wieder groß.
5: Und die Oma und der Opa haben es im Gästezimmer.
4: Ja.
5: Weil das kann man... Ups! Ah.
4: Ja. Das, was wir suchen, das ist ganz weich.
5: Ja, und da kann man sich drauflegen oder setzen.
4: Man kann sich auch draufstellen.
5: Die Oma tut lauter Stofftiere
4: ja,
5: hinlegen.
4: Wenn sich der Opa draufstellt, fällt er um.
5: Ja, das
4: weil
5: ist
4: es so weich ist.
5: Ja, stimmt. Aber das ist eben umstellbar.
4: Was?
5: Umstellbar.
4: Ja, man kann es auch in die Küche schieben.
5: Du bist blöd.
4: Du hast gesagt, es ist umstellbar.
5: Nicht so.
4: Ach so.
5: Und unten ist so eine Lade drin, da kann man auch Zeug reinstopfen.
4: Das stimmt überhaupt nicht. Weil
0: wenn
4: kann
0: Sie
4: ja
0: wissen,
4: nicht
0: was die beiden heute beschreiben, dann rufen Sie jetzt gleich an.
1: So.
0: 89 9 95 3.
1: Und
0: wer errät's?
1: Ab in den Keller mit euch.
0: Ist ja ein bisschen lieb zu denen.
4: Papa.

0: Männerrunde.
1: So lieb machen die das immer und umschreiben hier immer die schwierigsten Begriffe.
2: Ja, aber sie überlegen sich auch den ganzen Tag, was sie sagen sollen.
1: Wer ist jetzt am Apparat und hat eine Vermutung?
3: Ja, hallo, hier ist der Johannes aus dem 16. Bezirk.
1: Aha, aus Otterkring.
3: Ja, genau. Und ich glaube, ihr sucht nach einer Ausziehcouch.
1: Ja, richtig, eine Ausziehcouch. Haben Sie sowas, Johannes?
3: Ja.
1: Wirklich?
2: Ja, mich hätte es gewundert, wenn er sagt, er hat eine Anziehcouch.
3: Nein, es ist natürlich eine Ausziehcouch fürs Mittagsschläfchen.
2: Ah, ja, genau.
1: Sehr
2: und
1: schön.
2: Liegt da auch so ein gehäkeltes Dingsbums drauf oder ist sie so, wie sie gehört?
3: Nein, es liegt kein gehäkeltes Dingsbums drauf, es liegen Kuscheltiere drauf.
1: Ah, so wie wir das beschrieben haben.
2: Ja, so wie bei uns
1: die
2: auch.
1: Die Kinder auch, natürlich.
2: Ja.
1: Und
2: so.
1: Jetzt kommt noch ein Rolf Rüdiger Schlüsselanhänger drauf.
3: Ja, super. Dankeschön.
1: Danke.
2: Kein Kuscheltier.
1: Wurscht. Papa.
3: Danke.
2: Papa.
3: Ciao.

0: Ein bisschen komisch ist sie schon, unsere Radio Wien Küche. Sie müssen sich das so vorstellen, orange-violette Fliesen.
1: Ja, aber das ist noch am wenigsten komisch.
0: Jetzt sagen wir Ihnen die Zutaten von unserem heutigen Rezept.
1: Ja.
0: Wir brauchen mal grundsätzlich 200 Gramm Karotten.
1: Ja, wer nicht?
0: Dann brauchen wir eine Zwiebel. 350 Milliliter Wasser.
1: Das gibt's relativ günstig.
0: Dann brauchen wir zweimal gut Suppenwürze.
1: Gut Suppenwürze?
0: Ja, eine Prise
1: Muskatnuss.
0: Ja, genau. 75 Milliliter Kokosmilch. Einen Esslöffel Zitronensaft. Ein bisschen Ingwer gehackt.
1: Ingwer? Das ist, aber es wird scharf.
0: Ja,
1: es
0: stimmt.
1: Scharf.
0: Es wird noch schärfer, weil wir brauchen noch eine Prise Chiliflocken.
1: Ui.
0: Ein richtig gutes Glas Orangensaft.
1: Ja, die wenigsten haben ein schlechtes gern.
0: Und einen Teelöffel Limettensaft.
1: Ja,
0: das war's. Dann, ja, das köchelt dann so vor sich hin. Und was wird das?
1: Keine Ahnung.
0: Rufen Sie an.
1: Warm.
0: Der Rolf Rüdiger hat keine Ahnung, außer warm. 89 9 95 3.

0: Willkommen zurück in unserer orange-violetten Radio-Wien-Küche.
1: Gerüchteküche möchte ich es nennen.
0: Ist wirklich eine Gerüchte. Es riecht auch schon recht gut, da lacht wer.
1: Na, ich glaube, das war ein Lachen. Dich lacht wer aus, glaube ich. Ich frage mal
2: wer.
0: Anlachen,
1: wer, das ist wer sind Sie denn?
2: Ja, das spricht Eva Maria.
0: Hallo Eva Maria, von wo rufen Sie uns an?
2: Aus Niederösterreich.
1: Das macht nichts.
0: Das ist ja riesig.
1: Wo genau?
2: Ja, Wiener Neustadt.
0: Ah ja.
1: Nur damit wir wissen, sollten Sie gewinnen, wohin wir den Preis dann schicken würden?
2: Ja, selbstverständlich.
0: Also so. Was war's denn?
2: Also eine Orangensuppe, Orangenkarottensuppe.
0: Jawohl!
1: Eine Orangensuppe. Noch nie habe ich von einer Orangensuppe gehört.
0: Ja.
1: Eva Maria, haben Sie sowas schon mal...
2: Nein, aber es wäre ja was Neues.
1: Es ist schon was Neues, aber ich frage ist, wenn man die auskühlen lässt, bildet sich dann da oben eine Orangenhaut?
0: Definitiv. Definitiv. Na, man muss schon sagen, wir machen jetzt diese Sendung seit 6 Jahren, über 6 Jahren. Es kommen halt auch mal ganz ausgefallene Rezepte dran. Die Eva Maria hat es erraten, bekommt jetzt den Schlüsselanhänger. Wir schicken ihn nach Wiener Neustadt und sagen danke fürs Mitspielen.
2: Dankeschön. Ja,
1: Baba.
2: Danke. Baba.

0: Der Schlusswitz bei die 2 um 2.
1: So, heute ist es ein tierischer Witz.
2: Ja, heute sind wir.
1: Was du
2: sind wir
1: bist ein Kamelkind.
2: Und du?
1: Nein, ich bin der Kamelpapa.
3: Ich seh's.
2: So, los geht's.
4: Du Papa?
5: Ja, wo ist denn?
4: Warum haben wir eigentlich 2 Höcker?
5: Damit speichern wir die Nahrung, wenn wir durch die Wüste ziehen.
4: Du Papa?
5: Was denn?
4: Wozu haben wir eigentlich so lange Wimpern?
5: Damit uns der Wind nicht den Sand in die Augen bläst, wenn wir durch die Wüste ziehen.
4: Du Papa?
5: Was denn?
4: Warum haben wir eigentlich Hufe?
5: Damit wir im Sand nicht einsinken, wenn wir durch die Wüste ziehen.
4: Du Papa?
5: Was denn?
4: Was machen wir denn eigentlich im Zoo?
6: Schönen Dienstag, es ist 15 Uhr im Nachrichtenstudio, ist Daniel Pichler.
7: Schönen Nachmittag.
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9: Europaminister beraten über EU-Budget. Österreich will weitere Verhandlungen. Volksanwaltschaft will klaren rechtlichen Rahmen für Wiener Auszeit-WG. Das Wiener Wetter sonnig. In Luxemburg diskutieren die EU-Europaminister heute über das nächste 7-jährige EU-Budget ab 2028. Für Österreich ist es nach wie vor um mehrere 100 Milliarden Euro zu hoch. Aus Luxemburg, Johannes Berterer.
10: Das aktuelle 7-jährige EU-Budget umfasst 1,2 Billionen Euro. Das nächste ab 2028 soll 1,8 Billionen umfassen. In Luxemburg diskutieren die Europaminister heute, bei welcher Höhe sich Nettozahler und Empfänger treffen könnten. Europaministerin Claudia Bauer von der ÖVP.
11: Wir sind noch weit entfernt von einer österreichischen Zustimmung. Es wird noch dauern, bis wir auch von einer Landezone überhaupt erst sprechen können. Und hier sind dringend weitere Verhandlungen auch notwendig.
10: Das nächste große Budget wird auch Thema beim EU-Gipfel am Donnerstag und Freitag in Brüssel sein. Eine Einigung unter den EU-Mitgliedsländern soll es noch vor Weihnachten geben. Ob diese gelingt, ist unklar.
9: Zum zweiten Mal in einer Woche ist im Schwarzen Meer vor Bulgarien ein Schiff bei einem Drohnenangriff versenkt worden. Ein zweites Schiff wurde beschossen. Bulgarien bezeichnet Russland als größten Profiteur solcher Angriffe. Es bittet NATO und EU um Hilfe bei den Ermittlungen. Weiter Diskussionen gibt es um die Wiener Auszeit-WG für kriminelle Kinder unter 14. Die Volksanwaltschaft verlangt, dass das Justizministerium schnell eine klare Rechtsgrundlage schafft. Daniel Pichler.
12: Erzieherische Maßnahmen bei kriminellen Kindern? Ja. Bestrafung? Nein. So sieht es der rote Volksanwalt Bernhard Achitz. Er verlangt einen klaren rechtlichen Rahmen für künftige Einrichtungen nach dem Vorbild der Wiener Auszeit-WG. Kritik an der Auszeit-WG gibt es ja unter anderem an der rechtlichen Basis. Die kriminellen Kinder holt man mit dem Heimaufenthaltsgesetz in die Wohngemeinschaft. Dieses Gesetz kommt aus dem Gesundheitsbereich. Die Kinder werden also wegen psychischer Probleme einkassiert und nicht etwa, weil sie ein paar Mal zu oft etwas angestellt haben. Der Verfassungsjurist Heinz Meyer glaubt, dass deshalb sogar Klagen möglich sein werden. Und sogar die zuständige Vizebürgermeisterin Bettina Emmerling von den NEOS hat mittlerweile eingeräumt, dass sie das Gesetz nicht für die passende Grundlage hält. Vom rot geführten Justizministerium heißt es, ein Entwurf für ein passendes Gesetz soll in Kürze vorliegen.
9: Ein Großaufgebot an Einsatzkräften von Polizei, Feuerwehr und Rettung war am Vormittag in der Leopoldstadt bei der Wiener Messe im Einsatz. 5 Aktivisten mussten vom Dach der Messehalle geholt werden. Sie protestierten gegen eine Veranstaltung in der Messe zum Thema KI, Netzwerke und Rechenzentren. Soweit die Nachrichten, weiter zum Wetter, ganz bestimmt mit Alex Jockel.
6: Dankeschön, ja, Thomas Metelko. Die Temperaturen aktuell, die wir messen, liegen zwischen 13 und 16 Grad. Es ist auch ziemlich freundlich, nämlich die meiste Zeit über sonnig. Es ziehen ein paar Wolken durch, es bleibt trocken, mäßiger Wind aus Nordwesten. Höchstwerte 16 Grad hätten wir bereits erreicht. In der Nacht lockert es dann mehr oder weniger auf, allerdings zieht es dann auch wieder zu. Morgen in der Früh kann es ein bisschen regnen. Die Temperaturen frisch gehen zurück auf 9 bis 3 Grad sogar. Am Stadtrand und morgen am Mittwoch wird es die erste Tageshälfte noch stark bewölkt sein. Es kann unergiebig noch regnen ein bisschen. Morgen Nachmittag ist es dann wieder trocken, dann lockert es auf und zeitweise zeigt sich die Sonne. Temperaturen steigen sogar, nämlich auf bis zu 19 Grad morgen. bevor es übermorgen Donnerstag dann wieder überwiegend sonnig wird übrigens. 4 Minuten nach 15 Uhr, Radio Wien hier mit der besten Verkehrsinformation der Stadt. 15 Minuten verlieren Sie derzeit im Nachmittagsverkehr auf der Tangente und zwar Richtung Graz von Stadtlau bis zum Knoten Prater. Beim Handelskai ist zudem der zweite Fahrstreifen blockiert nach einem Unfall. Und ebenfalls 15 Minuten Zeitverlust Richtung Kagran vom Lahrbergtunnel bis zum Knoten Prater. Und ein Hinweis, der Ring ist zwischen der Operngasse und Schottentor bis 18 Uhr gesperrt. Grund ist eine Demo. Der Stau reicht zurück bis zum Stadtpark. Auch die Umleitung über die Zweierlinie ist überlastet. Am besten, sie weichen großräumig aus, etwa über den Gürtel. Bei den Wiener Linien werden die Linien 1, D und 71 kurz geführt bzw. umgeleitet. Damit kurz nach Niederösterreich. Auf die A21, die Wiener Außenringautobahn Richtung St. Pölten. Zwischen Hinterbrühl und Meierling ist im Baustellenbereich der linke Fahrstreifen gesperrt. Es staut ab Hinterbrühl, Sie verlieren 10 Minuten. Und B39 Pilachtalstraße. Hier gibt es eine Sperre nach einem Unfall zwischen Kammerhof und Weinburg. Eine lokale Umleitung ist hier eingerichtet. Gute Fahrt.
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6: Am 26. Oktober, da geht bei der großen ORF-Hauptabendshow 9 Plätze, 9 Schätze. Selbstverständlich auch ein Wiener Ort an den Start, nämlich der Türkenschanzpark. Von Ihnen gewählt. Elisabeth Vogel aus der Wien Heute Redaktion wird uns gleich darüber einiges erzählen. Und jetzt kommt's. Sie gewinnen dann gleich Ihre Eintrittskarten und sind dann bei der Live-Sendung am 26. Oktober mit dabei. Schönen Nachmittag.

0: Mr. Big to be with you auf Radio Wien.
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0: Oh, das wird spannend. Wo und was ist denn der schönste und interessanteste Platz, der schönste Schatz des Landes? Darum geht's wieder in der großen ORF-Hauptabendshow 9 Plätze, 9 Schätze am 26. Oktober. Für uns, also für Wien, geht der Türkenschanzpark ins Rennen. Wien heute Moderatorin Elisabeth Vogel ist bei mir im Studio. Hallo.
2: Ja, hallo Alex.
0: Du warst bei, oder du wirst bei der Show für uns mit dabei sein, gemeinsam übrigens mit Fußballlegende Toni Polster. Und
2: ja, das stimmt.
0: Vielleicht, genau. Und vielleicht auch mit jemandem, der oder die uns gerade zuhört.
2: Ja, einige hoffentlich Glückliche haben nämlich die Möglichkeit, bei der großen Show live im Publikum dabei zu sein. Dafür mussten sie eine Frage zum Türkenschanzpark unserem diesjährigen Kandidaten beantworten, nämlich wie das Verhältnis von Pauline von Metternich zu Staatskanzler Clemens von Metternich war. Pauline von Metternich ist ja die Namensgeberin für die Paulinenwarte im Türkenschanzpark.
0: Die richtige Antwort hat Maximilian Erlmoser aus dem 17. Bezirk gewusst. Hallo?
3: Hallo.
0: Hallo Maximilian. Wie war also das Verhältnis von Pauline von Metternich zum Staatskanzler? Sagen Sie bitte nicht schlecht.
3: Sie war eine Enkelin.
0: Jawohl!
2: Ja, jawohl! Herzlichen Glückwunsch, Herr Maximilian. Sie werden also bei der Live-Show am 26. Oktober dabei sein. Da werden wir einander sehen.
3: Sehr, sehr cool.
2: Freuen Sie sich?
3: Vielen Dank.
2: Ja. Wen nehmen Sie denn mit? Sie bekommen
3: die
2: ja zwei Karten.
3: Natürlich.
2: Ja, sehr gut. Und wie schätzen Sie unsere Chancen heuer ein?
3: Ja, ich glaube, es schaut gut aus.
2: Ja, super.
3: Also, das ist ein sehr schöner Park.
2: Ja, ist wirklich ein schöner Park und wir wollen ja wirklich endlich einmal aufs Stockerl, nicht? Weil Wien und das Burgenland sind die einzigen, die noch nicht gewonnen haben, aber vielleicht klappt es ja heuer.
0: Ich meine, wir haben einen guten Kandidaten im Rennen. Muss man sagen, Türkenschanzpark, wahrscheinlich der schönste Park in Wien, würde ich meinen.
2: Ja, und der Herr Maximilian und seine Freundin werden dann hoffentlich im Studio dann wirklich auch viel Stimmung machen und jubeln. Ja? Das wird fein, das wird lustig. Ja?
0: Lieber Maximilian, vielen Dank fürs Anrufen, vielen Dank fürs Mitspielen. Sie sind dann dabei am 26. Oktober bei der großen ORF-Hauptabendshow 9 Plätze. 9 Schätze. Viel Spaß.
2: Mich.
0: Danke, Elisabeth.
3: Herzlichen Dank.
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Elton John mit Sad Songs auf Radio Wien. Und jetzt die Dame, die erst unlängst bei den MTV Music Awards eine tolle Performance abgeliefert hat, immer noch auf der Welle ist und vor genau 40 Jahren hat sie uns mit diesem Hit begeistert. Ein Hit, der immer noch alles andere als abgespielt ist. Madonna mit True Blue.

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1: Schönen Dienstag, gleich ist es 15.30 Uhr, die aktuellen Temperaturen, die liegen zwischen 12 und 15 Grad. Es ist die meiste Zeit heute am Nachmittag sonnig, auch wenn ein paar Wolken durchziehen, sollte trocken bleiben, mäßiger Wind aus nordwestlichen Richtungen. Der Tag geht auch sonnig zu Ende und im Lauf der Nacht ziehen dann vermehrt Wolken auf, aus denen es heraus in der Früh ein wenig regnen kann. Temperaturen frisch, die gehen zurück auf bis zu 3 Grad am Stadtrand, 9 Grad, also unter 10, dann erstmals auch im innerstädtischen Bereich. Morgen am Mittwoch wird die erste Tageshälfte eher bewölkt verlaufen. Es kann auch unergiebig regnen. Am Nachmittag lockert es auf, es ist trocken und auch zeitweise zeigt sich die Sonne morgen. Temperaturen gehen wieder ein Stück nach oben. Temperaturen steigen auf 19 Grad. 15.30 Uhr, hier ist Radio Wien mit der besten Verkehrsinformation der Stadt. Wir schauen kurz auf die Erlaer Straße, die ist im Bereich der Josef-Österreicher-Gasse gesperrt. Grund ist ein Polizeieinsatz, in allen Richtungen staut es, am besten sie weichen großräumig aus. Die Linie 60 wird in beiden Richtungen zwischen Brunnerstraße, Erlaer Straße, Schloss Alt-Erlaer über die Breitenfurter Straße und die Gregorigasse umgeleitet. Barawitzker Gasse bei der Heiligenstädter Straße, hier gibt es Behinderungen nach einem Unfall, Stau baut sich auf und 20 Minuten verlieren Sie derzeit im Nachmittagsverkehr auf der Tangente und zwar Richtung Graz von Hirschstetten bis zum Knoten Prater und Richtung Kagran von der Hansonkurve bis zum Handelskay. Und der Ring ist zwischen Operngasse und dem Schottentor bis 18 Uhr gesperrt. Grund ist eine Demo. Der Stau reicht zurück bis zum Stadtpark. Auch die Umleitung über die Zweierlinie ist überlastet. Am besten sie weichen großräumig aus über den Gürtel. Und Niederösterreich A21, Wiener Außenring Autobahn Richtung St. Pölten. Hier zwischen Hinterbrühl und Meierling ist im Baustellenbereich der linke Fahrstreifen gesperrt. Es staut ab Hinterbrühl. Sie verlieren 10 Minuten. Und B39 Pilachtalstraße. Sperre gibt es hier nach einem Unfall zwischen Kammerhof und Weinburg. Eine lokale Umleitung wurde eingerichtet. Gute Fahrt.

Da gibt's das Sprichwort, du bist, was du denkst. Naja, also ein Experte hat da einen kleinen Einwand und er hat auch sehr plausible Gegenargumente. Glücklich leben auf Radio Wien, gleich bei uns.

0: Уитни Хьюстон. Und Enrique Iglesias, Could I Have This Kiss Forever?
1: 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Sehr interessant. Also der Mensch kann kaum aufhören zu denken. Also nichts denken ist kaum möglich. Ganz egal, was wir machen, ständig gibt es einen Fluss an Gedanken in uns, der uns beschäftigt, der uns auch beeinflusst. Und oft glaubt man, unsere gesamte Persönlichkeit ist ident mit dem, was wir denken. Aber dem ist nicht so. Sascha Boktor hat das im Gespräch mit dem Coach und Berater Georg Breiner herausgefunden.
2: Und der sagt, ich bin nicht meine Gedanken.
3: Ich selbst bin wesentlich vielschichtiger als nur meine Gedanken. Ich bin auch zum Teil Körper, ich bin zum Teil Wünsche, Absichten, ich bin zum Teil Befürchtungen und dann auch bin ich zum Teil Gedanken.
2: Und dafür gibt es sogar so etwas wie einen Beweis.
3: Schon allein die Tatsache, dass ich meine Gedanken steuern kann, dass ich manche Gedanken bewusst denken kann oder manche Gedanken bewusst verhindern kann, beweist, dass wir nicht unsere Gedanken sind, sondern unsere Gedanken nur ein Teil von uns. Ja.
2: Wichtig ist, sich von Zeit zu Zeit zu fragen,
3: die Gedanken, die ich denke, sind die eigentlich hilfreich für mich? Bringen mir die was oder behindern mich die?
2: Und wenn ich draufkomme, die bringen mir nichts oder sind vielleicht sogar schädlich, dann weg mit solchen Gedanken, denn
3: das, was ich denke, wird irgendwann einmal zu dem, was ich sage und das, was ich sage, wird zu dem, was ich tue und das, was ich tue, wird zu meinem Schicksal.
2: Gedanken erzeugen auch ein gutes oder eben auch schlechtes Gefühl in unserem Körper. Das heißt, wie wir denken, so fühlen wir uns auch.
3: Ich kann es meinem Körper ermöglichen, dass es sich besser fühlt, wenn ich die richtigen Gedanken denke, ja.
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4: Schönen Dienstag, es ist 16 Uhr. Im Nachrichtenstudio ist Thomas Metelko.
5: Schönen Nachmittag.
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5: Österreichischer Skiverband will eine Skihalle bauen. Tauwetter in der SPÖ zwischen Ludwig und Doskozil. Das Wiener Wetter sonnig. Der österreichische Skiverband macht Druck für die Errichtung einer Skihalle für Spitzensportler und Hobby-Skifahrer. ÖSV-Präsidentin Roswitha Stadlober will eine Arbeitsgruppe einrichten. Aus der Politik kommen dazu unterschiedliche Signale, berichtet Maria Kern.
7: Tourismusstaatssekretärin Elisabeth Zehetner von der ÖVP freut sich, dass Bewegung in das Thema Skihalle gekommen ist.
8: Weil ich eben einerseits will, dass die Kinder, die kein Skigebiet vor der Haustüre haben, auch das Skifahren lernen können. Und zweitens, weil wir natürlich auch für unseren sportlichen Nachwuchs verlässliche Trainingsmöglichkeiten brauchen.
7: Als möglichen Ort für eine Skihalle nennt Zehetner den Osten Österreichs. Aus dem Büro von Wiens Sportstadtrat Peter Hacker von der SPÖ heißt es aber, dass keine Skihalle angedacht werde. Im SPÖ-geführten Sportstaatssekretariat gibt man sich auch zurückhaltend. Man betont, dass man für die Finanzierung von Spitzensport zuständig sei, nicht für Breitensport. Sekretärin Zehetner sagt zur Frage, wie denn eine Skihalle finanziert werden könnte, dass zunächst ein Konzept erstellt werden müsse.
5: Die Europaminister der EU beraten in Luxemburg über das nächste mehrjährige Budget der Union. Die Positionen liegen trotz eines irischen Vorschlages weit auseinander. Österreich will noch weiter über hohe Einsparungen verhandeln. In Frankreich haben wieder Schüler landesweit rund 200 Oberschulen blockiert. Sie wurden auch von der schwedischen Aktivistin Greta Thunberg unterstützt. Zahlreiche Demos sollen am Nachmittag die Forderung nach schulischen Reformen unterstreichen. Zwischen Wien und dem Burgenland setzt sich das rote Tauwetter fort. Der Wiener Bürgermeister Michael Ludwig und der burgenländische Landeshauptmann Hans-Peter Doskozil sind offenbar wieder der gleichen Meinung. Daniel Bichler.
9: Einer Meinung sind Michael Ludwig und Hans-Peter Doskozil schon mal beim Thema Pension. Erst am Sonntag hat Arbeitsmarktservice-Chef Johannes Kopf gefordert, dass das Pensionsantrittsalter in Österreich erhöht werden soll. Das laute Njet aus Wien und Eisenstadt ist schnell gekommen. Ludwig rechnet vor, dass die Leute eh schon faktisch länger arbeiten und Doskozil ist dagegen, den Menschen einfach ein paar Arbeitsjahre zusätzlich umzuhängen. Wie zu hören ist, wollen die beiden mächtigen Länderchefs auch bei anderen Themen ihre Gemeinsamkeiten wieder in den Vordergrund stellen. Die hätten sie zwar schon immer gehabt, bloß war das Klima in den letzten Jahren recht unterkühlt. Den Tiefpunkt hat man vor 3 Jahren erreicht. Damals wollte Ludwig Doskozil beim Griff nach dem Bundesparteivorsitz nicht unterstützen. Jetzt hofft man bei der SPÖ auf eine Wiederbelebung der alten roten Achse zwischen Wien und Eisenstadt.
5: Das waren die Nachrichten. Weiter zum Wetter und Alex Jockel.
4: Zwischen 14 und 16 Grad hat es aktuell. Der Tag geht sonnig zu Ende. Im Lauf der Nacht dann ziehen vermehrt Wolken durch, aus denen es in den Morgenstunden ein wenig regnen kann. Der Wind flaut ab, die Temperaturen frisch, unter 10 Grad in der Innenstadt, 3 Grad die Tiefstwerte in den Außenbezirken. Und der morgige Mittwoch in der ersten Tageshälfte stark bewölkt, auch ein paar Regentropfen sind möglich. Am Nachmittag morgen hingegen bleibt es trocken, es lockert sogar auf, die Sonne zeigt sich, Höchstwerte etwas milder, 19 Grad. Gleich 4 Minuten nach 16 Uhr, hier ist Radio Wien mit der besten Verkehrsinformation der Stadt. Die Erlaer Straße ist im Bereich Josef-Österreicher-Gasse gesperrt. Grund ist ein Polizeieinsatz, es staut in allen Richtungen. Am besten, sie weichen großräumig aus. Die Linie 60A wird in beiden Richtungen zwischen Brunnerstraße, Erlaer Straße und Schloss Alt-Erlaer über Breitenfurter Straße und Gregorigasse umgeleitet. Und 20 Minuten verlieren Sie im Nachmittagsverkehr auf der Tangente, und zwar Richtung Kagran, von der Hansonkurve bis zum Handelsquai. Und 15 Minuten Zeitverlust Richtung Graz, von Hirstetten bis zum Knoten Prater. Und ganz wichtig, der Ring ist zwischen der Operngasse und dem Schottentor bis 18 Uhr gesperrt. Grund ist eine Demonstration. Staureich zurück bis zum Stadtpark. Sie verlieren 35 Minuten. Auch die Umleitung über die Zweierlinie, die ist überlastet. Das war's. Wir wünschen eine gute und eine sichere Fahrt.
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4: Und wir haben natürlich wieder mal im Veranstaltungskalender gewühlt, uns da durchgearbeitet. Die kommenden Tage halten auf jeden Fall auf der musikalischen Seite einige Überraschungen bereit. Einige Highlights mit dabei, die wir Ihnen natürlich nicht vorenthalten wollen. Die Radio Wien Musik-Highlights, der Musikkalender gleich.

0: Tony Esposito mit Kalimba de Luna auf Radio Wien am Dienstag.
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0: 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Diese klangliche Vielfalt steckt in den Konzertleckerbissen, die wir Ihnen jetzt ans Herz legen können. Was Sie genau erwartet, vor allem wann und wo, das sagen Ihnen jetzt Alexandra Rosen und Tommy Vitera im Radio Wien Musikkalender.
2: Im Sommer 2024 wieder vereinigt spielen Oasis seit dem Vorjahr wieder Konzerte.
3: Aber leider nicht in Österreich. Und trotzdem gibt's Oasis-Klänge live bei uns, nämlich übermorgen Donnerstag im Chelsea am Lerchenfelder Gürtel.
2: In Sachen Sound und Optik steht die Wiener Tribute-Band Oasis ihren Vorbildern aus Manchester um nichts nach.
3: Angeführt von Andreas Kebler und Danny Bianchi präsentieren Oasis eine hitgeladene Reise quer durch das Schaffen der Britpop-Könige.
2: Los geht's im Chelsea am Donnerstag um 21 Uhr und mitreißende Klänge liefert auch dieses Singer-Songwriter-Trio.
3: Mit ihrem nunmehr dritten Album namens Oh My God nehmen die Freeman Singers mit ihrer Mischung aus Country Rock, Pop und Lagerfeuerromantik wieder ordentlich Fahrt auf.
2: Auszüge aus diesem neuen Werk servieren Andy Gabauer, Werner Eichhorn und Didi Baumgartner am Freitagabend. Und zwar im Casanova in der Dorotheagasse. Beginn ist um 19.30 Uhr.
3: Jetzt aber zu einem Pflichttermin für alle Rockfans. Mit dieser Hymne hat sich die schwedische Formation Europe 1986 ins internationale Rampenlicht katapultiert. Jetzt wird unter dem Songtitel The Final Countdown das 40-jährige Jubiläum des Kulthits im Rahmen einer Tournee gefeiert.
2: Und die bringt Sänger Joy Tempest und seine Bandfreunde am Samstagabend in die Gasometerhalle. Europe präsentieren dabei auch neue Klänge und starten um 20 Uhr.
3: Und noch ein Live-Erlebnis zum Vormerken.
2: Mit über 1 Milliarde verkaufter Tonträger gilt Elvis Presley als erfolgreichster Solokünstler aller Zeiten.
3: In der Show The Musical Story of Elvis wird am 27. November in der Halle F der Stadthalle das hochschaubahnartige Leben des Jahrhundert-Entertainers erzählt.
2: In der Rolle des King erleben Sie übrigens bei diesem Radio Wien Event den mehrfach ausgezeichneten deutschen Elvis-Interpreten Nils Strassberg.
0: Ja, und alle Infos zu den erwähnten Events, Konzerten gibt es wie immer bei den Kollegen und Kolleginnen vom Radio Wien Service Point 89.9. 95.3.
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0: Careless Whisper von George Michael ist das auf Radio Wien. Schönen Dienstagnachmittag. 16.18 Uhr, die beste Verkehrsinformation der Stadt auf Radio Wien. Die Erlaer Straße ist im Bereich Josef-Österreicher-Gasse gesperrt. Grund ist ein Polizeieinsatz. Es staut in allen Richtungen. Am besten sie weichen großräumig aus. Die Linie 60A wird in beiden Richtungen zwischen Brunnerstraße, Erlaer Straße und Schloss Alt-Erlaer über die Breitenfurter Straße und die Gregorigasse umgeleitet. 20 Minuten Zeitverlust im Nachmittagsverkehr, zurzeit auf der Tangente und zwar in Richtung Kagran, von der Hansung-Kurve bis zum Handelskai. In der Gegenrichtung sind es 15 Minuten Richtung Graz, hier von Hirstetten bis zum Knoten Prater. Und der Ring ist zwischen der Operngasse und dem Schottentor bis 18 Uhr gesperrt. Grund ist eine Demonstration, der Stau reicht bis zum Stadtpark zurück. Sie brauchen etwa eine Stunde länger, auch die Umleitung über die Zweierlinie, die ist überlastet. Bitte weichen Sie großräumig aus. Wir wünschen eine gute und sichere Fahrt.
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2: Schönen Dienstag, es ist 16.30 Uhr. Sie hören die Radio Wien Schlagzeilen. Im Nachrichtenstudio ist Thomas Metzelko.
3: Schönen Nachmittag. Im Wiener Diabeteszentrum Donaufeld soll nächstes Jahr die erste Ambulanz für postakute Infektionssyndrome eröffnen. Sie wird Anlaufstelle für Menschen mit ME, CFS bzw. Long-Covid. Angeboten wird medizinische Versorgung und therapeutische Begleitung. Die Volksanwaltschaft fordert das Justizministerium auf, die Wiener Auszeit-WG rasch auf eine rechtlich einwandfreie Basis zu stellen. Die jetzige Regelung könnte verfassungsrechtlich nicht halten. Auch Stadträtin Bettina Emmerling von den NEOS schließt sich der Forderung an. Das zweijährige Uni-Budget soll um 1 Milliarde Euro gekürzt werden. Rektoren, Ärztekammer und MedUni warnen heute vor drastischen Folgen. Die Universitäten etwa müssten ein Zehntel ihres Personals einsparen. Das waren die Schlagzeilen. Weiter zum Wetter und Alex Jockel.
2: 12 bis 15 Grad hat es aktuell. Der Tag geht sonnig zu Ende. Im Lauf der Nacht dann vermehrt Wolken. In der Früh bzw. in der zweiten Nachthälfte kann es ein paar Regentropfen geben. 9 bis 3 Grad die Tiefstwerte heute. Morgen Mittwoch in der ersten Tageshälfte bewölkt. Ein paar Regentropfen. Nachmittag trocken. Es lockert auf. Es wird zeitweise sonnig morgen und milder bis zu 19 Grad. 16.32 Uhr, Radio Wien hier mit der besten Verkehrsinformation der Stadt. Die Erla-Straße ist im Bereich Josef-Österreicher-Gasse nach wie vor gesperrt. Grund ist ein Polizeieinsatz, am besten Sie weichen großräumig aus. 20 Minuten länger dauert es derzeit im Nachmittagsverkehr auf der Tangente Richtung Kagran von der Hansenkurve bis zum Handelskeh. Und 15 Minuten Zeitverlust Richtung Graz von Hierstetten bis zum Knoten Prater. Und der Ring ist zwischen der Operngasse und dem Schottentor bis 18 Uhr gesperrt wegen einer Demo. Der Stau reicht zurück bis zum Stadtpark. Auch die Umleitung über die Zweierlinie ist überlastet. Bis zu eine Stunde Zeitverlust. Hier am besten großräumig ausweichen, etwa über den Gürtel. Und nach Niederösterreich, 15 Minuten verlieren Sie auf der A4 der Ostautobahn statt einwärts ab Schwechat. Und S1 Wiener Außenring Schnellstraße Richtung Vösendorf. Der Tunnel Vösendorf ist nach einem Auffahrunfall mit zwei Pkw gesperrt. Es baut sich Stau auf. Gute Fahrt.

0: Martin Crew, I Just Died in Your Arms auf Radio Wien. Schönen Dienstag, 16.40 Uhr ist es. Wir kommen an dieser Stelle zum Sport und da gibt es einiges zu besprechen mit Martin Lang.
1: Ja, schönen Nachmittag aus Dornbach, aus Hernals. Hier beginnt um 18 Uhr das Rückspiel des österreichischen Frauenfußballnationalteams gegen die Kosovarinnen in der WM-Qualifikation. Erste Playoff-Runde am Freitag, Auswärtssieg in Pristina mit 2:1. Beide Teams sind eingetroffen. ÖFB-Teamkapitänin Sarah Puntigam wird zum Geburtstag gratuliert. Und wir sind natürlich alle sehr gespannt, ob die Österreicherinnen weiterkommen. Die Kosovarinnen mit Austria-Wien-Stürmerin Modesta Uca, die heute fit wirkt, womöglich auch von Beginn an spielen wird, sind auch motiviert. Es würde ja ein Tor Unterschied reichen, auch aus umgekehrter Sicht, aus der Sicht der Kosovarinnen, um es hier noch einmal spannend zu machen. Denn es gibt ja keine Auswärtstorregel und dadurch ist ja vielleicht auch Verlängerung Elfmeterschießen möglich. Also der ÖFB hofft natürlich, dass man weiterkommt. Man würde dann aller Voraussicht nach gegen die Schweizerinnen wirklich um die WM-Teilnahme spielen in Hin- und Rückspiel, weil das ist im wahrsten Sinne des Wortes Zukunftsmusik. Um 18 Uhr geht's los, live in ORF1 und auch live bei uns auf Radio Wien. Es gibt noch ein paar Karten, also es sind da knapp 3.000 weg, knapp über 4.000 haben am Sportclubplatz heute Platz. Und dann auch noch aus Sicht ein Thema, das natürlich irgendwo nicht immer das Lustigste im Sport ist, nämlich das Thema Dopingkontrolle. Die Radrennfahrerin Valentina Kavala, die früher auch Ruderin war, hat sich darüber geärgert und auch emotional geäußert, dass sie ein paar Stunden nachdem ihre Mutter verstorben ist, im gleichen Raum eine Dopingkontrolle über sich ergehen lassen musste. Und es haben viele angenommen, dass das eine Sache der Nationalen Anti-Doping-Agentur in Österreich, der NADA, wäre. Aber die hat heute ganz klargestellt, dass es keine Dopingkontrolle der NADA war, sondern eines internationalen Radsportverbandes gewesen ist. Was da genau passiert ist, hat sie jetzt so nicht klären lassen. Aber die Nationale Anti-Doping-Agentur in Österreich hat natürlich schon auch klargestellt, dass natürlich die Menschenwürde durchaus auch darüber zu stellen ist und dass das, wenn das ihre Kontrolle gewesen wäre, dass man sicher anders die Situation beurteilt hätte und auch hier auch abbrechen hätte können. Es gibt natürlich klares Regelwerk bei Dopingkontrollen, alles nicht so einfach, aber die Nationale Anti-Doping-Agentur wahrt sehr wohl Respekt und Menschenwürde auch bei Dopingkontrollen, wenn sie sie durchführt, was in dem Fall nicht der Fall war. Das hat im Sport natürlich für emotionale Aufregung und auch für Verwirrung gesorgt, denn Alex, Dopingkontrollen sind die andere Seite des Sports, wird nicht immer an die große Glocke gehängt, erst recht, wenn in welcher Form auch hier was schiefläuft, aber wie auch immer, wünschen der Valentina Kavala trotzdem alles Gute. Es ist ja eine große Hoffnung, auch für die Olympischen Spiele 2028 im Radrennsport und auch bei den internationalen Frauenradrennen. Und ab 18 Uhr ist Frauenfußball-Länderspiel WM-Quali Österreich-Kosovo in Dornbach.
0: Und da sind wir live dabei. Vielen Dank, Martin.
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0: Schöner Song von Billy Joel, The Stranger auf Radio Wien. 16.49 Uhr, alle 15 Minuten, die beste Verkehrsinformation der Stadt auf Radio Wien. A22, Donauuferautobahn Richtung Stockerau, der Tunnel Kaisermühlen ist nach einem Unfall gesperrt, die Asfinag ist bereits im Tunnel eingetroffen. Und die Erlaer Straße ist im Bereich Josef-Österreicher-Gasse nach wie vor gesperrt. Grund ist ein Polizeieinsatz. Am besten, Sie weichen großräumig aus. Und 20 Minuten verlieren Sie im Nachmittagsverkehr zurzeit auf der Tangente, und zwar Richtung Kagran, von der Hansung-Kurve bis zum Handelskai. 15 Minuten in der Gegenrichtung, Richtung Graz, von Hirstetten bis zum Knoten Prater. Und der Ring ist zwischen der Operngasse und dem Schottentor bis 18 Uhr gesperrt. Grund ist eine Demonstration, der Stau reicht zurück bis zum Stadtpark. Auch die Umleitung über die Zweierlinie ist vollkommen überlastet. Sie verlieren hier eine Stunde. Am besten, Sie weichen großräumig aus, etwa über den Gürtel. Und nach Niederösterreich 15 Minuten Zeitverlust auf der A4 der Ostautobahn. Statt einwärts ab Schwechat und S1 Wiener Außenring-Schnellstraße Richtung Vösendorf. Die Sperre des Tunnel Vösendorf ist aufgehoben, die Unfallstelle geräumt und der Stau, der löst sich langsam auf.
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4: Schönen Dienstag, es ist 17 Uhr, im Nachrichtenstudio ist Thomas Metzelko.
5: Schönen Nachmittag.
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5: Erstes Wiener Ambulatorium für Erschöpfungssyndrom ab 2027. Trauermarsch und Budgetlöcher, Studentenprotest auf Ringstraße gegen Kürzungen. Das Wiener Wetter morgen bringt Sonne, Wolken und den einen oder anderen Regentropfen. Rund 70.000 bis 80.000 Menschen in Österreich sind an MECFS erkrankt. Das ist jenes chronische Erschöpfungssyndrom, das nach Infektionen auftreten kann. Durch die Corona-Pandemie sind viele Neuerkrankte dazugekommen. In Wien soll Mitte nächsten Jahres das erste Ambulatorium für Betroffene eröffnen. Mehr von Nicola Corazza.
7: Geplant ist es schon länger. Jetzt gibt es offiziell einen Eröffnungszeitraum. Am Ende des zweiten Quartals 2027, also bis Ende Juni, soll das sogenannte Ambulatorium für postakute Infektionssyndrome in Floridsdorf eröffnen, so Michael Binder, ärztlicher Leiter des Wiener Gesundheitsverbunds.
8: Ein Jahr später werden wir dann in die Nähe der Klinik Hietzing bzw. Ottakring ziehen.
7: Pro Jahr können in dem Ambulatorium 5.000 Patientinnen und Patienten behandelt werden, auch telemedizinisch.
8: Wir wissen, etwa 16% der Patientinnen haben eine sehr schwere Verlaufsform und wir denken auch an aufsuchende Betreuung, indem wir nach Hause kommen.
7: In dem geplanten Ambulatorium sollen 5 Ärztinnen und Ärzte und weitere medizinische Berufsgruppen arbeiten.
5: Doch zuvor müssen diese und auch andere Berufsgruppen erst ausgebildet werden. Und da könnte es Verzögerungen geben, denn die Regierung will das Budget für die Universitäten in Österreich um 1 Milliarde Euro kürzen. Das wäre ein Rückschritt für den nächsten Leistungszeitraum, sagen nicht nur Professoren und Rektoren der Universitäten. Auch die Studierenden sind heute erneut auf die Straße gegangen, um gegen die Kürzung zu demonstrieren. Peter Stacher von der Demo auf der Wiener Ringstraße.
9: Die Studentenblasmusikkapelle spielt einen Trauermarsch. Beim Budget-Bowling wird die Kugel von sich plötzlich auftuenden Budgetlöchern auf der Bahn vom Ziel der Studentenerfolgskegeln abgelenkt. Die Demonstration vor der Hauptuniversität Wien macht auf unterschiedliche Weise auf die prekäre Lage aufmerksam. Markus Frandl von der Linzer Kepler-Uni.
10: Ich glaube, es trifft vor allem junge ForscherInnen, die vielleicht in der Akademie bleiben wollen, die dann nachher keinen Job mehr haben können.
11: Es gibt weniger Betreuung in Hinsicht auf Bachelor- oder Masterarbeit und das verzögert einfach die Studierendenzeit dann noch einmal viel länger.
9: Sagt Ida Edlinger-Pammer von der Uni Graz. Die große Hoffnung ist, dass es noch Nachbesserungen im Budgetplan gibt.
5: Seit 3 Monaten gibt es in Wien die Auszeit-WG für kriminelle Kinder unter 14 Jahren. Vor allem die rechtliche Grundlage sorgt für viel Kritik an dem Projekt. Die Volksanwaltschaft fordert jetzt das Justizministerium auf, rasch für klare Verhältnisse zu sorgen. Und dem schließt sich auch die zuständige Wiener Vizebürgermeisterin Bettina Emmerling von den NEOS an. Details von Carmen Ludwig.
12: Momentan werden in der Auszeit-WG 2 Jugendliche betreut, maximal für 12 Wochen. Volksanwalt Bernhard Achitz von der SPÖ kritisiert heute, dass dies nach dem Heimaufenthaltsgesetz passiere und nicht optimal sei. Der Jurist Heinz Mayer ortet gar einen Verfassungsbruch. Das weist die zuständige Vizebürgermeisterin Bettina Emmerling von den NEOS heute zurück.
13: Wir haben alle Voraussetzungen, die das Heimaufenthaltsgesetz verlangt, erfüllt. Dementsprechend sind wir auf einer soliden rechtlichen Basis. Trotzdem Trotzdem muss ich sagen, es ist nicht die optimale Lösung, weil es eben ein rasches Handeln verunmöglicht und wir so in einer komplizierten Materie sind, die eigentlich nicht notwendig wäre.
12: Ein Aus der Auszeit-WG komme, so Emmerling, nicht in Frage. Aus dem Justizministerium heißt es, ein entsprechender Gesetzesentwurf soll in Kürze vorgelegt werden.
5: Das Straflandesgericht Wien hat die U-Haft für den Ex-Chef von Kika Leiner verlängert. Er soll unter anderem einen Preisnachlass verkündet haben, obwohl es bereits an Geld mangelte. Viele Kunden erhielten dann trotz Bestellung keine Ware und auch die Anzahlungen wurden nicht zurückgezahlt. Der Ex-Chef bestreitet die Vorwürfe. Heute steht für Österreichs Fußballnationalteam der Frauen wieder WM-Qualifikation am Programm. Nach dem 2:1-Sieg gegen Kosovo im Hinspiel findet heute das Rückspiel im Wiener Sportclubstadion statt. Emily Weber.
14: Die Österreicherinnen gehen mit einem kleinen Puffer in das heutige Spiel. Den haben sie sich aber hart erarbeiten müssen. Denn besonders gegen das defensive Spiel des Kosovo hat sich Österreich im Hinspiel schwer getan, Marie Höbinger.
15: Beim Fußball ist das natürlich die schwierigste Aufgabe, so einen tiefen Block zu bespielen und zu Chancen zu kommen. Das wird auch natürlich unsere Aufgabe sein, zu mehr Standards zu kommen, vielleicht mehr Flanken in die Box zu spielen. Daran haben wir jetzt gearbeitet.
14: Gespielt wird heute im Wiener Sportclubstadion und diese Heimkulisse soll zusätzlichen Rückenwind geben.
15: Ich muss sagen, man merkt einfach diese Energie, die von den Zuschauerrängen kommt. Und wenn man am Platz spielt, da motiviert das echt noch einmal und gibt einen Push.
14: Kann Österreich sich gegen Kosovo durchsetzen, dann steigen sie in die zweite Playoff-Runde auf. Das wäre der letzte Schritt in Richtung historisch erster WM-Teilnahme. Das Spiel heute startet um 18 Uhr, auch live in ORF 1.
5: Und auch auf Radio Wien sind sie live dabei. Und das war jetzt das Radio Wien Stadtjournal. Weiter zum Wetter und Alex Jockel.
4: Ja, ein paar Sonnenstrahlen nehmen wir noch mit, denn der heutige Dienstag geht sonnig zu Ende. Im Lauf der Nacht vermehrt Wolken. In den Morgenstunden ein paar Regentropfen. Die aktuellen Temperaturen liegen zwischen 12 und 15 Grad. In der Nacht die Tiefstwerte zwischen 3 und 9. Der morgige Mittwoch bringt zu Beginn viele Wolken. Es kann ein paar Regentropfen geben. Nachmittagmorgen ist es allerdings trocken. Es lockert auf. 19 Grad sogar die Höchstwerte morgen. 6 Minuten nach 17 Uhr, hier ist Radio Wien mit der besten Verkehrsinformation der Stadt. A22 Donauuferautobahn Richtung Stockerau, der Tunnel Kaisermühlen ist nach einem Unfall wieder frei befahrbar. Der Stau löst sich auf. 30 Minuten Zeitverlust auf der Tangente Richtung Kagran, von der Hansonkurve bis zum Handelskeh und Gegenrichtung Richtung Graz, von Hirstetten bis zum Verteilerkreis, hier staut es ebenfalls. Und der Ring ist zwischen der Operngasse und dem Schottentor bis 18 Uhr gesperrt. Grund ist eine Demo, der Stau reicht bis zum Stadtpark zurück. Circa eine Stunde Zeitverlust, weil auch die Umleitung über die Zweierlinie vollkommen überlastet ist. Und 20 Minuten Zeitverlust auf der A4 der Ostautobahn statt einwärts abschwächert. Und wir kommen nach Niederösterreich. S1 Wiener Außenringschnellstraße Richtung Vösendorf. Die Sperre des Tunnel Vösendorf ist aufgehoben. Die Unfallstelle ist geräumt. Der Stau löst sich langsam auf. Wir wünschen eine gute Fahrt.
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4: Ja, die Martini-Gansl-Saison läuft an, traditionell bereits Mitte Oktober. Wir haben uns mit einem Experten in Bezug auf Martini-Gansl zusammengetan, einem Meister der Küchenzunft, Dennis Neverov. Er ist Chefkoch und Gansl-Experte, wird uns gleich ein paar schöne Tipps verraten. Und er hat auch wieder einen Gutschein fürs Gansl-Essen für Sie mitgebracht.

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1: Der 11.11. ist Martini, daher kommt auch der Name Martini-Gansl ab ca. Anfang Mitte Oktober. Beginnt die Ganselzeit in Wahrheit. Aber der 11.11. ist Martini benannt nach dem heiligen Martin, den der Sage nach schnatternde Gänse verraten haben, als er sich im Gänsestall versteckt hat. Wir Wiener und Wienerinnen lieben das Gansl und daher hat sich Radio Wien-Reporter Bernie Weisinger mit Dennis Neverov auf die Suche gemacht nach den besten Beilagen zum Gansl.
2: Dennis Neverov und ich unterhalten uns schon seit Montag über die Gansl. Ich habe immer mehr Hunger, lieber Dennis, und ich hoffe, dass ich jetzt endlich mal einmal eine Gansl kriege. Jetzt müssen wir aber zuerst noch drüber reden, was denn bei euch im Marco Delvin Berger normalerweise dazukommt. Ich würde sagen Rotkraut und Erdäpfelknödel, oder?
3: Korrekt.
2: Was macht ihr sonst?
3: Wir bieten noch zusätzlichen, also bei uns haben die Gäste die Wahl zwischen einem Apfelrotkraut oder einem Pflaumenrotkraut. Das Pflaumenrotkraut

0: Rotkraut ist halt etwas, ich möchte sagen, ein bisschen pikanter durch den Zimt, der da noch ein bisschen mehr dazugegeben wird. Ist auch eine perfekte Alternative zum Apfelrotkraut. Ist es halt alles Geschmackssache. Klassisch die Erdäpfelknödel. Unseren geheimen Bratapfel, der gefüllt ist mit einer süßen Füllung. Das ist Betriebsgeheimnis.
1: Ein
0: Seit Jahren.
1: Geheimrezept.
0: Seit Jahren. Wird nicht verraten, ist nur betriebsintern und kann leider nicht weitergegeben werden.
1: Bei den Erdäpfelknödeln, bevor wir noch zu anderen Varianten kommen, die man dazu essen kann, sind das dann diese, die ich so liebe, diese labbrigen, die man so fast die so was wie ein Gummi sind oder die ein bisschen festeren?
0: Na, bei uns müssen sie wie Gummi sein.
1: Ah, herrlich.
0: Die dürfen nicht zu trocken sein, die müssen schön weich, gummiartig noch sein. Also halb und halb sind sie bei uns.
1: Und jetzt haben Sie mir vorher schon einen kleinen Teaser gegeben. Wir in Österreich, Erdäpfelknödel und Rotkraut. In Deutschland esst sie andere Dinge dazu. Das kann man sich ja fast gar nicht vorstellen als Wiener.
0: In Deutschland ist es so, dass man auch die Erdäpfelknödel hat. Wir geben noch eine Brösebutter, also eine polnische Butter dazu. Butter und Semmelbrösel, die werden schön knusprig gemacht. Die kommen dann auf die Erdäpfelknödel mit drauf, geben so einen kleinen Crunch. Ist Geschmackssache. Und statt dem Rotkraut gibt es in Deutschland auch die Möglichkeit mit Grünkohl.
2: Also Tipps fürs Martini-Gansl. 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Sehr fein.

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1: Da war jetzt aber jemand schnell am Telefon, am Heimweg kurz zum Telefon gegriffen. Elias ist dran, hallo.
2: Ja, hallo, schönen Abend.
1: Hat sie unser Martini-Gansl angelockt?
2: Ja, ich habe schon Hunger.
1: Okay, wann ist für Sie ein Martini-Gansl gelungen?
2: Ja, ich habe es gern saftig. Also es sollte nicht zu trocken sein und das Rotkraut auch schön, dazu passend, auch mit einer Sauce und ja. Dann ist es perfekt.
1: Knusprig und ich finde das Rotkraut ein bisschen eine gewisse Süße natürlich. Ein paar Maroni könnten dabei sein und wie wir gehört haben, die Knödeln so ein bisschen von der Konsistenz so gummig, oder?
2: Ja, gerne. Der Knödel ist jetzt nicht unbedingt das, auf was ich mich konzentriere, sondern eher die knusprige Martini.
1: Selber machen oder eher essen? Offensichtlich essen gehen.
2: Eher essen gehen und frisch gekocht.
1: Wunderbar. Freuen Sie sich auf ein perfektes Martini-Gansl für zwei Personen. Elias, vielen Dank fürs Anrufen.
2: Dürfen auch drei sein.
1: Ich glaube, da haben wir ein bisschen ein Problem. Aber schauen wir mal.
2: Okay, na, alles Gute.
1: Alles Liebe. Bis dann.
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1: So, und wir kommen jetzt zum Verkehr, 17.22 Uhr. Da ist einiges los auf Wienstraßen derzeit, und zwar bedingt unter anderem durch eine Demonstration. Wir schauen zuvor mal auf die A22, die Donauuferautobahn Richtung Stockerau. Der Tunnel Kaisermühlen ist nach einem Unfall wieder frei, der Stau löst sich auf, das sind die guten Nachrichten. 30 Minuten verlieren Sie auf der Tangente, und zwar in beiden Richtungen, Richtung Kagran, von der Hansungkurve bis zum Handelskä. Und ebenfalls 30 Minuten Richtung Graz, von Hirschstetten bis zum Verteilerkreis. So, und da ist jetzt die Demo. Der Ring ist zwischen Operngasse und Schottentor gesperrt, und zwar noch bis 18 Uhr. Der Stau reicht zurück bis zum Stadtpark. Grund ist, wie gesagt, eine Demonstration. Auch die Umleitung über die Zweierlinie ist überlastet. Bis zu einer Stunde hier Ihr Zeitverlust. Am besten großräumig zum Beispiel über den Gürtel ausweichen. 20 Minuten Zeitverlust derzeit auf der A4 der Ostautobahn stadteinwärts, also abschwächert. Und wir kommen auch nach Niederösterreich auf die S1, die Wiener Außenring-Schnellstraße Richtung Vösendorf. Die Sperre des Tunnel Vösendorf ist aufgehoben, die Unfallstelle geräumt und der Stau, der löst sich langsam auf. Gute Fahrt.
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2: Schönen Dienstag, es ist gleich 17.30 Uhr. Sie hören die Radio Wien Schlagzeilen. Im Nachrichtenstudio ist Thomas Metzelko.
3: Schönen Nachmittag. Die ÖBB suchen jetzt nach der Ursache für den Vorfall gestern im Bahnhof Wiener Neustadt. Insgesamt 21 Waggons hatten sich selbstständig gemacht und die Stromversorgung des Bahnhofs lahmgelegt. Tausende Fahrgäste waren gestrandet. Papst Leo XIV. Ist in die Gemelli-Klinik in Rom eingeliefert worden. Er soll dort noch heute an der Lunge operiert werden. Bei einer Routinekontrolle war ein Knoten entdeckt worden. Nun ist es fix, zur Umgestaltung des Aumannplatzes in Währing wird am 5. November eine Bürgerversammlung stattfinden. Nach einem gescheiterten Antrag nützten ÖVP, FPÖ und NEOS ihr Minderheitenrecht. Der Aumannplatz soll zu einem grünen, verkehrsberuhigten Aufenthaltsraum werden. Das waren die Schlagzeilen, weiter zum Wetter und Alex Jockel.
2: Zwischen 10 und 15 Grad hat es aktuell, ein paar Sonnenstrahlen nehmen wir noch mit. Im Lauf der Nacht ziehen dann Wolken auf, in den Morgenstunden ein paar Regentropfen, 9 bis 3 Grad die Tiefstwerte und morgen am Mittwoch in der ersten Tageshälfte noch stark bewölkt. Ein paar Regentropfen, Nachmittag lockert es auf, es ist trocken, zeitweise sonnig, bis zu 19 Grad.
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2: 30 Minuten Zeitverlust zurzeit im Nachmittagsverkehr auf der Tangente Richtung Kagran von der Hansungkurve bis zum Handelskai. 15 Minuten verlieren Sie Richtung Graz von Hirschstetten bis zum Verteilerkreis. Und der Ring ist nach wie vor zwischen Operngasse und dem Schottentor gesperrt. Grund ist eine Demonstration. Der Stau reicht bis zum Stadtpark zurück. Auch die Umleitung, die Zweierlinie ist überlastet. Eine Stunde Zeitverlust. Weichen Sie am besten über den Gürtel aus. 20 Minuten verlieren Sie auf der A4. Der Ostautobahn stadteinwärts abschwächert. Das sollte es gewesen sein. Wir wünschen eine gute Fahrt.

0: sind Journey mit Don't Stop Believing auf Radio Wien. Schönen Dienstag. Die beste Verkehrsinformation der Stadt auf Radio Wien, 17.43 Uhr und nach wie vor 30 Minuten ihr Zeitverlust auf der Tangente, und zwar in Richtung Kagran von der Hansonkurve bis zum Handelskai. 15 Minuten verlieren sie in der Gegenrichtung, Richtung Graz von Hirschstetten bis zum Verteilerkreis. Und der Ring ist noch gesperrt zwischen der Operngasse und dem Schottentor. Grund ist eine Demonstration. Der Stau reicht zurück bis zum Stadtpark. Auch die Umleitung über die Zweierlinie ist überlastet. Bis zu einer Stunde Zeitverlust, das Ganze noch bis 18 Uhr. Dann wird die Demonstration für beendet erklärt. Am besten, Sie weichen großräumig aus, etwa über den Gürtel. Und 20 Minuten verlieren Sie auf der A4 der Ostautobahn statt einwärts ab Schwechat. Gute Fahrt.
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1: Alex. Unter anderem ein Thema bei euch, die Ringstraße, die nach wie vor bis 18 Uhr gesperrt ist und auch stundenlang gesperrt war.
2: Der Grund: Studentinnen und Studenten und Uni-Angehörige protestieren heute neuerlich für mehr Geld und gegen Kürzungen. 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Alles dazu sehen Sie dann bei uns in Wien heute.
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2: Am Abend wird nämlich im Glob Wien bei einer Fernsehaufzeichnung und Gala der österreichische Kabarettpreis vergeben in mehreren Kategorien. Und wir schalten live hin.
1: Aus gutem Grund.
2: Ja.
1: Sagen wir noch nicht mehr.
2: Sagen wir noch nicht mehr, aber ich kann nur sagen, es hat etwas mit einer Ratte zu tun.
1: Ja, ein Geheimnis. Mal schauen. 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
3: Schönen Dienstag, es ist 18 Uhr, im Nachrichtenstudio ist Thomas Metzelko.
4: Schönen Abend.
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4: 21 Waggons davon gerollt. ÖBB suchen Ursache für das Zugchaos von Wiener Neustadt. Papst Leo XIV. Wird heute an der Lunge operiert. Das Wiener Wetter morgen, Wolken und Sonne. Nicht wie ursprünglich angegeben 2, sondern 21 Güterwaggons haben sich gestern am Bahnhof in Wiener Neustadt selbstständig gemacht. 2 entgleisten und lösten ein Chaos im Bahnverkehr aus. Jetzt prüfen die ÖBB, ob beim Abstellen und Sichern der Waggons alle Vorschriften eingehalten wurden. Tobias Hollerer berichtet.
6: Heute Nachmittag konnte am Bahnhof Wiener Neustadt auch die letzte Bahnstrecke wieder in Betrieb genommen werden. Die Züge fahren jetzt auch auf der Aßbahn-Bahn Richtung Lanzenkirchen wie gewohnt. Bisher mussten die Fahrgäste auf Busse ausweichen. Morgen kann es laut ÖBB in Wiener Neustadt aber noch zu einzelnen Ausfällen kommen, weil letzte Arbeiten durchgeführt werden müssen. Unterdessen wird auch nach der Unfallursache gesucht. Befragungen sollen klären, ob die beteiligten Mitarbeiter alle vorgeschriebenen Maßnahmen eingehalten haben. Abgestellte Waggons werden laut ÖBB normalerweise mit Bremsvorrichtungen und sogenannten Hemmschuhen vor den Rädern gesichert. Die weggerollten Waggons hatten in der Nacht auf gestern einen Oberleitungsmast beschädigt. Der gesamte Bahnhof musste daraufhin stromlos geschaltet werden. Tausende Fahrgäste waren von Zugausfällen betroffen.
4: Die NATO hat ihr jährliches Manöver zur Verteidigung des Bündnisgebiets mit Atomwaffen begonnen. An der Übung werden bis Ende der nächsten Woche Streitkräfte aus 17 Staaten beteiligt sein. Deutschland hat für das Manöver 3 Tornados auf die Aviano Airbase in Norditalien verlegt. In Währing wird es am 5. November eine Bürgerversammlung zur Umgestaltung des Aumannplatzes geben. Nach einem gescheiterten Antrag in der Bezirksvertretung nutzten ÖVP, FPÖ und NEOS ihr Minderheitenrecht in dem von den Grünen geführten Bezirk. Der Aumannplatz soll ein verkehrsberuhigter Aufenthaltsraum werden. Papst Leo XIV. Ist für eine Operation an der Lunge in die römische Gemelli-Klinik gebracht worden. Es soll ihm ein Knoten aus der Lunge entfernt werden. Erst nach der Operation könne eine präzise Diagnose zum Knoten gestellt werden. Sophie Ruppertz aus Rom.
7: Mit Polizeieskorte kommt Papst Leo kurz nach 13 Uhr an der Gemelli-Klinik an. Er steigt aus dem Auto, begrüßt die Wartenden und geht durch den Haupteingang ins Spital. Wir wünschen ihm eine rasche und vollständige Genesung. Die gesamte Kirche betet für ihn, sagt dieser angehende Priester. Kardinalstaatssekretär Parolin zeigt sich zuversichtlich. Wir hoffen, dass wir, wie er selbst gesagt hat, ganz am Anfang dieser Erkrankung stehen und sich das Problem rasch lösen lässt. Noch am Nachmittag soll der Lungenknoten bei einem minimalinvasiven Eingriff entfernt werden. Für die Erholung ist etwa eine Woche vorgesehen. Alle Audienzen bis einschließlich 20. Oktober sind abgesagt.
4: Soweit die Nachrichten, weiter zum Wetter und Alex Jockel.
3: Ja, das letzte Abendrot, noch ein paar Sonnenstrahlen nehmen wir mit in der Nacht, dann ziehen Wolken auf. In den Morgenstunden kann es ein wenig regnen. Frisch wird es, die Temperaturen in der Nacht gehen auf 9 bis 3 Grad zurück. Morgen Mittwoch, die erste Tageshälfte stark bewölkt, es kann unergiebig regnen. Am Nachmittag ist es trocken, es lockert auch auf und es zeigt sich dann zeitweise die Sonne. Mäßiger Wind, Höchstwerte morgen am Mittwoch 19 Grad, also etwas milder. 4 Minuten nach 18 Uhr, hier ist Radio Wien mit der besten Verkehrsinformation der Stadt. 20 Minuten Zeitverlust derzeit auf der Tangente Richtung Kagran zwischen der Hansung-Kurve und Kaisermühlen. Und 15 Minuten verlieren Sie auf der A4 der Ostautobahn Stadt einwärts abschwächert. Und die Sperre am Ring zwischen Operngasse und Schottentor ist in diesen Minuten aufgehoben worden. Am Ring reicht der Stau aber noch bis auf die Praterstraße zurück. Und auch die Umleitung über die Zweierlinie ist komplett überlastet. Es wird noch dauern, bis sich die Situation gebessert hat. Am besten, Sie weichen großräumig aus, etwa über den Gürtel. Gute Fahrt.
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3: Ja, und gerade begonnen hat das Rückspiel, Heimspiel österreichischen Damen der ÖFB gegen Kosovo. Wir halten live drauf und berichten, wenn es spannend wird darüber. Schönen Dienstagabend.

Ja, die Damen vom ÖFB-Team schlagen sich wacker und sehr gut im Ländermatch gegen den Kosovo, denn soeben ist das erste Tor gefallen. Österreich gegen den Kosovo bei den Damen 1:0 für uns.

0: James Cottrell, Unbreakable auf Radio Wien.
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0: So, dann schauen wir gleich einmal. Rückspiel der österreichischen ÖFB-Damen gegen Kosovo. Martin Lang, ein Tor ist gefallen auf unserer Seite, beziehungsweise für uns.
2: Und zwar durch die Wienerin Marie Höbinger. Eigentlich hat sie einen Vornamen, Doppelnamen, Marie-Therese, aber sie hat mir jetzt, soll ich sagen, in Pristina angedeutet, dass sie nur Marie heißt. Zumindest, also sie heißt im Namen, ganzen Namen so, aber sie hat es lieber, wenn man zu ihr nur Marie sagt. Und sie macht dafür ein wirklich wunderschönes Tor von der Strafraumgrenze. Erster Versuch zu schießen, abgeblockt von einer Verteidigerin und im Nachschuss kriegt den Ball wieder direkt an den rechten Fuß, haut sie nochmal Wolle drauf und versenkt die Kugel unter der Querlatte. Also die Österreicherinnen führen einmal gegen die Kosovarinnen, die übrigens mit Modesta Uca, der Austria-Wien-Spielerin, heute von Beginn an dabei sind und sich natürlich trotzdem auch noch Hoffnungen machen, obwohl sie in der Außenseiterrolle sind. Aber wie gesagt, die Österreicherinnen führen 1-0 und nach dem 2-1 Auswärtssieg hätten sie einmal auf jeden Fall die größeren Chancen, um es in die nächste Runde dieses WM-Qualifikations-Playoffs zu schaffen.
0: Dankeschön, Martin Lang. Wir schauen auf die Straßen, 18.16 Uhr.

Die beste Verkehrsinformation der Stadt auf Radio Wien mit einer Meldung. Und zwar für die Tangente. 20 Minuten verlieren Sie nämlich hier Richtung Kagran, und zwar zwischen der Hansung-Kurve und Kaisermühl. Ansonsten schaut es im Allgemeinen recht gut aus. Es wurden uns keine Verzögerungen gemeldet. Gute Fahrt.

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2: Schönen Dienstag, kurz nach 18.30 Uhr. Sie hören die Radio Wien Schlagzeil. Im Nachrichtenstudio ist Thomas Metelko.
3: Schönen Abend. Das Straflandesgericht Wien hat die U-Haft über den Ex-Kicker-Liner-Chef bis 14. Dezember verlängert. Ihm wird unter anderem vorgeworfen, Kunden Rabatt angeboten zu haben, als die Finanzlage schon schlecht war. Rund 4.700 Menschen erhielten weder Waren noch ihre Anzahlungen zurück. Wien bekommt sein erstes Ambulatorium für Menschen mit postakuten Erschöpfungssyndrom. Es soll im Lauf des nächsten Jahres im Diabeteszentrum Donaufeld in Betrieb gehen. Geboten werden soll medizinische Versorgung und therapeutische Begleitung. Österreichs Vogel des Jahres ist der Flussuferläufer. Mit seiner Wahl will die Organisation BirdLife darauf aufmerksam machen, dass der Vogel selten geworden ist. Verantwortlich dafür ist vor allem der Verlust seines natürlichen Lebensraums. Soweit die Schlagzeilen, weiter zum Wetter und Alex Jockel.
2: Zwischen 9 und 14 Grad messen wir aktuell. In der Nacht ziehen dann Wolken auf, vermehrt, aus denen es in den Morgenstunden ein wenig regnen kann. Der Wind flaut ab, kühl wird's, frisch wird's, die Tiefstwerte in der Nacht zwischen 3 und 9 Grad. Und morgen am Mittwoch wird es zu Beginn des Tages bzw. in der ersten Tageshälfte stark bewölkt sein. Es kann immer wieder auch ein bisschen regnen. Am Nachmittag dann lockert es auf, es ist trocken, zeitweise sonnig und Höchstwerte morgen bis zu 19 Grad. Es ist 18.32 Uhr, Radio Wien hier mit der besten Verkehrsinformation der Stadt. Linzer Straße statt auswärts bei der Bahnhofstraße. Radio Wien-Hörer melden Stau nach einem Unfall mit einer Straßenbahn. Es gibt hier Stau auch zurück auf den Flötzersteig. Und 20 Minuten Zeitverlust auf der Tangente zurzeit Richtung Kagran, und zwar zwischen der Hansung-Kurve und Kaisermühlen. Gute Fahrt.

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1: So, dann schauen wir nach, wie es den österreichischen Damen geht gegen den Kosovo. Erste Spielhälfte, noch 6 Minuten zu spielen, liegen die Damen nach wie vor in Führung, Martin Lang.
2: Immer noch 1-0 durch das Tor von Marie Höbinger in der 7. Minute und die Österreicherinnen beherrschen durchaus Gegnerinnen, Ball und damit das Match. Die Kosovarinnen mit Modesta Uka kommen kaum ins Spiel. Österreicher haben gute Torchancen. Jetzt wieder Schussversuch von Marie Höbinger, knapp an der Stange vorbei. Also das 2-0 scheint nur eine Frage der Zeit zu sein. Man muss es immer ein bisschen vorsichtig genießen, denn noch hat man es nicht erzielt und die Kosovarinnen brauchen so oder so ein Tor und rein theoretisch ist natürlich auch hier Verlängerung und Elfmeterschießen üblich, aber das ist alles Zukunftsmusik. Österreicherinnen führen nach 40 Minuten 1-0, also in Kürze ist Pause.

Schick mit I Want Your Love auf Radio Wien. Angenehmen Dienstagabend am Heimweg. Gleich ist es 18.45 Uhr, die beste Verkehrsinformation der Stadt auf Radio Wien. Alle 15 Minuten aktuell. Wir schauen auf die Linzer Straße statt auswärts bei der Bahnhofstraße. Radio Wien-Hörer melden Stau nach einem Unfall mit einer Straßenbahn. Es gibt auch Stau zurückreichend auf den Flözersteig. Und 20 Minuten Zeitverlust derzeit auf der Tangente und zwar Richtung Kagan. Hier zwischen der Hansung-Kurve und Kaisermühl. Gute Fahrt.

0: So, Pausenpfiff ist erfolgt im Sportclubstadion Ländermatch. Die österreichischen Damen, die ÖFB-Damen gegen Kosovo 1:0 der Stand.
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0: U2 Angel of Harlem auf Radio Wien. Schönen Dienstag. Es ist gleich 19 Uhr. Im Nachrichtenstudio ist Thomas Metzelko.
1: Schönen Abend.
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3: U-Haft für Ex-Kicker-Liner-Chef verlängert. Wien bekommt sein erstes Ambulatorium für Erschöpfungssyndrome. Das Wiener Wetter morgen: Wolken, Sonne, Regentropfen. Das Straflandesgericht Wien hat heute die Untersuchungshaft über den Ex-Kicker-Liner-Chef verlängert. Die Wirtschafts- und Korruptionsstaatsanwaltschaft wirft ihm Betrug vor. Er soll Rabatte angeboten haben, als das Möbelhaus schon pleite gewesen war. Bernd Koschuh berichtet.
4: Die Staatsanwaltschaft geht von einem Schaden von mehr als 15 Millionen Euro aus. Der Ex-Kicker-Liner-Eigentümer hat die Verlängerung der U-Haft bis Mitte Dezember vorerst in Kauf genommen und hat heute auf eine Haftverhandlung verzichtet. Als U-Haftgrund wird Verdunkelungsgefahr, also Verschleierungsgefahr, angenommen. Die Vorwürfe: Kicker-Liner hat vor gut 2 Jahren Sturm- und Hochwasseropfern einen Unwetternachlass von 20% angeboten, als es dem Unternehmen schon an liquiden Mitteln mangelte. 4.700 Kundinnen und Kunden sollen keine Einrichtungsgegenstände und auch keine Rückzahlung ihrer Anzahlungen erhalten haben. Außerdem soll der Ex-Kicker-Chef Gelder abgezweigt haben, sowohl bei Kicker-Liner als auch zuvor als Eigentümer einer kleinen Energiefirma. Sein Anwalt und er bestreiten die Vorwürfe, der Mann habe sich nicht bereichert.
3: Ein 14-Jähriger ist heute in Liesing von einem LKW erfasst und lebensgefährlich verletzt worden. Er war mit einem E-Scooter in der Josef-Österreicher-Gasse unterwegs. Ein Hubschrauber brachte den Buben ins Spital. 2 in der Nähe stehende LKW kommen laut Polizei als Unfallfahrzeuge in Frage. Es konnte aber bisher nicht geklärt werden, welches am Unfall beteiligt war. Rund 70.000 bis 80.000 Menschen in Österreich sind an ME/CFS erkrankt. Das Erschöpfungssyndrom kann nach Infektionen auftreten. Durch die Corona-Pandemie sind viele Neuerkrankte dazugekommen. Jetzt bekommt Wien sein erstes Ambulatorium für Betroffene. Details von Nicola Corazza.
5: Geplant ist es schon länger, jetzt gibt es offiziell einen Eröffnungszeitraum. Am Ende des 2. Quartals 2027, also bis Ende Juni, soll das sogenannte Ambulatorium für postakute Infektionssyndrome in Floridsdorf eröffnen, so Michael Binder, ärztlicher Leiter des Wiener Gesundheitsverbunds.
6: Ein Jahr später werden wir dann in die Nähe der Klinik Hietzing bzw. Ottakring ziehen.
5: Pro Jahr können in dem Ambulatorium 5.000 Patientinnen und Patienten behandelt werden, auch telemedizinisch.
6: Wir wissen, etwa 16% der Patientinnen haben eine sehr schwere Verlaufsform und wir denken auch an aufsuchende Betreuung, indem wir nach Hause kommen.
5: In dem geplanten Ambulatorium sollen 5 Ärztinnen und Ärzte und weitere medizinische Berufsgruppen arbeiten.
3: Österreichs Vogel des Jahres 2027 ist der Flussuferläufer. Mit der Wahl will die Organisation BirdLife auf die Gefährdung des selten gewordenen Vogels aufmerksam machen. Vor allem der Verlust seines natürlichen Lebensraums ist dafür verantwortlich. Soweit die Nachrichten. Weiter zum Wetter und Alex Jockel.
0: Die aktuellen Temperaturen zwischen 9 und 14 Grad. In der Nacht ziehen vermehrt Wolken auf. Es kann ein wenig regnen, auch in den Morgenstunden. Der Wind flaut ab. Temperaturen gehen auf 9 bis 3 Grad zurück. Und morgen am Mittwoch wird es die erste Tageshälfte über stark bewölkt sein. Auch ein paar Regentropfen sind möglich. Am Nachmittag lockert es dann auf. Es bleibt trocken und zeitweise zeigt sich die Sonne. Es wird recht mild. 19 Grad erwarten wir. Gleich 4 Minuten nach 19 Uhr. Hier ist Radio Wien mit der besten Verkehrsinformation der Stadt. Und da gibt es nur mehr eine Meldung. Betrifft die Tangente. Hier verlieren Sie 15 Minuten Richtung Kagran. Und zwar zwischen der Hansung-Kurve und Kaisermühlen. Gute Fahrt.
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1: Mit Martin Lang, 58 Minuten gespielt, Österreich gegen Kosovo, immer noch 1:0, die Österreicherinnen vergeben Riesentorchancen, ÖFB-Präsident Josef Bröll, auch Sportstadtrat Peter Hacker, wären eigentlich bereit für den zweiten Torjubel, so wie die anderen 3000 Fans, und beinahe die Chance für die Österreicherinnen, dieses zweite Tor zu erzielen, aber wieder will die Kugel da nicht hinein beim Kopfball von Sarah Gutmann, und im Moment, ja, wenig zu tun für Jasmin Pahl übrigens im Tor der Österreicherinnen. Heute die Austria-Torfrau anstelle von El Sharif, der Werder Bremen-Torfrau, die ja in Pristina auch schon toll gehalten hat. Aber wie gesagt, dieses zweite Tor will irgendwie nicht fallen, und damit bleibt das Ganze natürlich trotzdem irgendwo mit einem Spannungsbogen versehen. Warum? Wenn den Kosovarinnen der Ausgleich gelingen sollte, hat es jetzt nur weniger zu bedeuten, weil die Österreicherinnen ja auswärts gewonnen haben, aber dann lebt natürlich auch wieder die Chance von Modesta, Uka und Co. hier vielleicht dieses Spiel doch noch zu drehen, und ja, es wird frisch, also die Verlängerung ist jetzt nicht da, zumindest vom Wetter her, nicht der optimale Wunsch. Die Fans des kosovarischen Frauennationalteams hätten das natürlich lieber als jetzt hier eine Niederlage. Das muss man mal objektiv betrachten. Aber die Österreicher versuchen trotzdem da jetzt einmal über die Mittellinie herauszuspielen. Sicher natürlich eher immer den Ball nach links herüber zu Valentina Pölzl, der Austria-Spielerin, wieder zurückgespielt auf Jenny Klein, der St. Pölten-Kapitänin, wieder in die Mitte zur Virginia Kirchberger. Mal den Ball halten, Anspielstation suchen, Buntigang, langer weiter Ball nach vorne auf Biller, aber der war stückelt zu weit und die Kugel rollt über die Tor-Out-Linie und damit weiter. Nur 1-0, also nur, immerhin 1-0 für das ÖFB-Frauennationalteam gegen Kosovo. Und im Moment winkt, wie gesagt, die zweite WM-Playoff-Runde, und aller Voraussicht nach wird die dann gegen die Schweizerinnen gespielt. Auch aller Voraussicht nach wird vielleicht morgen offiziell bestätigt in Wien, vielleicht aber auch in Ried oder in Linz, aber möglicherweise auch im Heimstadion der Wiener Austria, die

0: Champions League spielt Ende Oktober übrigens wieder gegen Juventus Turin zu Hause. Und man nimmt bei der Austria schon Anmeldungen für das Bayern-Heimspiel entgegen. Auch da gibt es schon einige. Aber der Frauenfußball boomt im Moment jetzt einmal von der Akzeptanz her. Und ja, vielleicht schafft es Österreich auch hier zum allerersten Mal zur Fußball-Weltmeisterschaft. Nächstes Jahr in Brasilien mit 8 Spielorten. Also in Stadien, der 2014 auch die Männer-WM ausgetragen wurde. Aber jetzt müssen wir mal gegen Kosovo weiterkommen und da haben wir noch eine halbe Stunde zu spielen und bei uns sind sie weiter live am Ball.
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1: Österreich gegen Kosovo am Sportclubplatz für das ÖSF Frauennationalteam. Das zweite Tor, 2:0 Führung, ein Kopftor von der Kapitänin von Sarah Buntinger, am Flanke von links, und an ihrem 34. Geburtstag macht die ÖFB-Teamkapitänin in ihrem 168. Länderspiel ihr 26. Tor im Teamdress. Starke Szene, und eigentlich war es jetzt dann schon ein bisschen Zeit, dass die Österreicherinnen ihre Überlegenheit auch in Tore ummünzen. 2:0 Führung, und es sieht ganz danach aus, als würde man auch das zweite Spiel gegen die Kosovarinnen gewinnen können und in die nächste Playoff-Runde aufsteigen können. 69.

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1: Österreich gegen Kosovo, 3:0, 87. Minute, Virginia Kirchberger von der Austria per Kopf. Mit dem dritten Treffer der Österreicherinnen kommen in die zweite Playoff-Runde und werden Anfang Dezember aller Voraussicht nach, das entscheidet sich in den nächsten zwei Stunden, gegen die Schweizerinnen um ihre erste Fußball-WM-Teilnahme spielen.
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1: Am Mikrofon ist Anselm Peer. Papst Leo ist am Abend in der Gemelli-Klinik in Rom an der Lunge operiert worden. Da war ja ein Knoten entdeckt worden. Cornelia Wospanik in Rom, was ist denn über die Operation und den Gesundheitszustand des Papstes bekannt?
2: Das Letzte, was wir aus diesem Krankenhaus gehört haben, war, dass der Eingriff kurz nach 18 Uhr erst begonnen hat. Im Vorfeld war die Rede gewesen von einem 1,5-stündigen Eingriff. Wir hoffen darauf, im Laufe des Abends noch ein ärztliches Bulletin zu erhalten. Möglicherweise werden wir es aber auch erst morgen genauer wissen.
1: Die Salzburger Landesregierung hat heute das Budget für die kommenden 2 Jahre präsentiert. Mit dem Doppelbudget soll verhindert werden, dass im Wahlkampf für die Landtagswahl im Frühjahr 2028 ums Geld gestritten wird. Die Neuverschuldung fällt in beiden Jahren deutlich höher aus als geplant, berichtet aus Salzburg Karl Kern.
3: Die schwarz-blaue Koalition in Salzburg will trotz schwacher Konjunktur Schwerpunkte setzen beim Wohnen, im Gesundheitsbereich und in der Pflege. Es sei ein gemeinsames Budget, betont FPÖ-Landeshauptfrau-Stellvertreterin Marlene Swatzek.
4: In Summe ist dieses Budget natürlich nicht die politische Haute Couture, es ist aber ein solides Handwerk.
3: 9,3 Milliarden Euro umfasst das Budget des Landes Salzburg für die Jahre 2027 und 2028. Vom Ziel bis 2030 eine Null-Neuverschuldung zu erreichen, hat sich Finanzreferentin und Landeshauptfrau Caroline Edtstadler von der ÖVP verabschiedet.
4: Dieser strenge Pfad, wirklich auf Null zu kommen bis 2030, der geht sich so nicht aus.
3: Sich selbst hat die Salzburger Landesregierung 2 Null-Lohnrunden verordnet.
1: Bei den Schulprotesten in Frankreich ist es heute erneut zu Zusammenstößen gekommen. In Paris und anderen Großstädten hat die Polizei Wasserwerfer und Tränengas gegen Randalierer eingesetzt. Die Veranstalter sprechen heute von fast 500.000 Demonstrantinnen und Demonstranten, die Polizei von rund 160.000. Österreichs Fußballnationalteam der Frauen ist dem Traum von der WM einen Schritt näher. Mit einem 4:0 gegen den Kosovo in der WM-Qualifikation gelingt Österreichs Fußballfrauen vor wenigen Minuten der Aufstieg in die zweite Playoff-Runde, Martin Lang.
5: Nach 7 Minuten trifft bereits Liverpool-Legionärin Marie Hübinger. Nach Seitenwechsel Kopftor von Kapitänin Sarah Buntigam an ihrem 34. Geburtstag. Und in der Schlussphase noch 2 Tore durch Virginia Kirchberger und Aline Kempel. Die Österreicherinnen qualifizieren sich nach dem 2:1 Auswärtssieg in Pristina mit einem 4:0 Heimsieg gegen Kosovo für die nächste Playoff-Runde in der WM-Qualifikation für die Teilnahme bei der Weltmeisterschaft in Brasilien 2027. Die nächsten Gegnerinnen der Österreicherinnen Anfang Dezember werden jetzt erst ermittelt. Aller Voraussicht nach werden es die Schweizerinnen sein, die jetzt gegen Israel gerade ihr Rückspiel begonnen haben.
1: Das waren die Nachrichten mit Anselm Peer. Und jetzt zum Wetter.
6: Der meist nur leichte Regen breitet sich allmählich von Vorarlberg und Nordtirol auf Salzburg aus und in der Nacht dann auf viele Regionen. Trocken bleibt es im Süden. Morgen scheint im Süden oft die Sonne. Im Großteil Österreichs ist es morgen anfangs bewölkt und es kann zeitweise regnen und erst im Laufe des Tages kommt dann ab und zu die Sonne hervor. Bis in den Nachmittag hinein bewölkt sein, mit etwas Regen kann es vor allem an der Nordseite der Alpen noch im Gebiet von Kitzbühel über Hallein und Steyr bis Lilienfeld. Die Höchsttemperaturen je nach Sonne 12 bis 20 Grad. So viel zum Wetter mit Thomas Wostall.
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1: Am Mikrofon Paul Kraker. Russische Soldaten haben die Ukraine angegriffen. Sie haben die Hauptstadt Kiew und andere ukrainische Gebiete angegriffen. Es gibt mehrere Todesopfer und mehrere Verletzte. Russland hat vergangene Nacht aber keine Energieanlagen angegriffen. Energieanlagen sind zum Beispiel Heizungswerke oder Strommasten. Ungarn bekommt ein neues LGBTQ-Gesetz. LGBTQ ist eine Abkürzung für Menschen, die zum Beispiel lesbisch, schwul oder transgender sind. Transgender bedeutet zum Beispiel, ein Mensch wurde als Mann geboren, der Mann fühlt sich aber als Frau oder umgekehrt. Das LGBTQ-Gesetz hat Viktor Orban im Jahr 2021 beschlossen. Orban war viele Jahre ungarischer Regierungschef. Laut diesem LGBTQ-Gesetz dürfen Kinder und Jugendliche keine Homosexualität in Filmen oder Büchern sehen. Das wird jetzt geändert. Heute haben in Wien viele Studentinnen und Studenten demonstriert. Sie haben gegen eine Kürzung des Uni-Budgets demonstriert. Das Uni-Budget ist der Geldbetrag, den die Universitäten zur Verfügung haben. Die Universitäten befürchten, dass sie weniger Geld von der Regierung bekommen. Die Regierung muss viel Geld sparen. Die Universitäten warnen vor einem großen Stellenabbau. Das heißt, dass viele Menschen ihre Arbeit verlieren würden. Papst Leo XIV. Ist heute in das Gemelli-Krankenhaus in Rom eingeliefert worden. Der Papst ist dort heute Nachmittag operiert worden. Papst Leo soll insgesamt etwa eine Woche im Spital bleiben. Die Ärzte haben Leo einen kleinen Knoten aus der Lunge entfernt. Der Knoten wurde bei einer Routineuntersuchung entdeckt. Bis zum 20. Oktober sind alle Termine von Papst Leo abgesagt. Er muss sich nach der Operation erholen. Das waren die Nachrichten in einfacher Sprache. Redaktion Anna Kirchgatterer, Lorenz Lohr und Raphael Gruber. Gelesen von Paul Kraker.
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1: Am Mikrofon ist Anselm Peer. In vielen europäischen Ländern darf in Apotheken geimpft werden. In Österreich soll das ab nächstem Jahr möglich sein. Doch das dafür nötige Gesetz fehlt noch. Die Arbeiterkammer und die Apothekerkammer, Verzeihung, und die Impfstoffhersteller machen jetzt Druck. Tanja Malle berichtet.
2: In 19 europäischen Ländern dürfen Apothekerinnen und Apotheker zur Spritze greifen. In Österreich noch nicht. Aktuell fehlt ein Gesetzesentwurf, die Verhandlungen dazu laufen aber. Die Zeit drängt, so Sigrid Haslinger vom österreichischen Verband der Impfstoffhersteller.
3: Und daher bitte auch unser Aufruf, es wirklich gesetzlich auch gut umzusetzen, rasch umzusetzen und auch sehr breit umzusetzen.
2: Eine wesentliche offene Frage dürfte sein, ob die Apotheken auch gleich in das öffentliche Gratis-Impfprogramm aufgenommen werden. Dieses deckt bei Erwachsenen etwa Impfungen gegen Influenza, Pneumokokken und Covid-19 ab. Die Mittel dafür sind eigentlich bis 2028 verplant. Das Gesundheitsministerium hält sich heute zum Stand der Verhandlungen bedeckt. Die Impfstoffhersteller und die Apothekerkammer drängen jedenfalls auf eine Aufnahme.
1: Papst Leo hat die Operation gut überstanden. Die Entfernung eines Gewebeknotens an der Lunge ist laut dem Vatikan ohne Komplikationen verlaufen. Der 71-Jährige sei zurück in seinem Zimmer in der Gemelli-Klinik. Er werde etwa eine Woche im Spital bleiben. 2 Monate nachdem Zehntausende Migranten aus Marokko über die Grenze nach Ceuta gestürmt sind, ist in der spanischen Exklave heute das spanische Königspaar zu Besuch. Zum ersten Mal seit rund 20 Jahren. Maren Häusermann berichtet.
4: Für die Menschen, die sich in Ceuta versammelt haben, um König Felipe und Königin Letizia zu sehen, bedeutet der Besuch alles. Wir hoffen, dass er kommt, um uns zu verteidigen. Seit 2 Monaten wohnen in der Stadt tausende Geflüchtete in provisorischen Unterkünften. Sie leben auf der Straße, werden teils von der Bevölkerung versorgt. Andere sehen in den Migranten Invasoren, die von Marokkos König geschickt wurden. Erst gestern hat die Tageszeitung El País berichtet, dass Ende Juli, als Zehntausende Menschen die Grenze gestürmt haben, marokkanische Kriegsschiffe in spanische Gewässer eingedrungen sind. Diese Nachricht verleiht dem Besuch des Staatsoberhaupts noch mehr Gewicht. Es ist ein Weg, die spanische Souveränität zu verteidigen. Morgen reist das Königspaar nach Melilla weiter, um auch in der zweiten Exklave für Beruhigung zu sorgen.
1: Das ungarische Parlament hat ein diskriminierendes Gesetz gegen sexuelle Minderheiten aus der Zeit der Orbán-Regierung abgeschafft. Es sollte Kinder und Jugendliche von Informationen über Homosexualität und Transsexualität fernhalten. Die EU-Kommission begrüßt den Schritt. Ungarn bekenne sich damit zu den gemeinsamen europäischen Werten. US-Präsident Trump stößt mit seinem Dieselabkommen mit Russland auch auf Widerstand aus den eigenen Reihen. 6 republikanische Senatoren fordern gemeinsam mit den US-Demokraten einen Stopp des Abkommens. Der Dieseldeal bringe Russland nur mehr Geld für den Krieg gegen die Ukraine. Das waren die Nachrichten mit Anselm Peer. Und jetzt zum Wetter.
5: In den nächsten Stunden breitet sich der Regen vom Westen auf weite Teile Österreichs aus. Trocken bleibt es im Süden. Morgen scheint im Süden oft die Sonne. Die Nebelfelder lösen sich am Vormittag auf. Im Großteil Österreichs überwiegen morgen anfangs die Wolken und es kann noch zeitweise regnen. Und erst im Laufe des Tages kommt dann allmählich die Sonne hervor. Bis in den Nachmittag hinein können sich die Wolken und Regenschauer an der Nordseite der Alpen halten. Vom Tiroler Unterland über das Salzkammergut bis zum Mostviertel. Die Höchsttemperaturen je nach Sonne 12 bis 20 Grad. So viel zum Wetter mit Thomas Wostal.
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1: Willkommen zum Nachtjournal. Die Universitäten protestieren gegen geplante Kürzungen. Papst Leo hat seine Lungenoperation gut überstanden und die ÖBB prüfen nach dem Zughaus gestern, wie 21 Güterwaggons einfach wegrollen konnten. Am Mikrofon ist Anselm Peer. In Wien haben heute tausende Menschen gegen Kürzungen an den Universitäten protestiert. Die Universitätenkonferenz befürchtet Einschnitte von rund 1 Milliarde Euro bis 2030 und warnt vor einem massiven Stellenabbau. Peter Stacher berichtet.
2: Die Studentenblasmusikkapelle spielt einen Trauermarsch. Beim Budget-Bowling wird die Kugel von sich plötzlich aufduenden Budgetlöchern auf der Bahn vom Ziel der Studentenerfolgskegeln abgelenkt. Die Demonstration vor der Hauptuniversität Wien macht auf unterschiedliche Weise auf die prekäre Lage aufmerksam. Markus Frandl von der Linzer Kepler-Uni.
3: Ich glaube, es trifft vor allem junge ForscherInnen, die vielleicht in der Akademie bleiben wollen, die dann nachher keinen Job mehr haben können.
4: Es gibt weniger Betreuung in Hinsicht auf Bachelor- oder Masterarbeit und das verzögert einfach die Studierendenzeit dann noch einmal viel länger,
2: sagt Ida Edlinger-Pammer von der Uni Graz. Die große Hoffnung ist, dass es noch Nachbesserungen im Budgetplan gibt.
1: Die Regierung berät am Wochenende über das neue Dreijahresbudget für die Unis. Es muss bis Ende des Monats feststehen. Auch in Frankreich sind die Proteste gegen Missstände an Schulen und Universitäten heute weitergegangen. Und da sind die jungen Demonstrantinnen und Demonstranten heute von der schwedischen Aktivistin Greta Thunberg unterstützt worden, berichtet aus Paris Leonie Heitz.
5: Vor einem Lycée im Pariser Vorort Saint-Denis werden Selfies mit ihr gemacht. Greta Thunberg ist überraschend aufgetaucht, um die französischen Schülerinnen und Schüler in ihrem Kampf zu unterstützen.
6: Young people are not being included in the conversation. Our future is being robbed away from us.
5: Junge Menschen werden aus der öffentlichen Debatte ausgeschlossen. Uns wird die Zukunft gestohlen. Es wird nicht genug in Schulen investiert. Das zeigt, dass Jugendliche keine Priorität sind. Sollen wir einfach aufgeben? Natürlich nicht.
6: Of course not.
1: Hunderttausende haben heute wieder für bessere Lernbedingungen protestiert. Dabei ist es in mehreren französischen Großstädten erneut zu Zusammenstößen gekommen. Gute Nachrichten kommen jetzt am Abend aus dem Vatikan. Papst Leo hat die Operation gut überstanden. Der Knoten in der Lunge konnte erfolgreich entfernt werden. Der Papst werde etwa eine Woche im Spital bleiben. Wenn es keine Komplikationen gibt, will er Anfang November eine längere Reise nach Südamerika antreten. Die FPÖ bringt diese Woche im Nationalrat einen Misstrauensantrag gegen die gesamte Bundesregierung ein. Das hat FPÖ-Generalsekretär Christian Hafenecker heute angekündigt. Katja Arthofer berichtet.
7: Lieblingsfeind der Blauen sind ja eigentlich die Schwarzen. Stichwort ähnliche Zielgruppen und gescheiterte gemeinsame Koalitionsverhandlungen, an denen man sich gegenseitig die Schuld gibt. Nach den roten Turbulenzen zuletzt setzt FPÖ-Generalsekretär Christian Hafenecker heute aber eindeutig einen anderen Schwerpunkt.
8: Die SPÖ befindet sich im Selbstzerstörungsmodus. Wenn man einen lähmen Tag als Vizekanzler, der zwei Betreuungspersonen braucht.
7: Und dazu kommt inhaltliche Kritik an der gesamten Regierung, hohe Inflation, hohe Insolvenzzahlen. Hafenecker hofft deshalb auf Zustimmung zum blauen Misstrauensantrag auch aus den Koalitionsreihen.
8: Ich kenne Abgeordnete von der ÖVP, kenne welche von der SPÖ und auch welche von den NEOS, die absolut nicht damit zufrieden sind, was diese Bundesregierung hier abhält und alles nicht macht.
7: Ein Erfolg des blauen Antrags ist ob der schwarz-rot-pinken Mehrheit im Nationalrat freilich nicht zu erwarten.
1: Am privaten Wohnungsmarkt sind die Mieten zuletzt gestiegen, auch durch die Teuerung. Eine preisdämpfende Wirkung haben da gemeinnützige Wohnungen. Zu diesem Ergebnis kommt eine laufende Studie des Wirtschaftsforschungsinstituts WIFO. Paula Schönberger mit den Details.
9: Gemeinnützige Wohnungen sind preisgünstige und soziale Wohnungen, die von gemeinnützigen Bauvereinigungen errichtet und verwaltet werden. Gibt es mehr von ihnen am Wohnungsmarkt, sinken laut WIFO-Ökonom Michael Klien auch die Mieten in privaten Wohnungen.
10: Dort, wo der gemeinnützige Wohnbau ungefähr auf Augenhöhe mit dem privaten Wohnbau in der Menge ist, da sieht man substanzielle Effekte, dass das auch die privaten Mietwohnungen dämpft und die Preise senkt.
9: Ohne gemeinnützige Wohnungsanbieter wären die privaten Mieten laut WIFO noch höher. Denn die privaten Wohnungsmieten richten sich nach den Preisen am gesamten Wohnungsmarkt. Günstige Mieten bedeuten außerdem, dass weniger Menschen staatliche Unterstützung brauchen, sagt Ökonom Klien. Dadurch spare sich der Staat jährlich zwischen 200 und 300 Millionen Euro.
1: Ein großer Brocken bei den Wohnkosten ist auch das Heizen. Der europäische Gaspreis ist heute auf den höchsten Stand seit knapp 4 Jahren gestiegen. Die Nachfrage ist groß, weil derzeit viele Gasspeicher aufgefüllt werden. Gleichzeitig sind durch den Konflikt zwischen den USA und dem Iran weiter wichtige Energielieferrouten eingeschränkt. Entgleiste Güterwaggons in Wiener Neustadt haben gestern ein Chaos im Bahnverkehr angerichtet. 21 Waggons sind unkontrolliert weggerollt, 2 davon entgleist. Die ÖBB prüfen den Vorfall. Mehr von Tobias Hollerer.
11: Heute Nachmittag konnte am Bahnhof Wiener Neustadt auch die letzte Bahnstrecke wieder in Betrieb genommen werden. Die Züge fahren jetzt auch auf der Aspangbahn Richtung Lanzenkirchen wie gewohnt. Bisher mussten die Fahrgäste auf Busse ausweichen. Morgen kann es laut ÖBB in Wiener Neustadt aber noch zu einzelnen Ausfällen kommen, weil letzte Arbeiten durchgeführt werden müssen. Unterdessen wird auch nach der Unfallursache gesucht. Befragungen sollen klären, ob die beteiligten Mitarbeiter alle vorgeschriebenen Maßnahmen eingehalten haben. Abgestellte Waggons werden laut ÖBB normalerweise mit Bremsvorrichtungen und sogenannten Hemmschuhen vor den Rädern gesichert. Die weggerollten Waggons hatten in der Nacht auf gestern einen Oberleitungsmast beschädigt. Der gesamte Bahnhof musste daraufhin stromlos geschaltet werden. Tausende Fahrgäste waren von Zugausfällen betroffen.
1: Im Tiroler Sellrheintal ist am Abend das Mobilfunk- und Festnetz ausgefallen. Grund dafür dürfte ein gerissenes Leitungskabel sein. Betroffen sind Sellrhein, Gries im Sellrhein, St. Sigmund und Kühtai. Auch der Notruf funktioniert dort nicht. Im Notfall sollen die örtlichen Feuerwehren aufgesucht werden, heißt es vom Land Tirol. Jetzt zum Sport und zu Emily Weber.
12: Das Fußballnationalteam der Frauen gewinnt 4:0 gegen Kosovo und steigt damit in der WM-Qualifikation in die zweite und finale Playoff-Runde auf. Sie treffen Ende November auf die Schweiz und können sich dort dann das allererste WM-Ticket ihrer Geschichte sichern. In der Formel 1 gibt es ein Update des Rennkalenders. Ab frühestens 2030 ist mit Ruanda wieder ein Rennen in Afrika dabei. Der letzte Grand Prix auf dem Kontinent hat 1993 in Südafrika stattgefunden. Im Tennis scheitert Lili Tagger beim WTA 1000-Turnier in Wuhan bereits in Runde 1. Sie verliert gegen einen anderen Jungster, nämlich die 20-jährige Nicola Batunkova, nach 3 Sätzen. Gerade läuft die Champions League der Männer und einige der Top-Clubs sind im Einsatz. Eine große Überraschung der ersten Halbzeit fand in der Partie zwischen Viking Stavanger und Bayern München statt. Schon in der 2. Minute des Spiels haben die Norweger getroffen und bis zur Pause sogar auf 2:0 erhöht. Die meisten Spiele dieser Champions League-Nacht gehen jetzt in die 2. Hälfte. Morgen kommt es dann zum Topspiel aus österreichischer Sicht. Der LASK empfängt den 20-fachen englischen Meister Liverpool in Linz. Das Spiel morgen um 18.45 Uhr ist schon restlos ausverkauft.
1: Das war das Nachtjournal. Jetzt noch zum Wetter und zu Thomas Vostal.
13: In den nächsten Stunden kann es in vielen Regionen ein wenig regnen, am häufigsten im Westen und im Norden. Morgen scheint im Süden von Österreich oft die Sonne, die Nebelfelder lösen sich am Vormittag auf. Im Großteil Österreichs überwiegen morgen anfangs die Wolken und es kann noch zeitweise regnen. Erst im Laufe des Tages kommt dann allmählich die Sonne hervor. Bis in den Nachmittag hinein halten sich Wolken und Schauer wahrscheinlich an der Nordseite der Alpen, in etwa im Gebiet von Kufstein über Gmunden und Lunz bis Lilienfeld. Die Höchsttemperaturen morgen, je nach Sonne, 12 bis 20 Grad.
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1: Am Mikrofon ist Anselm Peer. Papst Leo hat Lungenkrebs. Der am Abend entfernte Knoten in seiner Lunge war bösartig, das hat der Vatikan vor kurzem mitgeteilt. Um eine vollständige Entfernung des Adenokarzinoms sicherzustellen, sei dem Papst der Unterlappen des rechten Lungenflügels entfernt worden, heißt es in dem Statement. Cornelia Wospanik in Rom, das klingt ernster als zunächst angenommen.
2: Das ist natürlich eine Stellungnahme, die schon sehr hart ist. Papst Leo ist wegen eines Knotens in der Lunge ins Krankenhaus gebracht worden. Wir erinnern uns, wie er am Sonntag selbst das irgendwie sehr routinemäßig abgetan hat. Und jetzt erfahren wir, dass eine radikale Lösung notwendig war. So steht es im Statement des Heiligen Stuhls. Zudem heißt es, dass der Eingriff planmäßig verlaufen ist. Der Papst hat sich 3 Stunden im Operationssaal aufgehalten. Der Eingriff selbst soll 90 Minuten gedauert haben, planmäßig verlaufen sein. Er ist auch wieder aufgewacht wie geplant und befindet sich jetzt in seinem Zimmer im 10. Stock. Aber das ist natürlich ein Eingriff, der viel schwerer ist als das, was man vermutet hat.
1: Berichtet unsere Rom-Korrespondentin Cornelia Wospanik. Der Kauf der neuen Leonardo-Jets für das Bundesheer sorgt heute für einige politische Aufregung. FPÖ und Grüne kritisieren den Kaufvertrag mit Italien, denn darin seien wichtige Fragen rund um Gewährleistung und Gerichtsstand nicht geregelt. Das Bundesheer weist die Vorwürfe zurück. Peter Daser berichtet.
3: Es geht um die Rohfassung eines Berichts jener Kommission, die Beschaffungen des Bundesheeres prüft. Unter anderem den Kauf von 12 Jets des italienischen Herstellers Leonardo, die das Bundesheer vor allem zum Training der Piloten braucht. Laut dem in der Presse heute zitierten Bericht seien im Kaufvertrag Fragen um Gewährleistung und Gerichtsstand nicht geregelt. Allerdings, so reagiert heute das Bundesheer, seien genau diese Fragen sehr wohl und direkt mit Italien als Vertragspartner geregelt. Bundesheersprecher Michael Bauer sagt,
4: wir haben einen Vertrag zwischen Österreich und Italien und all jene kritisierten Dinge, wie zum Beispiel Gerichtsstand oder eine mögliche Gewährleistung, sind bereits abschließend in anderen Verträgen, in vorherigen Verträgen zwischen Österreich und Italien abgeschlossen.
3: Das alles sei ähnlich geregelt wie bei den neuen Hubschraubern des Bundesheeres. Die sind auch vom Hersteller Leonardo und auch hier hat Österreich das Geschäft mit Italien abgeschlossen.
1: In Österreich soll Latein als Zugangsvoraussetzung für viele Studien gestrichen werden. Das fordern die Unis. Aktuell muss Latein in etwa 50 Studienfächern nachgewiesen werden. Das Bildungsministerium zeigt sich über den Vorstoß erfreut. 30 Jahre nach dem Mord am US-Rapper Tupac Shakur ist ein früherer Bandenboss zu 40 Jahren Haft verurteilt worden. Dwayne Davis hatte in seiner Autobiografie mit dem Mord an dem Rapper geprahlt. Der Fall war eines der bekanntesten ungelösten Verbrechen in den USA. Das waren die Nachrichten. Und jetzt zum Wetter.
5: Heute Nacht kann es in vielen Regionen ein wenig regnen. Völlig trocken bleibt es am ehesten im Süden. Morgen scheint im Süden oft die Sonne, die Nebelfelder lösen sich am Vormittag auf. Im Großteil Österreichs überwiegen morgen anfangs die Wolken und es kann noch zeitweise regnen. Erst im Laufe des Tages kommt dann allmählich die Sonne hervor. Bis in den Nachmittag hinein halten sich Wolken und Schauer an der Nordseite der Alpen, vom Tiroler Unterland bis zum Mostviertel. Und die Höchsttemperaturen morgen, je nach Sonne, 12 bis 20 Grad. So viel zum Wetter mit Thomas Wostal.
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1: Am Mikrofon ist Anselm Peer. Im Vatikan haben sich die schlimmsten Befürchtungen bestätigt. Papst Leo hat Lungenkrebs. Der Knoten in seiner Lunge, der ihm am Abend herausoperiert wurde, war bösartig. Aus Rom berichtet Cornelia Wospanek.
2: Im Nachhinein weiß man, der Verdacht bestand schon zuvor. Die histologische Untersuchung nach dem Eingriff, so schreibt der Vatikan am späten Abend, hat etwas bestätigt, was schon die Untersuchungen vor der Operation nahegelegt hätten. Es handelt sich um ein sogenanntes Adenokarzinom. Um den Eingriff radikal zu machen, so die Pressestelle, sei dem Papst der untere rechte Lungenflügel entfernt worden. Leo habe sich 3 Stunden lang im Operationssaal befunden, der Eingriff selbst habe 90 Minuten gedauert. Der Papst sei wie geplant aufgewacht und nach einer kurzen Beobachtungszeit in sein Zimmer im 10. Stock der Gemelli-Klinik gebracht worden. Über weitere Schritte oder nötige Therapien findet sich in der Stellungnahme nichts. Vor dem Eingriff hat es geheißen, dass der Papst etwa eine Woche lang im Krankenhaus werde bleiben müssen.
1: Bei einem Raketenangriff in Kiew ist ein Heizkraftwerk getroffen worden. Das hat Präsident Zelensky vor kurzem mitgeteilt. Russland greift die Energieversorgung der ukrainischen Hauptstadt seit Wochen verstärkt an. Erst am Sonntag hatte US-Präsident Trump behauptet, dass Russland und die Ukraine zugestimmt hätten, gegenseitige Angriffe auf Energieanlagen einzustellen. Russland hat das nicht bestätigt. Das ungarische Parlament hat ein diskriminierendes Gesetz gegen sexuelle Minderheiten aus der Zeit der Orbán-Regierung abgeschafft. Es sollte Kinder und Jugendliche von Informationen über Homosexualität und Transsexualität fernhalten. Miriam Beller berichtet.
3: Die Abstimmung im ungarischen Parlament fällt eindeutig aus. Alle 139 Abgeordneten der regierenden Tisza-Partei von Peter Modja stimmen für die Gesetzesnovelle. Dagegen votieren 51 Abgeordnete von Fidesz und der rechtsextremen Partei Mihorsank. Das umstrittene Kinderschutzgesetz der früheren Regierung von Viktor Orban verbot etwa Bücher und Filme mit Informationen über Homosexualität oder Transgender-Identität an Schulen. Im Handel mussten Kinderbücher mit LGBTQ-Inhalten in Folie eingeschweißt werden. Auch Pride-Paraden wurden durch dieses Gesetz faktisch verboten.
1: In Frankreich laufen nach dem Cyberangriff auf hunderte Supermärkte die Ermittlungen. Die Hacker haben die Steuerung über die Kühlanlagen übernommen und auf bis zu 50 Grad eingestellt. Tonnenweise Tiefkühlessen ist aufgetaut und musste vernichtet werden. In Österreich sieht man sich gut gegen ähnliche Angriffe gerüstet, betont etwa die Supermarktkette Spar. Annabella Mini berichtet.
4: Wenn die Kühlung ausfällt, zählt jede Minute, sagt Sprecherin Nicole Bergmann.
5: Wenn die Kühlsysteme irgendein Problem haben, würde der Marktleiter oder die Marktleiterin sofort eine Alarmmeldung auf sein Handy bekommen.
4: Treten Störungen in mehreren Filialen gleichzeitig auf, wird die eigene Cybersicherheitsabteilung eingeschaltet. Technisch gesehen wäre ein Angriff in Österreich auch möglich. Entscheidend ist, ob die Steuerung von außen erreichbar ist, sagt Thomas Brandstätter, Geschäftsführer der Sicherheitsfirma Lime Security.
6: Wie offen ist der Zugang zu diesen Steuerungen, die für die Kühltechnik zuständig sind? Sind die im Internet auffindbar? Auch für Angreifer und nicht nur für den legitimen Wartungstechniker.
4: Die Angriffe treffen häufiger größere Lebensmittelketten in Frankreich, den Niederlanden oder Belgien. In Österreich sind bislang keine vergleichbaren Angriffe bekannt.
1: Die Formel 1 kehrt zurück nach Afrika. Ab 2030 wird die Königsklasse des Motorsports in Ruanda Station machen, Gerhard Braska.
7: Ja, es ist ewig her. 1993 war man zuletzt in Kialami zu Gast am afrikanischen Kontinent. Nun hat unter mehreren Bewerbern Ruanda den Zuschlag für zumindest 10 Jahre bekommen. Auf einer neuen Strecke, die seit 3 Jahren von Alexander Wurz designt wird.
8: Also für die Fahrer wird es ein Rollercoaster. Es wird eine sehr schnelle, sehr flüssige Strecke. Und es wird eine Strecke 40 Kilometer außerhalb von Kigali werden, in der Nähe des neu geplanten Flughafens. Die Freude ist richtig groß, weil das wird eine Megastrecke, richtige Fahrerstrecke.
7: Menschenrechtler sind hingegen weniger begeistert von diesem Projekt. Die Lage im ostafrikanischen Land sei, was Menschenrechtsverletzungen betrifft, äußerst kritisch.
1: Das waren die Nachrichten und jetzt zum Wetter.
9: Im Süden von Österreich bleibt es heute weitgehend trocken und oft scheint die Sonne. Die Nebelfelder lösen sich am Vormittag auf. Im Großteil von Österreich kann es in den nächsten Stunden noch regnen und erst im Laufe des Tages lockert es auf und zum Nachmittag hin kommt dann schon zeitweise die Sonne hervor. Bis weit in den Nachmittag hinein halten sich Wolken und Schauer wahrscheinlich an der Nordseite der Alpen, in etwa im Gebiet von Kufstein über Gmunden und Lunz bis Lilienfeld. Die Höchsttemperaturen heute, je nach Sonne, 12 bis 20 Grad. Soviel zum Wetter mit Thomas Wostal.
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1: Am Mikrofon Adam Michalech. Es ist 1 Uhr. In Wien haben tausende Menschen gegen Kürzungen an den Universitäten protestiert. Die Universitätenkonferenz befürchtet Einschnitte von rund 1 Milliarde Euro bis 2030 und warnt vor einem massiven Stellenabbau. Peter Stacher berichtet.
2: Die Studentenblasmusikkapelle spielt einen Trauermarsch. Beim Budget-Bowling wird die Kugel von sich plötzlich auftuenden Budgetlöchern auf der Bahn vom Ziel der Studentenerfolgskegeln abgelenkt. Die Demonstration vor der Hauptuniversität Wien macht auf unterschiedliche Weise auf die prekäre Lage aufmerksam. Markus Frandl von der Linzer Kepler-Uni.
3: Ich glaube, es trifft vor allem junge ForscherInnen, die vielleicht in der Akademie bleiben wollen, die dann nachher keinen Job mehr haben können.
4: Es gibt weniger Betreuung in Hinsicht auf Bachelor- oder Masterarbeit und das verzögert einfach die Studierendenzeit dann noch einmal viel länger,
2: sagt Ida Edlinger-Pammer von der Uni Graz. Die große Hoffnung ist, dass es noch Nachbesserungen im Budgetplan gibt.
1: Die Regierung berät am Wochenende über das neue Dreijahresbudget für die Unis. Bis Ende des Monats muss es feststehen. BMW will in sein Werk in Steyr in Oberösterreich bis 2029 mehr als 100 Millionen Euro investieren. Das Geld soll in den Ausbau der E-Motorenproduktion fließen, heißt es. Bis zu 600.000 Elektromotoren sollen jährlich vom Band rollen. Im Schwarzen Meer werden 11 Menschen vermisst, nachdem vor der Küste Bulgariens erneut 2 Handelsschiffe mit Drohnen angegriffen worden sind. Die bulgarische Regierung will deshalb enger mit seinen Nachbarländern zusammenarbeiten, um in der Region für Sicherheit zu sorgen, berichtet Matthias Humpelstetter.
5: Rettungseinsatz auf hoher See im Finster der Nacht. 15 Matrosen werden von ihrem beschädigten Schiff geholt und an Land gebracht. Dort berichten sie, was sie erlebt haben. Insgesamt 3 Drohnen hätten angegriffen. Die Crew hatte Glück im Unglück. Von der Besatzung eines zweiten Schiffs, das in dieser Nacht ebenfalls angegriffen worden ist, fehlt jede Spur. Nur ein Überlebender konnte bisher gerettet werden. Bulgariens Ministerpräsident Roman Radev bezeichnet die Angriffe als völlig inakzeptabel und bittet die EU um Hilfe bei den Ermittlungen. Denn zwar wäre es naheliegend, dass Russland hinter den Angriffen stecke, aber Beweise dafür gäbe es bisher nicht. Moskau hat zu den Attacken bis jetzt keine Stellungnahme abgegeben.
1: Und jetzt zum Wetter und zu Michi Mattern.
6: Heute gibt es zunächst verbreitet dichte Wolken und noch ein paar Regenschauer, die sich vom Unterinntal bis ins Mostviertel bis in den Nachmittag hineinhalten. Sonst klingen sie ab und es lockert auf. Damit scheint im Westen und Süden sowie nördlich der Donau zeitweise auch die Sonne am längsten von Vorarlberg bis nach Kärnten. Bei lebhaftem Nordwestwind wird es ein bisschen wärmer. Höchstwerte heute 12 bis 20 in 2000 Meter um 6 Grad. Morgen Donnerstag ähnliche Temperaturen und meist recht sonnig, in den Niederungen aber stellenweise länger Nebel.
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1: Es ist 2 Uhr. Im Studio Adam Michalich. Papst Leo XIV. Hat Lungenkrebs. Der Knoten, der am Abend bei einer Operation entfernt wurde, ist laut Ärzten bösartig. Bei dem Eingriff ist der Unterlappen des rechten Lungenflügels entfernt worden, heißt es. Aus Rom berichtet Cornelia Wospanik.
2: Im Nachhinein weiß man, der Verdacht bestand schon zuvor. Die histologische Untersuchung nach dem Eingriff, so schreibt der Vatikan am späten Abend, hat etwas bestätigt, was schon die Untersuchungen vor der Operation nahegelegt hätten. Es handelt sich um ein sogenanntes Adenokarzinom. Um den Eingriff radikal zu machen, so die Pressestelle, sei dem Papst der untere rechte Lungenflügel entfernt worden. Leo habe sich 3 Stunden lang im Operationssaal befunden, der Eingriff selbst habe 90 Minuten gedauert. Der Papst sei wie geplant aufgewacht und nach einer kurzen Beobachtungszeit in sein Zimmer im 10. Stock der Gemelli-Klinik gebracht worden. Über weitere Schritte oder nötige Therapien findet sich in der Stellungnahme nichts. Vor dem Eingriff hat es geheißen, dass der Papst etwa eine Woche lang im Krankenhaus werde bleiben müssen.